0: Sportclub-Stadion Emilie Weber.
1: Die Österreicherinnen gehen mit einem kleinen Puffer in das heutige Spiel. Den haben sie sich aber hart erarbeiten müssen. Denn besonders gegen das defensive Spiel des Kosovo hat sich Österreich im Hinspiel schwer getan, Marie Höbinger.
2: Beim Fußball ist das natürlich die schwierigste Aufgabe, so einen tiefen Block zu bespielen und zu Chancen zu kommen. Das wird auch natürlich unsere Aufgabe sein, zu mehr Standards zu kommen, vielleicht mehr Flanken in die Box zu spielen. Daran haben wir jetzt gearbeitet.
1: Gespielt wird heute im Wiener Sportclub-Stadion und diese Heimkulisse soll zusätzlichen Rückenwind geben.
2: Ich muss sagen, man merkt einfach, diese Energie, die von den Zuschauerrängen kommt. Und wenn man am Platz spielt, da motiviert das echt nochmal und gibt einen Push.
1: Kann Österreich sich gegen Kosovo durchsetzen, dann steigen sie in die zweite Playoff-Runde auf. Das wäre der letzte Schritt in Richtung historisch erster WM-Teilnahme. Das Spiel heute startet um 18 Uhr, auch live in ORF 1.
0: Und jetzt zu den Wetteraussichten und zu Thomas Vosthal.
3: Es geht ziemlich kalt in diesen Dienstag, besonders in den Alpen, stellenweise auch frostig. Tagsüber ist es dann wieder recht sonnig heute mit zwischendurch einigen Wolken. Die Nebelfelder lösen sich am Vormittag auf. Dichter werden die Wolken heute im Laufe des Nachmittags in Vorarlberg und in Nordtirol. Die Höchsttemperaturen heute 12 bis 18 Grad, also ziemlich ähnlich wie gestern. In der Nacht auf Mittwoch und auch am Mittwoch selbst regnet es im Großteil von Österreich ein wenig. Trocken bleibt es am ehesten im Süden, eventuell auch im Weinviertel und im Burgenland.
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1: Es ist 3 Uhr. Am Mikrofon Adam Michalech. Die EU halbiert Hybridautoimporte aus China. In Zukunft sollen nur noch 350.000 Hybridautos pro Jahr in die EU geliefert werden dürfen. Aus Brüssel berichtet Tim Kupal.
2: Im Zentrum der Schutz europäischer Autobauer. Nach Einfuhrbeschränkungen für Elektroautos aus China sind die hybriden Importe zuletzt drastisch gestiegen. Jetzt soll hier eine Obergrenze eingezogen werden. Man habe sich auf Einschränkungen verständigt, betont EU-Handelskommissar Maroš Šefčovič vergangenen Freitag.
3: To moderate China's export of hybrids.
2: Die Eckpunkte: eine Importobergrenze von 350.000 Hybriden jährlich. Pro Jahr soll diese Grenze um 6% ansteigen, nach 4 Jahren auslaufen. Ein wichtiger, aber nur ein erster Schritt, betont der EU-Handelskommissar.
3: It's a crucial first step, but only a first step.
2: Europas Handelsminus mit China ist dramatisch. Jeden einzelnen Tag führt Europa um 1 Milliarde mehr Waren aus China ein als umgekehrt.
1: Nichts ging mehr gestern am Bahnhof Wiener Neustadt, nachdem 2 Waggons einen Oberleitungsmasten gerammt haben und aus den Schienen gesprungen sind. Sämtliche Zugverbindungen auf der Südstrecke sind ausgefallen. Tausende Pendlerinnen und Pendler wussten nicht, wie sie zur Arbeit kommen. Viele üben Kritiker den ÖBB und deren Informationspolitik, berichtet Birgit Zeiss-Bahmer.
4: Stundenlang müssen einige Fahrgäste am Bahnhof Wiener Neustadt auf die Weiterfahrt warten. Viele der Gestrandeten fühlen sich von den ÖBB nicht ausreichend informiert.
5: Warum ist hier nichts angeschrieben? Wir sind alle Pendler, jeder muss in die Arbeit.
6: Wenig Durchsagen, sehr viele Leute stehen beim Bahngleis und warten.
7: Also da muss man gucken, dass man irgendwas anderes organisiert. Das kann so nicht weitergehen.
4: Warum so lange keine Information kam, erklärt ÖBB-Sprecher Christopher Seif so.
8: Wir können die Fahrgäste nur dann informieren, wenn wir auch gesicherte Informationen weitergeben können. Jede Unsicherheit birgt natürlich das Risiko, dass es in 10 Minuten wieder eine geänderte Information gibt. Und das ist weder für die Fahrgäste hilfreich, noch bringt es irgendwie den betrieblichen Ablauf weiter.
4: Warum die Waggons von selbst losgerollt und nach dem Anprall am Oberleitungsmast aus den Schienen gesprungen sind, ist noch nicht bekannt. Der Vorfall werde noch untersucht, sagt Seif.
1: Heute am späten Vormittag soll Papst Leo XIV. In das Gemelli-Krankenhaus in Rom eingeliefert werden, zur Entfernung eines Lungenknotens im frühen Stadium. Wann der Eingriff genau stattfindet, hat der Vatikan nicht mitgeteilt. Der Spitalsaufenthalt des Papstes dürfte aber 1 Woche dauern. Und jetzt zum Wetter und zu Thomas Vostal.
9: Ziemlich frisch beginnt der Dienstag, besonders in den Alpen stellenweise auch mit leichtem Frost. Tagsüber ist es dann heute wieder recht sonnig, mit nur zwischendurch ein paar Wolken. Die Nebelfelder lösen sich am Vormittag auf. Dichter werden die Wolken heute im Laufe des Nachmittags in Vorarlberg und in Nordtirol. Es bleibt hier aber noch trocken. Die Höchsttemperaturen 12 bis 18 Grad. In der Nacht auf Mittwoch und auch am Mittwoch selbst kann es dann im Großteil von Österreich ein wenig regnen. Trocken bleibt es am ehesten im Süden, eventuell auch ganz im Osten.
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1: Es ist 4 Uhr. Am Mikrofon Adam Michalech. Angriffe auf Stromleitungen, Cyberangriffe auf Industrieunternehmen, Attacken auf kritische Infrastruktur werden immer öfter bekannt und sind besonders heikel. Für Behörden heißt das, sich besser zu schützen. Das Innenministerium und der Stromerzeugerverbund üben das ab heute 3 Tage lang. Barbara Gansfuß berichtet.
2: 500 Polizistinnen und Polizisten in 4 Bundesländern üben Vorfälle, die es in anderen Ländern schon gegeben hat. Sabotage, Spionage, Drohnenangriffe. Denn die hybriden Attacken werden mehr, sagt Innenminister Gerhard Karner.
3: So sehen wir derzeit nach dem Angriffskrieg der Russland auf die Ukraine, dass gerade das Thema Drohnenabwehr eines ist, das uns ganz besonders in der Zukunft auch fordern wird.
2: Wie funktioniert in solchen Fällen die Kommunikation? Wie läuft der Einsatz ab? Was läuft nicht ganz rund und muss verbessert werden. Diese Erkenntnisse soll die Übung bringen. 100%ige Sicherheit gäbe es nicht, sagt Verbundchef Michael Strugel. Umso wichtiger seien gut geschulte Mitarbeiterinnen und Mitarbeiter.
1: Der US-Schauspieler RJ Mitty ist im Alter von 34 Jahren gestorben. Das bestätigt Mittys Management. Die Todesursache wird nicht genannt. Mitty war vor allem durch seine Rolle in der US-Serie Breaking Bad bekannt, als Sohn von Drogenboss Walter White. Morgen steigt auf der Linzer Kugel ein historisches Fußballspiel. Erstmals bestreitet mit dem LASK ein oberösterreichischer Club ein Champions League Heimspiel. Der 20-fache englische Meister Liverpool ist klarer Favorit, Dennis Bankowski.
4: Auch wenn der FC Liverpool am Wochenende gegen Manchester City 0:3 verloren hat und in der Tabelle der Premier League derzeit nur auf Platz 9 liegt, das Star-Ensemble mit einem Marktwert von über 1 Milliarde Euro ist gegen den LASK morgen klar zu favorisieren. Auf insgesamt 62 Millionen Euro Marktwert bringt es die LASK-Mannschaft, die mit nur einem Punkt aus den letzten 3 Ligaspielen in eine kleine Formkrise gerutscht ist. ÖFB-Teamspieler Christoph Lang.
5: Es gibt Dinge, die wir am Anfang der Saison besser gemacht haben wie jetzt. Nicht jeder kann es zurzeit abrufen, aber ich bin trotzdem guter Dinge, dass wir das wieder in unsere Richtung drehen. Das Gute ist, wir spielen schon wieder und haben wenig Zeit, darüber nachzudenken.
4: Dass der LASK als Underdog durchaus über sich hinauswachsen kann, haben die Linzer beim 5:1 gegen Celtic Glasgow gezeigt. Liverpool überlässt jedenfalls nichts dem Zufall, nimmt die Partie ernst, reist heute nach Linz und bestreitet auch das Abschlusstraining in der Arena auf der Kugel, die morgen natürlich ausverkauft sein wird.
1: Und jetzt zum Wetter und zu Thomas Vostal.
6: Es geht ziemlich kalt in diesen Dienstag, besonders in den Alpen, stellenweise auch frostig. Tagsüber ist es dann wieder recht sonnig heute mit zwischendurch einigen Wolken. Die Nebelfelder lösen sich am Vormittag auf. Dichter werden die Wolken heute im Laufe des Nachmittags in Vorarlberg und in Nordtirol. Die Höchsttemperaturen heute 12 bis 18 Grad, also ziemlich ähnlich wie gestern. In der Nacht auf Mittwoch und auch am Mittwoch selbst regnet es im Großteil von Österreich ein wenig. Trocken bleibt es am ehesten im Süden, eventuell auch im Weinviertel und im Burgenland.
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1: Am Mikrofon ist Lorenz Wildner. Das Aus des belgischen Tiefkühlproduzenten in Groß-Enzersdorf scheint fix. Die belgischen Eigentümer des Tiefkühlwerks haben Angebote der Regierung offiziell abgelehnt. Betroffen sind rund 500 Gemüsebäuerinnen und Bauern und 240 Beschäftigte im Ado-Werk. Die Verhandlungen für einen Sozialbann laufen offenbar schleppend. Katharina Bernhardt.
2: Es braucht einen Sozialplan, der alle Härten abfedert, so Arbeiterkammerpräsident und ÖGB-Vorsitzender Markus Wieser. Aber
3: ein konkretes Angebot, das wir gelegt haben, darüber zu diskutieren, wurde bisher von der Summe her abgewendet und gesagt, das geht sich alles nicht aus.
2: Man kämpfe weiter. Im Sinne der Versorgungssicherheit sollte jetzt etwas Neues entstehen.
3: Wir brauchen jetzt einen rot-weiß-roten Schulterschluss, ob es eine Möglichkeit gibt für viele, die es Interesse zeigen, gemeinsam etwas Neues zu bauen,
2: fordert Wieser. Während die Politik weiter um Lösungen ringt, überlegen die Bauern, was sie alternativ anbauen, um ihre Existenz zu sichern, so Robert Kriegel von der Erzeugerorganisation.
4: Aber die wirtschaftlichen Erfolge mit den anderen Kulturen sind nicht ganz so tragfähig wie aus dem Verarbeitungsgemüse.
2: Und damit sind geringere Einnahmen schon jetzt fix.
1: US-Präsident Trump hat das Dieselabkommen mit Russland verteidigt, gegen parteiübergreifende Kritik. Das Abkommen werde US-Landwirten helfen und die hohen Kraftstoffpreise senken, so Trump. Das Abkommen sieht vor, dass US-Sanktionen gegen russische Treibstoffe vorübergehend aufgehoben werden, damit Russland wieder an Diesel an die Weltmärkte liefern könne. Die Weltwirtschaft wird erst im nächsten Jahr wieder stärker zulegen. Damit rechnet der Internationale Währungsfonds IWF. Für heuer hat die Organisation ihre Prognose minimal auf 3,1% angehoben. Im Vorjahr waren es noch 3,5%. Vor allem die hohen Energiepreise würden die Weltwirtschaft belasten, so der IWF. Deutschland erwartet eine niedrige Weinlese. Das Deutsche Weininstitut rechnet mit einer Menge von rund 20% unter dem 10-jährigen Durchschnitt. Viele Trauben seien bei dem extrem trockenen Sommer klein geblieben, heißt das. Und er wurde bekannt durch die preisgekrönte TV-Serie Breaking Bad, RJ Mitty. Jetzt ist der 34-Jährige, der den Sohn vom Breaking Bad-Hauptdarsteller Walter White verkörpert, tot. Die Todesursache wurde nicht bekannt gegeben. Mitty lebte mit Zerebralparese, einer Bewegungsstörung, die auf eine frühe Hirnschädigung zurückgeht. Und wir kommen noch zum Wetter.
5: Da haben wir es beim Rausgehen heute. Huschi, huschi frisch. 3 Grad messen wir aktuell nur in Güssing, 5 Grad in Hornstein und 4 Grad in Lutzmannsburg. Und Kältepol derzeit Andau bei knappen 2 Grad. Dazu ziehen in der Früh noch Nebelschwaden durch. Ansonsten haben wir es heute super freundlich und sonnig. Und ein paar Wolken sind dabei. Höchstwerte 14 bis maximal 18 Grad.
6: Wunderbar. 3 Minuten nach 5 ist der Radio Burgenland Verkehrsservice. Auch da schaut alles freundlich aus. Sie kommen nämlich ohne Probleme in den Dienstag.
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6: Und da freuen wir uns heute in Guten Morgen, Burgenland, auf einen Fendrich.
7: 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Diese Stadt liebt
5: mittlerweile mitten in der Austropop-Szene angekommen, der Lukas Fendrich mit vielen coolen Nummern.
6: Läuft ja schon bei uns auf Radio Burgenland. Bussi auf die Stirn zum Beispiel. Und wir freuen uns sehr auf den Lukas mit seinem neuen Album. Werden wir mal den Frühstückstisch herrichten. Ab 8 Uhr ist er dann bei uns. Schön, dass Sie mit uns in den Dienstag starten.
5: Morgen.

0: Mit dem Frühstück im Magen geht es natürlich viel leichter. Schönen guten Morgen jetzt. Kurz nach 5:45 ist es vielleicht ein Buttersemmerl, ein Müsli oder doch ein Pudding zum Frühstück.
1: Warum denn eigentlich nicht? Tut gut und ist vor allem auch gesund. Nicole Aigner, du bist bei Kräuterhexe Uschi Zetzelitsch zu Besuch.
2: Einen wunderschönen guten Morgen. Wir stärken uns heute mit einem Pudding. Mit einem Pudding, der viel für die Gesundheit tut. In aller Munde sind ja Chiasamen. Liebe Uschi, du hast aber eine heimische Variante für uns.
3: Den Leinsamen. Und Pudding heißt dieses Frühstücksrezept auch nur deshalb, weil beide Samen, Chia und Leinsamen, einfach so ein gutes Gewellvermögen haben. Und es entsteht dann so eine Art Pudding, hat aber mit dem herkömmlichen Pudding nichts zu tun, was nicht heißt, dass es nicht gut schmeckt. Und schnell geht's auch. Bei den Leinsamen ist es allerdings so, die müssen geschrotet werden und dann jeder, wie er mag, mit anderen Samen und vielleicht Dörrfrüchten ein bisschen aufgepeppt, mit Milch, welche auch immer, eingeweicht und dann sollen sie eben quellen. Und das passiert ganz einfach am besten eine Nacht lang. Und wenn man es dann in der Früh erwärmt und mit Früchten serviert, das gibt Kraft für den Tag.

0: Samen oder Chia-Pudding, je nachdem, worauf man gerade Lust hat.
1: Ganz genau.
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2: Das war schon ein guter Tipp mit dem Leinsamen. Und wenn unser heutiger Guten Morgen Burgenland-Gast kommt, der Lukas Fendrich, haben wir gesagt, werden wir ein bisschen auftischen,
3: unseren
2: Frühstückstisch. Probieren wir das einmal aus. Schauen wir, was der Lukas dazu sagt zu unserem Leinsamen-Pudding.
1: Mahlzeit.
2: Schönen Dienstag. Guten Morgen.
1: Morgen.

Hui, huschig kalt, Thomas, jetzt kurz vor 5:30. Guten Morgen nach Bad Datzmannsdorf bei nur 2 Grad. 4 sind es in Neusiedl, 5 momentan in Mattersburg. Die aktuellen Wetteraussichten, wie weit es heute rauf geht mit den Temperaturen am Nachmittag, hören Sie gleich nach den aktuellen Nachrichten aus dem Burgenland um 5:30.

0: Weinenden Dienstag mit Radio Burgenland. Schönen guten Morgen. Es ist jetzt 5:30 und damit Zeit für die aktuellen Schlagzeilen aus dem Burgenland.
1: Mit Mario Kanitz, schönen guten Morgen. Diese Woche entscheidet die Aufsichtsbehörde des Landes, ob der Regierungskommissär bei der gemeinnützigen Wohnbaugesellschaft Neue Eisenstädter Nebau weiter bleibt oder nicht. Das Land hat ihn ja vor einem Jahr eingesetzt, um die Geschäfte der Nebau zu beaufsichtigen, nach einer Sonderprüfung. Nebau und Revisionsverband haben dagegen auch Beschwerde beim Landesverwaltungsgericht eingebracht. Eine Entscheidung steht bislang aber noch aus. In Anwesenheit der ungarischen Botschafterin hat gestern in Rust ein Archivprojekt begonnen. Bis Freitag arbeiten österreichische und ungarische Studierende an der Erhaltung historischer Dokumente, nämlich die ältesten im Ruster Stadtarchiv. Die sind 500 Jahre alt. Die grenzüberschreitende Zusammenarbeit soll die Bestandserhaltung und Forschung fördern. Und obwohl der Frauenfußball immer mehr gefördert wird, denkt fast jede zweite Profispielerin über ein vorzeitiges Karriereende nach. Finanzielle Probleme und psychischer Stress sind laut einer Umfrage der Spielergewerkschaft FIFPRO in 40 Ländern, darunter auch in Österreich, die Hauptgründe dafür. Und bei uns geht es jetzt weiter mit den Wetteraussichten.
2: Es herbstelt so richtig, das spüren wir heute vor allem an den huschifrischen Temperaturen. 3 Grad sind es aktuell nur in Sulz bei Güssing, 5 Grad in Nikitsch und 6 Grad messen wir in Breitenbrunn.
0: Als winterlich, der Herbst hat nichts als winterlich.
2: Richtig frisch haben wir es da. Schöne Sonnenaufgangfotos können aber auch heute wieder entstehen. Die werden vor allem mystisch, denn dichte Nebelschwaden ziehen durch. Ansonsten strahlt im ganzen Burgenland die Sonne vom Himmel. Nur einige Wolken sind dabei, im Norden auch weiterhin lebhafter Nordwestwind. Maximale Temperaturen 14 bis 18 Grad.
0: Ja, vielleicht möchten Sie Ihr Sonnenaufgangfoto wieder mit uns teilen. Per WhatsApp 026 82 646 00. Freuen wir uns sehr auf Ihre Fotos. Jetzt aber mal weiter zu Ihnen auf die Straßen mit dem Radio Burgenland Verkehrsservice. Und da habe ich nur gute Nachrichten für Sie. Sie kommen ohne Probleme in den Dienstag.
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0: Schönen guten Morgen.
2: Morgen.

0: Wie können wir voneinander lernen, voneinander profitieren? Das ist die Frage, die wir uns jetzt stellen. Schönen guten Morgen mit Radio Burgenland, es ist 5.40 Uhr.
1: Veronika Thaler arbeitet in der Diözese Eisenstadt für die Dreikönigsaktion der katholischen Jungscher und sie freut sich über diese Partnerschaften.
0: Denen sich Kulturen miteinander verbinden.
2: Woher kommst du? Nicht immer können andere Menschen beim Erstkontakt heraushören, dass ich Burgenländerin bin. Ich tue mir schwer, im Dialekt zu reden. Das hat auch damit zu tun, dass wir als Familie viele Jahre in Wien gelebt haben. Dort haben wir uns im Laufe der Zeit einen multikulturellen Freundeskreis aufgebaut, zu dem auch einige bikulturelle Paare gehörten. Da waren viele österreichisch-lateinamerikanische Paare, aber auch ein iranisch-polnisches Paar. Wenn mir bei öffentlichen Veranstaltungen oder privaten Feiern aus der Ferne schon bikulturelle Paare aufgefallen waren, ging der ersten Kontaktaufnahme eine gewisse Vorfreude voraus. Woher die beiden wohl kommen? Wie haben sie sich kennengelernt? Was haben die beiden schon gemeinsam erlebt? Es hat meinem Mann und mir wehgetan, dass viele dieser Partnerschaften zerbrochen sind. Mitunter haben wir dadurch auch Freundinnen und Freunde verloren und mit ihnen die Möglichkeit, Freud und Leid von bikulturellen Paaren zu teilen. Zu den Schwierigkeiten, die auch andere Paare kennen, kommen bei bikulturellen Partnerschaften noch besondere Herausforderungen dazu. Sprachliche Barrieren oder die fehlende Unterstützung eines Verwandtschaftskreises im Alltag. Bikulturelle Beziehungen sind aber auf jeden Fall eine Schatzkiste. Es ist schön, die eigenen Kinder mit zwei Muttersprachen aufwachsen zu sehen und zwischen zwei verschiedenen Kulturräumen vermitteln zu können. Ich heiße Veronika und komme aus Österreich. Mein Name ist Viktor und ich komme aus El Salvador. Und woher kommt ihr beiden?

0: Schönen Dienstag mit Radio Burgenland und Birds. Kurz nach 5:45 ist es.
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2: Der Volleyballverein Vamos aus Mattersburg gegen den Rotary Club Oberpullendorf heißt Wochenduell Nummer 5 um 1.000 Euro von uns, vom ORF Burgenland. Und dem gestrigen ersten Spieltag, da hat der Rotary Club mit dem Roman für sich entscheiden können. Miriam von Vamos hat sich gestern zumindest geschlagen geben müssen.
3: Ja, es ist nicht optimal gelaufen, aber ich glaube, das können wir noch aufholen.
4: Wie schaut es mit der Nervosität, mit der Aufregung aus?
3: Ich bin immer noch aufgeregt, aber ich freue mich auf die anderen Spiele.
4: Jürgen, 3 von 3 richtig?
5: Ja, besser geht's gerade nicht und ich hoffe, es bleibt so.
4: Wie schaut's mit deiner Aufregung aus? Ist natürlich gesunken.
5: Ist gesunken, ja.
4: Durch den Punktestand,
5: Der Punktestand beruhigt einmal, aber wie gesagt, abgerechnet wird immer am Schluss.
0: Ja, so ist es, also nur nicht zu sicher fühlen. Am Freitag wird dann abgerechnet beim Finale. Heute geht's einmal um vielleicht entscheidende Punkte beim Spiel der Vereinsgeschichten.
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0: So schön steht sich's auf Radio Burgenland mit Brian Adams. Guten Morgen am Dienstag und gleich mit diesem Lieblingshit von Maggie Reilly. Every Time We Touch hören Sie. Dazu der beste Austropop. Falco ist natürlich dabei. Gibt's gleich nach den Nachrichten um 6 und auch er ist da. Shakin' Stevens mit Oh Julie. Zuvor bringen wir sie ab auf den neuesten Stand.
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2: Am Mikrofon ist Lorenz Wildner. Guten Morgen. In Frankreich sind mehrere Supermarktketten Opfer eines Cyberangriffs geworden. Hacker haben die Temperatur von online gesteuerten Tiefkühlgeräten in die Höhe geschraubt. Tonnen an Lebensmitteln mussten weggeworfen werden. Aus Paris, Ernst Kernmeier.
3: In vielen französischen Supermarktfilialen sieht es gestern aus wie nach ausgedehnten Hamsterkäufen. Leergeräumte Regale, verstörte Kunden und Kundinnen.
4: Mais là-bas aussi, c'est tout vide.
3: Alles leer, sagt eine Frau. Eine Katastrophe.
4: Une catastrophe.
3: In der Nacht auf gestern haben Hacker die Temperatur in Tiefkühlregalen auf bis zu 50 Grad hochgedreht. Tonnen von aufgetauter Tiefkühlkost mussten entsorgt werden. Mehrere hundert Filialen großer Ketten waren betroffen. Der Schaden geht in die Millionen. Die Kühlgeräte werden üblicherweise elektronisch in jeder Filiale gesteuert. Eine Verbindung zum Internet macht die Wartung einfacher und billiger. Sie öffnet allerdings auch das Tor für Cyberpiraten. Das Motiv für den gestrigen Angriff ist unklar. Von etwaigen Forderungen ist nichts bekannt.
2: Von heute bis Donnerstag üben 500 Polizisten sowie Mitarbeiterinnen des Stromerzeugers Verbund, was bei Angriffen auf die kritische Infrastruktur zu tun ist. Geübt wird in 4 Bundesländern. Es geht dabei um Vorfälle, die es schon in anderen Ländern gegeben hat, darunter etwa Sabotage, Spionage und Drohnenangriffe. Nichts ging mehr gestern am Bahnhof Wiener Neustadt. Aufgrund zweier aus den Schienen gesprungenen Waggons sind sämtliche Zugverbindungen auf der Südstrecke ausgefallen. Tausende Pendlerinnen und Pendler waren betroffen. Viele sparen jetzt nicht mit Kritik an den ÖBB und deren Informationspolitik. Birgit Seiß-Brammer.
5: Stundenlang müssen einige Fahrgäste am Bahnhof Wiener Neustadt auf die Weiterfahrt warten. Viele der Gestrandeten fühlen sich von den ÖBB nicht ausreichend informiert.
6: Warum ist hier nichts angeschrieben? Wir sind alle Pendler, jeder muss in die Arbeit.
7: Wenig Durchsagen, sehr viele Leute stehen beim Bahngleis und warten.
8: Also da muss man gucken, dass man irgendwas anderes organisiert. Das kann so nicht weitergehen.
5: Warum so lange keine Information kam, erklärt ÖBB-Sprecher Christopher Seif so.
9: Wir können die Fahrgäste nur dann informieren, wenn wir auch gesicherte Informationen weitergeben können. Jede Unsicherheit birgt natürlich das Risiko, dass es in 10 Minuten wieder eine geänderte Information gibt. Und das ist weder für die Fahrgäste hilfreich, noch bringt es irgendwie den betrieblichen Ablauf weiter.
5: Warum die Waggons von selbst losgerollt und nach dem Anprall am Oberleitungsmast aus den Schienen gesprungen sind, ist noch nicht bekannt. Der Vorfall werde noch untersucht, sagt Seif.
2: Und US-Tech-Milliardär und SpaceX-Gründer Elon Musk hat offenbar umgerechnet 247 Millionen Euro an die Republikanische Partei gespendet. Die Spende fand laut Medienberichten im Vorfeld der bevorstehenden Kongresswahlen statt. Die Spende selbst ging an Organisationen, die Wahlkampagnen republikanischer Kandidaten unterstützen. Das waren die Nachrichten mit Lorenz Wildner.
10: Und da geht's weiter zu den herbstlichen und jetzt noch super frischen Wetteraussichten.
0: Winterliche Morgentemperaturen bei uns im Burgenland. Nur 3 Grad hat es bei Ihnen in Oberwart und in Jennersdorf. 4 sind es in Oberpullendorf, 5 jetzt in Neusiedl und 6 Grad in Eisenstadt. Aber es wird ein freundlicher Dienstag heute. Also keine Sorge, die Sonne, die treibt die Temperaturen schon nach oben. Am Nachmittag werden es 14 bis 18 Grad. Schon in der Früh sind im Nord- und Mittelburgenland noch ein paar Wolkenfelder dabei. Am Nachmittag können sich auch ein paar Quellwolken zur Sonne dazumischen. Es sollte aber größtenteils trocken bleiben.
10: Wunderbar. Und damit ab auf die Straßen mit dem Radio Burgenland Verkehrsservice um kurz nach 6. Und da schaut es auch wunderbar aus. Sie kommen überall ohne Probleme voran. Gute Fahrt.
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10: Was hilft neben Kaffee und dem Frühstück um kurz nach 6?
0: Gute Laune natürlich, bitte, oder?
10: Ich hätte auch gesagt, ein bisschen auflockern. Wie wäre es mit ein bisschen shaken? Passt perfekt.
0: Shaken Stevens.
10: Shaken Stevens, guten Morgen.

0: Guten Morgen mit Radio Burgenland und mit den jungen Römern. Es ist kurz vor 6:45 und da hört sich's bei Ihnen derzeit vielleicht ja, so auch an. Gesundheit und gute Besserung an dieser Stelle an alle, die gerade ein bisschen kränkeln.
1: Es wird schon.
0: Gemeinsam schaffen wir das.
1: Oh ja.
0: So geht's. Guten Morgen. Gut durch den Tag. Guten Morgen.

0: bunte Blätter, Sonnenschein. Es ist derzeit einfach herrlich, die herbstliche Landschaft im Burgenland bei einem Spaziergang zu genießen. Schönen guten Morgen. Es ist kurz nach 6:45.
1: Das haben in Büssing gleich einmal 100 Menschen gemeinsam gemacht und das nicht ohne Grund. Die haben sich getroffen für einen Spaziergang, ganz im Zeichen gegen Gewalt.
0: Mit dabei waren auch viele Schülerinnen und Schüler.
2: Ich finde es sehr schön, weil man sieht so einen Zusammenhalt zwischen uns Menschen alle, dass wir alle gleich sind und deswegen finde ich es sehr, sehr schön.
3: Jetzt heutzutage ist immer wieder öfters, dass sowas passiert. Und ich finde auch, dass man schon in jungen Alter erfahren sollte, dass es nicht geht.
4: Es ist halt einfach wichtig, dass das Tabu vor dem Thema wegkommt und deshalb sollte man da so früh wie möglich einfach anfangen, drüber zu reden.
5: Vor allem auch, wenn man dann mal in der Partnerschaft oder irgendwo anders davon betroffen ist, dass man sich ja traut, was zu sagen.
6: Dass wir bzw. andere, die was halt in dem Alter einen Freund haben, auch wissen, was zum Beispiel richtig ist und wo sie halt auch einfach Nein sagen können und das auch okay ist, dass sie Nein sagen.
7: Naja, es betrifft halt irgendwie gerade so unsere Generation, sage ich jetzt einmal. Und

0: wenn wir das jetzt halt nicht weiterführen quasi und weiter gegen Gewalt aufstehen, dann wer wird es uns machen?
1: So jung und schon so gescheit, da können wir uns gerne mal was abschneiden von den jungen Damen und Herren.
2: Oder auch mitwandern. Die nächste Solidaritätswanderung findet am Donnerstag in Güssing statt. Dann gibt es auch noch 2 Termine in Oberwart. Und das bei dieser herbstlichen Landschaft gleich mal was Gutes tun, das tut besonders gut.

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For ya. Eisenstadt Only, Sheena Easton im Radio Burgenland-Style. Schönes Aufstehen. Zu den Nachrichten bringt uns jetzt Hot Chocolate. It started with a kiss.

0: It started with a kiss. Mit Ihren Lieblingshits geht's leichter rein in diesen Dienstag. Es ist 6:30.
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2: Mit Mario Kalitsch, schönen guten Morgen. Im Fall des im Jänner am Grenzübergang Nickelsdorf tot aufgefundenen Neugeborenen stehen in der kommenden Woche die damals erst 17-jährige Mutter des Kindes und 4 weitere Verwandte in Eisenstadt vor Gericht. Bei einer Verurteilung drohen der zum Tatzeitpunkt jugendlichen Erstangeklagten bis zu 2,5 Jahre Haft. Ihre Familienmitglieder könnten zu 10 bis 20 Jahren verurteilt werden, mit Ausnahme des jungen Viertangeklagten auch zu lebenslanger Haft. In dieser Woche entscheidet sich, ob der Regierungskommissär bei der gemeinnützigen Wohnbaugesellschaft Neue Eisenstädter, kurz NEBAU, weiter bleibt oder nicht. Das Land hat ihn ja vor rund einem Jahr nach einer Sonderprüfung eingesetzt, um die Geschäfte der NEBAU zu beaufsichtigen. Patricia Spieß, was kann man darüber derzeit sagen?
3: Ob der Regierungskommissär seine Tätigkeit bei der Neuen Eisenstädter weiter ausübt oder nicht, das entscheidet die Aufsichtsbehörde im Amt der Landesregierung durch Bescheid. Das erklärt die zuständige Gruppenleiterin dort, Brigitte Novosel. Stellung nehmen als Parteien können dazu Finanzamt NEBAU und der Verband gemeinnütziger Bauvereinigungen, der Revisionsverband. Die Meinungen von NEBAU und Verband, die sind erwartbar, denn sie haben bereits vor einem Jahr Beschwerde gegen die Einsetzung des Kommissärs beim Landesverwaltungsgericht eingebracht. Die Gerichtsentscheidung dazu ist noch ausständig.
2: Ja, und rund um die Neue Eisenstädter, die NEBAU, da hat sich ja einiges getan, oder?
3: Der Kommissär, der wurde vergangenen Oktober befristet eingesetzt für ein Jahr. Zuvor hat das Land eine Sonderprüfung der NEBAU beauftragt. Die hat überhöhte Kreditzinsen der Eigentümerbanken ergeben und verbotenen Verkauf von Anlegerwohnungen. Die Raiffeisen Landesbank, die Erste Bank und die NEBAU, die haben das bestritten. Was gefolgt ist, das war der Untersuchungsausschuss des Landtags. Dessen Abschlussbericht hat die Landesaufsicht positiv bewertet und die Tätigkeit des Kommissärs gerechtfertigt gesehen. Die Opposition hat Kritik geübt. Noch immer fehlt nach der mehrheitlichen Übernahme der NEBAU durch das Land die Eintragung im Firmenbuch. Johannes Zink, der Anwalt des Landes, rechnet damit vor Jahresende.
2: Danke, Patricia Spieß. Nach einer umfassenden Sanierung ist die Rockkreuz-Bezirksstelle in Mattersburg jetzt wieder eröffnet worden. Fast 2 Millionen Euro wurden in den Standort investiert, hauptsächlich in den Umbau der Garagen. Um die Sicherheit zu erhöhen, wurde etwa auch die Akutordination mitsaniert. Österreichs Frauenfußball-Nationalteam trifft heute im Playoff-Rückspiel zur WM-Qualifikation in Wien auf den Kosovo. Die Österreicherinnen haben auswärts bereits 2:1 gewonnen und damit eine gute Ausgangslage, um im Rennen um einen WM-Startplatz weiterzukommen. Kapitänin Sarah Puntigam fordert heute volle Konzentration von ihrer Mannschaft.
4: Ich glaube, dass es wichtig sein wird, eben, dass wir im Ballbesitz und gerade im letzten Drittel, dass wir sauberer spielen oder bessere Entscheidungen treffen, damit wir mehr Chancen kreieren und einfach zu mehr Möglichkeiten kommen. Und zum anderen, dass wir die Konter so gut wie möglich unterbinden, weil das ist einfach deren Stärke. Und da wird es wichtig sein, dass wir das so gut wie möglich minimieren. Ich glaube, dass das die 2 Punkte sind, auf die es drauf ankommen wird.
2: Sagt Puntigam, das Spiel Österreich gegen den Kosovo beginnt um 18 Uhr live zu sehen in ORF 1 und mehr dazu dann auch gleich bei uns in Guten Morgen Burgenland. Vorher schauen wir noch aufs Wetter.
5: Es wird ein freundlicher Herbsttag heute bei uns im Burgenland. Sonnenschein gibt es von früh bis spät. Dazu mischen sich aber auch immer wieder ein paar Wolken. Quellwolken sind dabei, sollte aber recht trocken bleiben heute den ganzen Tag. Über 14 bis 18 Grad erwarten wir am Nachmittag. Momentan ist es noch sehr frisch bei nur 3 Grad in Rudersdorf, 4 hat es in Wimpersing und in Rechnitz, 5 sind es derzeit in Golz und in Deutschkreuz.
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0: Und damit geht's noch ab auf die Straßen und zu Ihnen ins Auto mit dem Radio Burgenland Verkehrsservice. Daheim haben Sie überhaupt keine Probleme. Etwas länger dauert es im Frühverkehr in Wien auf der Tangente Richtung Graz. Von Nierstetten bis zum Handelskee dauert es 10 Minuten länger. Gute und sichere Fahrt.
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0: Und mit dem Ostbahnkürtel. Morgen.

0: wird es die erste WM-Teilnahme in der Geschichte. Unser Fußballfrauenteam kann dem großen Traum heute einen Schritt näher kommen. Schönen guten Morgen.
1: Hallo, liebe Hörerinnen und Hörer, hier ist die Sarah Zadrazil und die
2: Marie Höbinger.
1: Wir spielen heute in Wien gegen Kosovo für das Rückspiel für die WM-Quali und wir würden uns mega über eure Unterstützung freuen.
2: Es wird ein super Spiel, wir brauchen jede einzelne.
1: Liebe Grüße und einen schönen Tag und wir sehen uns in Wien.
2: Tschüss!
3: Auch mit ORF1 sind sie ab 17.55 Uhr live dabei. Gelingt unseren Fußballerinnen heute der Aufstieg in die zweite Playoff-Runde, geht es Anfang Dezember um das WM-Ticket, Sarah Zadrazil.
1: Wir alle träumen davon. Jeder will da unbedingt hin und dafür geben wir hier jeden Tag alles. Wir wissen, es sind nur 3 Spiele. Der Weg ist jetzt echt nicht mehr ganz so weit, also im besten Fall 3 Spiele. Und wir wollen unbedingt nach Brasilien.
0: Und die Marie Höbinger, die ist auch schon mehr als nur selbstbewusst.
2: Es ist jetzt nicht mehr so, dass es ein Traum ist, glaube ich, sondern eher eine Motivation. Wir haben einen super machbaren Weg vor uns und ich finde, das muss jeder Einzelne extrem anspornen. Und ich finde, das kann jetzt schon ab diesem Moment auch Erwartung sein.
3: Ja, das ist die richtige Einstellung.
0: So hören wir das gerne.
3: Nach dem 2:1-Sieg im Hinspiel gehen wir auch mit einem kleinen Puffer ins Spiel. Ich glaube, es schaut also ganz gut aus.
0: Aber was heißt, und die Motivation, die kommt jetzt von uns für die Fußballerinnen und natürlich auch für Sie jetzt für den perfekten Start in den Dienstag. Der Phil Collins hilft uns dabei.
3: Dance into the light. Guten Morgen.
0: Morgen.

0: Italien enttäuscht einfach nie. Cente Di Mare, Umberto Tozzi und Raff auf Radio Burgenland zum Aufstehen am Dienstag. Ich hätte noch einen anderen Vorschlag. Wie wäre es mit Cente Di Mare?
1: Das wäre ein guter Vorschlag, bei so viel Burgenland steckt in ihren Lieblingshits. Wir suchen ja viele, viele Ideen unter 026 82 646 00. Schicken Sie uns einfach eine WhatsApp-Sprachnachricht mit Ihren Ideen, zum Beispiel von Ihnen.
2: It's up to you. Neidol.
0: Das hat uns der Johann Pinter aus Neutal geschickt. Danke für die Sprachnachricht und der super Gesangseinlage.
1: Ich war noch niemals in Neidol.
0: Ja, genau.
1: Wäre auch eine Möglichkeit. Oder auch der Franz aus Trassenmarkt hat uns eine Nachricht geschickt.
3: Ja, hallo, das ist der Franz aus Trassenmarkt. Ich hätte eine Idee, und zwar zu dem Lied Another One Bite to Duster. Das gut passen. Another One Bite to Trassenmarkt.
1: Ja,
0: Another One Bite to Trassenmarkt.
1: Alles erlaubt natürlich. Ihre Ideen mitmachen via WhatsApp.
0: 026 82 646 00. You are my sunshine. Fällt mir nichts ein, ehrlich gesagt.
1: Was ist das? San Schattendorf?
0: San Sankt Margarete.
1: Sehr bessere Ideen.
0: Lassen wir es.

0: 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Es ist 6:45.
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1: Am Mikrofon ist Lorenz Wildner. Einen schönen guten Morgen. Die neue Verordnung der E-Control zu den Netzentgelten sorgt für Diskussion. Erneuerbarenverbände sehen wenig Spielraum für den Speicherausbau. Er soll die Netze eigentlich günstiger machen. Paul Sihorsch.
2: Großspeicher sollen Netze stabilisieren und Spitzen abfedern. Dadurch werden Netzausbaukosten gespart. Speicher, die das schaffen, gelten als systemdienlich und müssen weniger Netzkosten zahlen. Was systemdienlich ist, das hat die E-Control festgelegt, allerdings zu eng kritisiert Vera Imitzer vom Sonnenstrom- und Batterieverband.
3: Diese Kriterien sind kaum zu erreichen und damit fehlen uns die Batterien im System, die eigentlich dafür gesorgt hätten, dass die Netzkosten reduziert werden.
2: Systemdienliche Speicher sind 20 Jahre von gewissen Kosten befreit. Es geht daher um viel Geld für die Speicherbetreiber bei der Errichtung, aber auch für alle anderen. Wird jemand befreit von Netzkosten, zahlen andere, womöglich die Haushalte, mehr. Der Kuchen der Netzkosten, der bleibt ja immer gleich. Deshalb hat die E-Control laut eigenen Angaben die Regeln auch so streng gemacht für systemdienliche Speicher. Wie sich die neuen Regeln in der Praxis bewähren, das wird sich zeigen.
1: An der mexikanischen Pazifikküste sind bei schweren Überschwemmungen durch die Wirbelstürme Simon und Rachel mindestens 5 Menschen ums Leben gekommen. 5 weitere Menschen werden zudem noch vermisst. Hurricane Simon bewegt sich zwar von der Küste weg, könnte nach Prognosen des US-Hurricane-Zentrums aber morgen Abend auf die mexikanische Küste zusteuern. Achtung vor gefälschten E-Mails und SMS, die einen den Klimabonus versprechen. Die Polizei warnt vor Betrügern, die versuchen, mit der Klimabonusmasche an Kontodaten zu kommen. Der Appell, niemals auf den mitgeschickten Link zu klicken und auch keine Daten preiszugeben. Den Klimabonus gibt es nämlich schon seit dem Vorjahr nicht mehr. Erstmals bestreitet der LASK und damit auch erstmals ein Fußballclub aus Oberösterreich ein Champions-League-Heimspiel. Der 20-fache englische Meister FC Liverpool ist klarer Favorit, kommt aber ebenso mit einer Liga-Niederlage nach Linz wie der LASK nach dem 0:2 gegen Rapid. Dennis Bankowski.
4: Auch wenn der FC Liverpool am Wochenende gegen Manchester City 0:3 verloren hat und in der Tabelle der Premier League derzeit nur auf Platz 9 liegt, das Star-Ensemble mit einem Marktwert von über 1 Milliarde Euro ist gegen den LASK morgen klar zu favorisieren. Auf insgesamt 62 Millionen Euro Marktwert bringt es die LASK-Mannschaft, die mit nur einem Punkt aus den letzten 3 Ligaspielen in eine kleine Formkrise gerutscht ist. ÖFB-Teamspieler Christoph Lang.
5: Es gibt Dinge, die wir am Anfang der Saison besser gemacht haben wie jetzt. Nicht jeder kann es zurzeit abrufen, aber ich bin trotzdem guter Dinge, dass wir das wieder in unsere Richtung drehen. Das Gute ist, wir spielen schon wieder und haben wenig Zeit, darüber nachzudenken.
4: Dass der LASK als Underdog durchaus über sich hinauswachsen kann, haben die Linzer beim 5:1 gegen Celtic Glasgow gezeigt. Liverpool überlässt jedenfalls nichts dem Zufall, nimmt die Partie ernst, reist heute nach Linz und bestreitet auch das Abschlusstraining in der Arena auf der Google, die morgen natürlich ausverkauft sein wird.
1: Das waren die Nachrichten mit Lorenz Wildner.
6: Wir schauen uns die Wetteraussichten an und schon langsam kommt auch sie an am Dienstag, die Sonne.
7: Mit Nebelschwaden geht die Sonne in diesen Minuten auf. Schön. In Stegersbach zum Beispiel nur ein paar Wolken am Himmel haben wir. In Gols und orange verfärbt sich der Himmel schon über Lutzmannsburg. Das sehen wir auf unseren Wetterkameras. Dazu gibt es Herbstfeeling pur. Ja, fast schon winterliche Temperaturen. 2 Grad messen wir in Bad Datzmannsdorf, 5 Grad nur in Mattersburg und 7 Grad in Podersdorf. Es geht mit viel Sonnenschein und mit nur ein paar Wolken durch den Dienstag. Höchsttemperaturen 14 bis maximal 18 Grad.
6: 3 Minuten nach 7 hier ist der Radio Burgenland Verkehrsservice. Im Burgenland kommen Sie ohne gröbere Verzögerungen in den Dienstag. In Wien dauert es derzeit auf der Tangente Richtung Graz von Hierstetten bis zum Knoten Prater eine Viertelstunde länger. Gute Fahrt!
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6: Wir schlagen auf in dieser Spielwoche und wir stärken die Freundschaft.
8: Mit dem Volleyballverein Vamos aus Mattersburg, die gegen den Rotary Club aus Oberpullendorf spielen.
6: Guten Morgen Miriam und Jürgen an diesem Dienstag.
9: Guten Morgen.
6: Und guten Morgen auch an unseren Vereinsfestspielmeister Marin.
8: Schönen guten Morgen. Wie geht's euch nach dem gestrigen ersten Spieltag?
10: Es hätte gestern besser laufen können, aber ich bin optimistisch.
9: Ja, ich bin sehr zufrieden, wie es gelaufen ist und es darf so bleiben.
8: Ja, das glaube ich. Punkte standen nämlich nach Tag 1 1:0. Es führt der Rotary Club.
6: Um die Vereinsgeschichten geht es heute bei Spiel 2 und es ist erstaunlich, was so in den Vereinen alles passiert, oder?
10: Definitiv.
9: Absolut.
6: Also schon sehr gespannt auf eure Vereinsgeschichten. Wir spielen in Kürze. One morning.

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1: Unser Dienstagsspiel auf dem Weg zum Vereinstausender zwischen der Miriam vom Volleyballverein Vamos aus Mattersburg
2: und dem Jürgen vom Rotary Club Oberpullendorf.
1: Und Jürgen, mit der Rotary Club Geschichte legen wir jetzt auch gleich los.
3: Jawohl. Also unsere Geschichte stammt aus dem letzten Jahr, wo der Rotary Club einen Ausflug gemacht hat nach Sarajevo. Und dann sind wir halt so gefahren mit dem Autobus, aber auf der Grenze war plötzlich Stopp.
1: Warum? Aus welchem Grund?
2: Möglichkeit A. Der Buschauffeur hat den Autobusschlüssel verlegt und alle rotarischen Freunde haben stundenlang nach dem Schlüssel suchen müssen. B. Der Buschauffeur konnte ein Dokument nicht vorweisen und hat nicht mehr weiterfahren dürfen. Ein Freund konnte sich aber sprachlich verständigen, den Vorfall klären und nach 3 Stunden Verzögerung konnte die Vereinsfahrt fortgesetzt werden. Oder C. Nach einer längeren Pause an der Grenze ist der Bus nicht mehr angesprungen und erst nach 3 Stunden Verzögerung und Reparatur konnte weitergefahren werden.
1: Sind jetzt realistische Antworten dabei, gell?
4: Also, ich kann mir, glaube ich, am ersten B vorstellen.
1: Okay.
4: Weil das so absurd ist, dass man sich das nicht, dass man das nicht erfinden könnte.
2: Bist du schon mal über die Grenze nach Bosnien gefahren?
4: Noch
2: also
4: nicht.
2: So absurd finde ich das jetzt nicht, aber ich will deinem Bauchgefühl da nicht im Wege stehen, ja? Lockst du ein, Miriam, bei B?
4: Ja.
2: Du lockst ein.
1: Jürgen?
3: Und B stimmt.
1: Jawohl.
2: Das stimmt.
1: Bravo, bravo, bravo. Also es ist tatsächlich passiert. Welches Dokument bitte hat er nicht vorweisen können, der Buschauffeur?
3: Da gibt es eigene Dokumente für Busfahrer.
1: Ah, okay.
3: Und die sind sehr streng.
1: Ja.
3: Und ja. Wenn du das nicht mit hast, geht's gleich tabula rasa.
1: Aber da wird es einem schon anders, oder? Wenn man dann nicht weiß, ob man nicht vielleicht umdrehen muss.
3: Natürlich, natürlich. Lustig ist anders.
2: Lustig ist anders, aber lustig ist der Punktestand. Es kommt nämlich ein Punkt dazu. Ausgleich 1:1, der erste Punkt für Vamos.
1: Na, aber freuen wir uns jetzt nicht zu früh, weil vielleicht punktet ja der Rotary Club gleich noch in Runde 2. 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

0: Aber jetzt wird umgedreht. Jürgen ist mit den Raten dran und Miriam, von dir hören wir bitte jetzt die Geschichte aus eurem Volleyballvereinsleben.
1: Okay, in einem Bewerbsjahr haben wir es verabsäumt, die Mannschaft rechtzeitig für die Liga zu melden. Der Fehler ist uns aber erst beim Trainingslager kurz vor Ligabeginn aufgefallen. Das Trainingslager haben wir im August und die Liga fängt im Oktober an. Dementsprechend gedämpft war die Stimmung bei den Spielerinnen und dem Vorstand.
2: Wie ist es dann weitergegangen?
0: Möglichkeit A. Die Mannschaft und der Vorstand haben beschlossen, die Sache sportlich zu nehmen und haben dem Verband zur Wiedergutmachung ein Paket mit Kuchen, Sekt und einem selbstgebastelten Antrag auf verspätete Aufnahme in die Liga geschickt. Oder B. Die Mannschaft durfte nicht regulär in die Liga starten, sondern erst verspätet und hat deswegen dem Vereinsvorstand ein eigens gedichtetes Lied auf die Melodie von »Das Beste, das uns je passiert ist« von Silbermond gedichtet. Oder C. Um die spielfreie Zeit auszugleichen, hat der Vorstand kurzerhand eine geheime Geisterliga organisiert und mit drei anderen Vereinen inoffizielle Spiele vereinbart.
2: Was sagt der Rotary Club Oberpullendorf, Jürgen?
3: Ja, vom Gefühl her würde ich sagen, Antwort A.
0: Und das nehmen wir gleich, oder wie?
3: Ja.
2: Wirklich? Ja,
0: das nehmen wir. Okay. Miriam, stimmt Antwort A?
1: Leider nicht.
2: Leider nicht. Richtig wäre gewesen B.
1: Ja, genau. Die Spielerinnen haben dann dem Vorstand ein Lied umgedichtet zu Weihnachten.
2: Okay.
1: Wir hätten in die Frühjahresrunde einsteigen können, nur das war 2019/20 und dann ist Corona gekommen und die ist ausgefallen.
0: Und warum bitte auf das Lied von Silbermond?
1: Weil es einfach gepasst hat als Spaß für den damaligen Trainer.
0: Das Beste, was euch passiert ist, nicht zu starten in die Liga.
1: Genau.
2: Gut, das war Spieltag 2.
0: Ja, und bei den Punkten hat er Zuwachs beim Volleyballverein Warmos aus Mattersburg gebracht, aber eben nicht beim Rotary Club Oberpullendorf. Unentschieden nach Tag 2, 1:1.
2: Morgen ist Mittwoch und Mittwoch heißt...
0: Musikraterunde.
2: Punkten mit Musik, morgen ab 8.
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1: Die Miriam hat gepunktet vom Volleyballverein Vamos aus Mattersburg. Miriam, gutes Bauchgefühl.
2: Ja, hat sich einfach richtig angefühlt, die Antwort.

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0: So erfrischend geht's rein in diesen Dienstag. Guten Morgen mit der neuen Generation vom Austropop. Die Caro Fuchs war das auf Radio Burgenland. Es ist jetzt Punkt 7:30 und damit Zeit für die aktuellen Nachrichten.
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2: Mit Mario Kanitsch, einen guten Morgen. Der ehemalige grüne Klubobmann Wolfgang Spitzmüller kehrt aus gesundheitlichen Gründen nicht mehr in den burgenländischen Landtag zurück. Er konzentriert sich künftig vollständig auf seine Genesung von einer Knochenmarkserkrankung. Das Landtagsmandat übernimmt Philipp Juranich jetzt dauerhaft. Grünen Klubobfrau bleibt Margit Paul-Kinzel weiter. Den Herbst spürt man mittlerweile auch an den Temperaturen am Abend und in der Früh. Damit beginnt auch wieder die Heizsaison, die auch heuer wieder eine teure Angelegenheit wird. Kriege und die Inflation haben die Energiepreise weiter in die Höhe getrieben. Das wird sich früher oder später dann auch in den Haushalten bemerkbar machen. Umso entscheidender ist es, sich vor allem bei Neubauten oder Sanierungen Gedanken über das richtige Heizsystem zu machen. Dazu der Energieexperte Werner Stutterecker von der Hochschule Burgenland.
3: Fossile Energieträger und allen voran Heizöl, aber natürlich auch Gas, hängen ja sehr stark von den internationalen Energiemärkten ab. Währenddessen erneuerbare Wärmesysteme wie zum Beispiel Wärmepumpe oder Holzheizungen, Scheitholz oder Pellets beispielsweise, jetzt geringere Energiekosten aufweisen. Ja. Allerdings muss man beim Heizungssystemen natürlich auch immer die gesamte Nutzungsdauer betrachten, also sprich auch Investitionskosten und Betriebskosten über den Lebenszyklus eines Heizungssystems.
4: Auf welches Heizsystem würden Sie als Experte bei einem Neubau setzen und auf welches beim Umrüsten, beim Sanieren?
3: Beim Neubau würde ich mich für eine Wärmepumpe in Kombination mit einer Fußbodenheizung entscheiden. Beim Umrüsten, zum Beispiel jetzt im Einfamilienhausbereich, da kann es Sinn machen, eine Gastherme zum Beispiel durch eine Luftwärmepumpe zu ersetzen, wenn auch die Voraussetzungen gegeben sind, also wenn der Leistungsbedarf des Gebäudes hier dazu passt und natürlich auch die Temperaturen für das Heizungssystem dementsprechend passend sind. Aber natürlich, wenn hier höhere Anforderungen sind, kann auch Biomasse eine sehr gute Lösung sein, wie Holz, Scheitholz und Pellets, aber auch der Anschluss an die erneuerbare Fernwärme zum Beispiel.
2: Sagt Stutterecker im Gespräch mit Burgenland heute Moderatorin Elisabeth Power-Gerber sitzt. Das ganze Gespräch finden Sie bei uns im Internet unter burgenland.orf.at. Diese Woche entscheidet die Aufsichtsbehörde des Landes, ob der Regierungskommissär bei der gemeinnützigen Wohnbaugesellschaft Neue Eisenstädter, kurz NEBAU, weiterbleibt oder eben nicht. Das Land hat ihn vor rund einem Jahr eingesetzt, um die Geschäfte der NEBAU zu beaufsichtigen, nach einer Sonderprüfung. NEBAU und Revisionsverband haben damals dagegen auch Beschwerde beim Landesverwaltungsgericht eingebracht. Die Gerichtsentscheidung fehlt aber noch. Im Sportkegeln werden diese Woche die internationalen Clubbewerbe ausgetragen. Zwei Clubs aus dem Burgenland vertreten Österreich dabei im sogenannten NBC-Pokal. Michael Gutmann.
5: Beim NBC-Pokal in Serbien sind diese Woche der DKV Schleining bei den Frauen und der SKC Kleinwarersdorf bei den Männern am Start. Vor allem Kleinwarersdorf hofft auf ein gutes Abschneiden. Der Club ist in der heimischen Superliga noch ungeschlagen und hat im NBC-Pokal schon vor 2 Jahren einmal das Halbfinale erreicht. Bei den Frauen nimmt der DKV Schleining den Wettbewerb in Angriff. Das Team hat zuletzt vor 2 Jahren an diesem Bewerb teilgenommen. In der Superliga haben die Schleiningerinnen erst einen Sieg in 4 Partien geholt. Der NBC-Pokal ist der kleinste der europäischen Vereinsbewerbe hinter dem Weltpokal und dem Europapokal. Diese werden zeitgleich mit dem NBC-Pokal ausgetragen. Heute beginnt die Qualifikation. Die Entscheidung über den Sieger fällt am Samstag.
2: Und bei uns geht es jetzt weiter mit den Wetteraussichten.
6: Herbstlich, ja fast schon winterlich haben wir es beim Rausgehen heute. Teilweise gerade so am Gefrierpunkt spielt sich die Temperaturen ab. 3 Grad messen wir zum Beispiel in Markt, sagt Martin. 4 Grad in Kofidisch und 5 sind es aktuell in Zehmendorf-Stötterer. Zur Sonne, die schon bei Ihnen reinblinzelt, haben wir noch vereinzelt Nebelschwaden und ein paar Wolkenfelder zum Aufstehen. Der Dienstag bleibt herbstlich mit einem Mix aus Sonne und Wolken, dazu 14 bis maximal 18 Grad.
0: Kollege ist gerade reinspaziert in Greiz, beim Freibad hat es 0 Grad angezeigt. Also es ist wirklich schon ein bisschen winterlich momentan. 7.34 Uhr ist der Radio Burgenland Verkehrsservice. Im Burgenland kommen Sie großteils ohne Probleme voran. Ein bisschen zach ist noch bei der Stadteinfahrt Eisenstadt Ost von der S31. Kommend. Dann schauen wir weiter nach Niederösterreich auf die A2 Richtung Wien.
6: Zwischen Leobersdorf und Kottingbrunn ist ein Unfall passiert. Die ganz linke Fahrspur ist blockiert. Da gibt es schon Stau, einen Plus von 15 Minuten. Tendenz ist da steigend. Und auch einen Plus von 15 Minuten gibt es in Wien auf der Tangente Richtung Graz. Von Hirstetten bis zum Knoten Prater.
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0: Und mit diesem Lieblingshit von Steve Winwood, da kann ja gar nichts mehr schiefgehen an diesem heutigen Tag.
6: Valerie ist mit dabei. Schönen guten Morgen.
0: Morgen.

0: Die feuerrote Friederike, die mit der Tante Anna und dem alten Kater zusammengelebt hat. Ich glaube, Sie wissen schon, in welche Richtung es geht. Der Franz oder Gretchen Sackmeier.
1: Die Figuren von Christine Nöstlinger. Die haben Generationen von Kindern begleitet, auch Sie vielleicht. Ihre Geschichten, die bleiben auf jeden Fall unvergessen und haben Kultstatus.
2: Ganz besonders haben es mir die Bücher von Franz angetan. Ja. Also besonders die Fernsehgeschichten, weil ich mich so gut mit ihm identifizieren konnte.
3: Mir fällt mir ein, dass meine Kinder gerade in der Schule Wir pfeifen auf den Gurkenkönig lesen und das dürfte sehr lustig sein.
4: Ja, vor Jahren habe ich einmal gelesen, Susis geheime Tagebuch und Pauls geheimes Tagebuch. Das ist eine sehr spannende, lustige Geschichte.
5: Der Konrad aus der Konservenbüchse ist mein Lieblingsbuch. Der hat mein Herz erobert und das meiner Kinder.
0: Sicherlich nicht nur ihres, also die Werke von Christine Nöstlinger. Wie gesagt, Kultstatus auf jeden Fall und heute hätte die Autorin ihren 90. Geburtstag gefeiert. In einem Interview im ORF, sehr spannend, hat sie uns einmal verraten, dass Christine gar nicht ihr echter Name war.
6: Also ich war ungefähr 10 Jahre alt und mir hat das Christiana überhaupt nicht gefallen. Und da habe ich auf meine Schulhefte einfach Christine geschrieben. Wieso ich dann irgendwann einmal einen Pass mit 18 Jahren gekriegt habe, in dem Christine drin steht, ist mir eigentlich ein Rätsel.
0: Das ist blind.
1: Extrem lustige Geschichte. Mehr als 150 Bücher hat sie geschrieben. Ihre Werke wurden in 45 Sprachen übersetzt. Der große Durchbruch ist der Christine Nöstlinger 1970 mit der feuerroten Friederike gelungen.
6: Hab mir eine Geschichte ausgedacht und habe Bilder dazu gemacht. Dann hat die Geschichte einen Preis gekriegt und nicht die Bilder. Ja. Und das war dann für mich so ein Zipfel von Erfolg irgendwie. Und da habe ich dann halt gesagt, nö, wenn die meinen, dass ich schreiben kann, dann tue ich es halt.
0: Und dann sich viele bestimmt in der Friederike wiedergefunden. Also man muss schon sagen, die Christine Nöstling hat Kinder ernst genommen, sie hat ihnen zugehört. Und das war wirklich nicht selbstverständlich in der damaligen Zeit.
1: Sie hat ihnen echte Figuren geschenkt, ermutigt und dass sie sich einfach was trauen. Richtig coole Sache. Danke dafür.
0: Ja, großartig. Christine Nöstlinger, vielen Dank. Guten Morgen.

0: 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Wir suchen und wir finden einfach immer wieder das Burgenland in ihren Lieblingshits. Schönen guten Morgen jetzt mit Fandangols.
1: Finde ich passt perfekt. Ja. Fandangols.
0: Sie haben sicher auch Ideen. 026 82 646 00. Her mit Ihren Ideen via WhatsApp.
2: Lieb

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3: Am Mikrofon ist Lorenz Wildner. Einen schönen guten Morgen. Jede 10. Junglehrkraft steigt in den ersten 5 Jahren wieder aus dem Schulbetrieb aus. Das zeigt die Ausgabe der OECD-Studie Bildung auf einen Blick. Laut den Grünen ist ein möglicher Grund dafür unter anderem die hohe Zahl an befristeten und damit unsicheren Verträgen. Viktoria Waldhäusl berichtet.
4: Jede 5. Lehrkraft hat einen befristeten Vertrag. Bei den Landeslehrkräften ist es in der Steiermark sogar jede 3., in Wien jede 4. Das zeigt eine parlamentarische Anfragebeantwortung des von den NEOS geführten Bildungsministeriums an die Grünen. Ob das auch ein Grund dafür ist, dass sich Junglehrkräfte umorientieren, geht aus den Zahlen nicht hervor. Die Grünen sehen aber durchaus einen Zusammenhang. Dazu kämen Probleme bei der Anrechnung von Vordienstzeiten und bei Vertragsabschlüssen, sagt die Grüne Bildungssprecherin Sigi Maurer.
5: Wir haben generell die Situation, dass sehr viele Lehrerinnen sehr lange keinen richtigen Vertrag bekommen, also ihre Vordienstzeiten nicht angerechnet werden oder sie erst nach Jahren überhaupt einen Vertrag vorgelegt bekommen.
4: Vom Bildungsministerium heißt es dazu, dass man bereits an Verbesserungen arbeite.
3: Russland greift weiterhin ukrainische Energieziele und Wohnhäuser an. Und das trotz der von US-Präsident Trump angekündigten Waffenruhe für Energieanlagen. Nach ukrainischen Angaben wurden bei den Angriffen mindestens 8 Menschen getötet. Ansgar Gersmann.
6: Flammen schlagen aus einem riesigen Loch in einem Wohnhaus in Kharkiv. Unmittelbar nach dem Einschlag waren wir vor Ort, erzählt Igor Jakovlev vom Roten Kreuz. Die Eingangstür sei blockiert gewesen, Menschen im Haus eingeschlossen und die Gasleitung war noch nicht abgedreht. Präsident Volodymyr Zelensky wirft Russland vor, den Krieg bewusst in die Länge zu ziehen. Er fordert die USA auf, Moskau zur Einhaltung der von Präsident Trump ausgerufenen Waffenruhe für Energieanlagen zu drängen. Die Ukraine sei bereit, sich daran zu halten, sagt Zelensky in einer Videobotschaft. Trump spielt den Ball zurück nach Kiew. Putin wolle eine Einigung, sagt er, aber auch Zelensky müsse sie wollen.
3: Am späten Vormittag soll Papst Leo in die Gemelli-Klinik in Rom eingeliefert werden, zur Entfernung eines Lungenknotens im frühen Stadium. Wann genau der Eingriff stattfindet, hat der Vatikan nicht mitgeteilt. Der Spitalsaufenthalt des 71-jährigen Papstes dürfte eine Woche dauern. Und der NASA-Rover Perseverance hat einen neuen Streckenrekord auf dem Mars aufgestellt. Seit seiner Ankunft 2021 legte er mehr als 45 Kilometer zurück und damit mehr als jedes Fahrzeug auf der Oberfläche des Mars. Laut NASA dürfte Perseverance bis in die 2030er Jahre einsatzfähig bleiben. Das waren die Nachrichten mit Lorenz Wildner.
7: Und huschig kalt haben wir es momentan in Burgenland. Ich glaube, das ist der erste winterliche Morgen. Das ist ein winterlich anfühlt.
8: Kann man jedenfalls so sagen. Die Temperaturen, die kratzen teilweise auch am Gefrierpunkt. 1 Grad sind es aktuell in Kleinzicken, 4 Grad in Lutzmannsburg, 3 Grad in Bruckneudorf und 7 messen wir in Eisenstadt. Zur Sonne, die Sie in die Arbeit begleitet, haben wir noch vereinzelt Nebelschwaden und ein paar Wolkenfelder zum Aufstehen. Der Dienstag bleibt herbstlich mit einem Mix aus Sonne und Wolken. Dazu 14 bis maximal 18 Grad, herbstlich also, wie es sich aber gehört für Oktober.
7: 3 Minuten nach 8, wie es sich gehört, ist es momentan auch auf den Straßen im Burgenland. Da kommen Sie ohne Probleme voran. Ein paar Minuten brauchen Sie noch bei der Stadteinfahrt Eisenstadt-Ost von der S31 kommend. Aber auch da löst sich der Frühverkehr schon langsam auf. Schauen wir jetzt nach Niederösterreich auf die A2 Richtung Wien.
8: Zwischen Leobersdorf und Kottingbrunn ist die Unfallstelle jetzt wieder geräumt. Vorläufig gibt es da aber noch 6 Kilometer Stau. Und Stau gibt es auch innerstädtisch auf der Schüttelstraße vor der Baustelle bei der Franzensbrücke und auf der Altmannsdorfer Straße stadtauswärts.
7: Und auch auf der Tangente brauchen Sie in Wien noch länger Richtung Graz, von Hirschstetten bis zum Knoten Prater. Da haben Sie ein Plus von 15 Minuten. Gute Fahrt!
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7: Herbst, du bist ein Maler, der schönste Künstler und das sehen wir auf jeden Fall jetzt mit der Morgensonne, wie bunt das Laub jetzt strahlt, das ist einfach ein Traum.
8: Einfach herrlich und auch ein bisschen mystisch mit den Nebelschwaden.
7: Ein so steht perfekter sich's Start. Wirklich leicht auf. Guten Morgen jetzt mit Beautiful Sunday.
8: Morgen.

0: Wenn du allein das ist die der beste Austropop in Guten Morgen von der ERV, 11:08 und die neue Generation von Austropop ist jetzt bei uns zu Gast, der Lukas Fendrich.
1: Morgen.
2: Ja, einen wunderschönen guten Morgen.
0: Großartig, seine Songs begleiten uns ja schon auf Radio Burgenland. Lukas, du bist nicht mit leeren Händen heute gekommen.
2: Ja, ich habe mein neues Album im Gepäck, bin ja gerade auf Promotour. War jetzt ein bisschen zu spät, es tut mir sehr leid.
1: Es hat sich gestaut,
2: ja. Alle waren schon nervös, wie ich jetzt reinkommen bin. Aber ja, ich habe es geschafft und wir haben ja noch ein bisschen, gell?
1: Wir haben uns schon so gefreut auf dich.
2: Ja, gleichfalls. Ich komme sehr, sehr gerne ins Burgenland.
0: Ich meine, du bist momentan ja auch viel unterwegs, muss man sagen. Also du grast ja alles ab, was es abzugrasen gibt.
2: Ich bin gerade auf Promotour, also heute ist, glaube ich, Tag 7. Wow. Und ja, wir haben im Tiroler angefangen und jetzt...
0: Das Schönste kommt zum Schluss.
2: Ja, danke schön. Ich hätte es nicht besser sagen können.
0: Du bist da bei uns mit deinem neuen Album Meier. Hat jetzt nichts mit dem Familiennamen Meier zu tun.
2: Nein, aber wisst ihr, was Meier bedeutet?
0: Ja, ich bin Meier oder irgendwer macht mich Meier.
2: Ja, richtig. Ja. Weil das Witzige ist, ich dachte, das weiß eigentlich ganz Österreich, aber es ist eigentlich so ein Wiener Ausdruck.
1: Ich habe den Ausdruck nicht gekannt.
2: Na schau.
0: Das ist nur so Bezirk Eisenstadt, Bezirk Neusiedl, ja, wir wissen schon, was es bedeutet, Meier zu sein. Ja. Natürlich, muss man ein bisschen aufklären.
2: Ja, na Meier bedeutet einfach so, ja, fertig, erledigt. Ja. Ein Verwandter vom Euder, weil dann kannst du auch Euder sehr vielseitig anwenden. So, ich bin Meier, Euder.
1: Die wir aber gleich hören werden, ja. Die ist aber Liebeskummer eigentlich, wo wir reinhören haben.
2: Ja, weil ich ja Meier gewesen bin.
0: Mhm. Wegen, und du redest da wirklich sehr offen drüber, ne?
2: Ja, fix, ich glaube, das gehört dazu. Ich bin jemand, der sein Herz auf der Zunge trägt und ich denke mir halt, für mich ist es so, Sachen zu verarbeiten, schreibe ich Songs, andere schreiben Tagebücher und wenn ich das fertig geschrieben habe, dann haue ich es auch gern raus. Und falls es nämlich Leute draußen gibt, die das auch irgendwie durchgemacht haben, dann kann ich vielleicht ein bisschen helfen. Ja. Und dann, ich habe auch schon viele DMs bekommen, Nachrichten, dass dann, ja Lukas, das hast du so gut erwischt, ich fühle mich genauso gerade, danke für den Song, da geht das Herz auf. Ja.
0: Das ist so wirklich das Verarbeiten einer Trennung wahrscheinlich, ja, und darum.
2: Das Schlimme ist ja immer, dass die ganzen Freunde immer sagen, naja, es ist ein Herz da gebrochen, dafür schreibst du ein paar Hits. Das ist immer so,
1: da kommt dann was Gutes raus.
2: Ja, da kommt was Gutes raus, ja, das ist immer so leicht gesagt und es dauert auch ein bisschen, bis man das verarbeitet hat, dass man sich wirklich dann hinsetzen kann und was schreiben kann. Aber ich muss sagen, nachdem ich die Nummer geschrieben habe, ist mir viel besser gegangen. Da war ich über den Berg.
0: Hören wir uns mal rein in die Gefühls- und in die Gedankenwelt vom Lukas Fendrich.
2: Ich freue mich.
0: Mit der neuen Nummer Meier. Das ist Premiere hier auf Radio Burgenland. Schönen guten Morgen.

0: Das hat sich schon geändert mittlerweile.
1: Ja. Ist es ein Bonus, der Vergleich? Ist es Last?
0: Die meistgestellte Frage.
1: Denk mal, du bist der Promotor, das ist da.
0: Nein, es gleicht sich irgendwie aus. Mittlerweile ist ein bisschen sogar ein Nachteil, weil du hast irgendwie schon ziemlich einen argen Stempel aufgedrückt.
1: Ja.
0: Und du musst dich halt irgendwie beweisen. Aber ich nehme die Challenge an und das passt schon so.
2: Cool wäre, wenn dann irgendwann die Leute dich fragen, du bist doch, dein Papa ist ja der Fendrich.
0: Ah ja, genau, richtig. Das wäre arg. Ja. Aber dann muss ich noch ungefähr 100 Mal die Stadtteile ausverkaufen, bis das passiert.
1: Bist du der Papa vom Lukas quasi?
0: Bist du der Papa vom Lukas, ja.
1: Aber Lukas, also Inspiration vom Papa ist schon dabei.
0: Generell Austropop. Ja. Also ich bin damit aufgewachsen natürlich und bin ein großer Tanzer-Fan. Mhm. Und wie gesagt, von der Stimme her wird mir auch ein bisschen nachgesagt, dass es ähnlich klingt. Aber ich sage immer, man kann seine genetischen Gefängnisse nicht entfliehen.
1: Ja. So ist es. Es ist ja auch beim Reinhard so mit sehr tiefgründigen Texten, aber auch immer wieder mit Augenzwinkern. Und so ähnlich mit Augenzwinkern bist ja auch du unterwegs gewesen im letzten Jahr mit einem Adventlied.
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1: War wirklich großartig.
0: Dankeschön.
2: Mit einem richtig coolen Musikvideo auch.
1: Freuen wir uns auf jeden Fall schon auf die Adventszeit, wenn die Tante Hilda wieder läuft bei uns.
0: Ich bin gespannt, was ihr das erste Mal die Nummer spielt. Wann traut es euch? Im November schon?
2: Ich glaube schon.
0: Wirklich?
1: Wann darf man eigentlich Weihnachtslieder spielen, Lukas?
0: Ja, du, ich bin so ein großer Weihnachtsfan, ich könnte ihn jetzt sofort reinhauen.
2: Ich wäre dabei.
1: Na, jetzt bleiben wir noch ein bisschen so beim Urlaub und da kommen wir gleich zur nächsten Single vom Lukas aus seinem neuen Album Palmentapeten. Yes. Ist es so ein bisschen ein Sommergruß, ein Urlaubsgruß, den wir uns jetzt in den Herbst, Winter mitnehmen, Palmentapeten?
0: Ja, wir können den Song spielen und hoffen, dass wir vielleicht noch ein paar schöne warme Tage haben. Heute ist ein Traumtag, also wie ich jetzt da reingefahren bin ins Burgenland, das ist so schön bei euch und da passt die Nummer, glaube ich, ganz gut dazu.
1: Hängen wir uns so Palmentapeten auf und füllen uns wie im Urlaub jetzt mit Lukas Fendrich.

0: sehr gute Nummer.
1: Fühlt sich sehr, sehr wohl bei Radio Burgenland unser heutiger Gast Lukas Fendrich. Noch einmal einen schönen guten Morgen.
0: Guten Morgen miteinander.
2: Morgen.
1: Viele Menschen denken im ersten Moment ja immer bei dir, das ist der Sohn von Fendrich.
0: Ja,

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0: Annie Lennox gibt uns ein gutes Gefühl für den Start in den Dienstag. Guten Morgen mit Walking on Broken Glass auf Radio Burgenland. Es ist 8:30.
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2: Mit Mario Karnitz, schönen guten Morgen. Im Fall des im Jänner am Grenzübergang Nickelsdorf tot aufgefundenen Neugeborenen stehen in der kommenden Woche die damals erst 17-jährige Mutter des Kindes und 4 Verwandte in Eisenstadt vor Gericht. Bei einer Verurteilung drohen der zum Tatzeitpunkt jugendlichen Erstangeklagten bis zu 2,5 Jahre Haft. Ihre Familienmitglieder könnten zu 10 bis 20 Jahren verurteilt werden, mit Ausnahme des jungen Viertangeklagten auch zu lebenslanger Haft. Diese Woche entscheidet die Aufsichtsbehörde des Landes, ob der Regierungskommissär bei der gemeinnützigen Wohnbaugesellschaft Neue Eisenstädter, kurz NEBAU, weiter bleibt oder eben nicht. Das Land hat ihn ja vor einem Jahr nach einer Sonderprüfung eingesetzt, um die Geschäfte der NEBAU zu beaufsichtigen. Patricia Spieß mit den Einzelheiten.
3: Der Kommissär wurde vergangenen Oktober befristet eingesetzt für ein Jahr. Zuvor hatte das Land eine Sonderprüfung der NEBAU beauftragt. Die hat überhöhte Kreditzinsen der Eigentümerbanken ergeben und verbotenen Verkauf von Anlegerwohnungen. Raiffeisen Landesbank, Erste Bank und die NEBAU haben das bestritten. Was folgte, war ein Untersuchungsausschuss des Landtags. Dessen Abschlussbericht hat die Landesaufsicht positiv bewertet und die Tätigkeit des Kommissärs gerechtfertigt gesehen. Die Opposition übte Kritik. Noch immer fehlt nach der mehrheitlichen Übernahme der NEBAU durch das Land die Eintragung im Firmenbuch. Johannes Zink, Anwalt des Landes, rechnet damit vor Jahresende.
2: Der ehemalige grüne Klubobmann Wolfgang Spitzmüller kehrt aus gesundheitlichen Gründen nicht mehr in den burgenländischen Landtag zurück. Er konzentriert sich jetzt künftig vollständig auf seine Genesung von einer Knochenmarkserkrankung. Das Landtagsmandat übernimmt Philipp Jura nicht jetzt dauerhaft. Klubobfrau der Grünen bleibt Margit Paul-Kinzel. Im Sportkegeln werden diese Woche die internationalen Clubbewerbe ausgetragen. 2 Clubs aus dem Burgenland vertreten Österreich im sogenannten NBC-Pokal. Michael Gutmann.
4: Beim NBC-Pokal in Serbien sind diese Woche der DKV Schleining bei den Frauen und der SKC Kleinwarersdorf bei den Männern am Start. Vor allem Kleinwarersdorf hofft auf ein gutes Abschneiden. Der Club ist in der heimischen Superliga noch ungeschlagen und hat im NBC-Pokal schon vor 2 Jahren einmal das Halbfinale erreicht. Bei den Frauen nimmt der DKV Schleining den Wettbewerb in Angriff. Das Team hat zuletzt vor 2 Jahren an diesem Bewerb teilgenommen. In der Superliga haben die Schleiningerinnen erst einen Sieg in 4 Partien geholt. Der NBC-Pokal ist der kleinste der europäischen Vereinsbewerbe hinter dem Weltpokal und dem Europapokal. Diese werden zeitgleich mit dem NBC-Pokal ausgetragen. Heute beginnt die Qualifikation. Die Entscheidung über den Sieger fällt am Samstag.
2: Und bei uns geht's jetzt weiter mit den Wetteraussichten.
5: Da, wo wir so lange spätsommerlich gehabt haben, da holt der Oktober jetzt mit den frischen Herbstwettertemperaturen auf. Wir haben es frisch, 7 Grad messen wir in Siegendorf, 6 Grad in Lindgraben und 4 Grad sind es in Stegersbach. Zur Sonne, die Sie in die Arbeit begleitet, haben wir noch vereinzelt Nebelschwaden und ein paar Wolkenfelder. Der Dienstag, der bleibt jedenfalls herbstlich mit einem Mix aus Sonne und Wolken, dazu 14 bis maximal 18 Grad.
0: Gute Fahrt hinein in diesen Dienstag. Hier ist der Radio Burgenland Verkehrsservice. Im Burgenland schaut es gut aus, da kommen Sie ohne Probleme voran. Ein Problem haben wir jetzt auf Ihrem Weg nach Wien auf der A3. Im Baustellenbereich zwischen Pottendorf und Ebrechtsdorf West blockiert ein defektes Fahrzeug einen Fahrstreifen. Da gibt es bereits kurzen Stau. Wir halten Sie natürlich weiterhin auf dem Laufenden. In weiterer Folge dann auf der A2 Richtung Wien beim Knoten Gunternamsdorf ist ein Unfall auf der ganz linken Fahrspur passiert. Auch da gibt es bereits kurzen Stau. Und in Wien ist auch einiges los.
5: Ein Plus von 20 Minuten haben Sie auf der Tangente Richtung Graz von Hirstetten bis zum Knoten Prater und mehr los auch im Frühverkehr auf der Schüttelstraße vor der Baustelle bei der Franzensbrücke und auf der Nordbrücke stadteinwärts.
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0: Hey Baby, das sind Ihre Lieblingshits zum Aufstehen mit Radio Burgenland um 8.40 Uhr. Er ist durchgestartet und lebt jetzt für den Austropop, für Tiefgang und für Emotionen. Dafür stehen seine Songs.
1: Dafür stehe ich mit meinem Namen.
0: Schön noch einmal, dass du da bist bei uns.
1: Ja, danke für die Einladung.
0: Du bringst heute endlich nach ein bisschen längerer Zeit jetzt doch wieder neue Musik mit. Es gibt ein neues Album, darüber haben wir schon gesprochen, über Maya. Da ist eine Nummer drauf, die heißt Cowboy ohne Pferd. Dazu gibt es auch ein lustiges Musikvideo, wo man dich im ersten Moment quasi mitten in den USA in der Landschaft sieht. Warum geht's da drinnen?
1: Ich muss sagen, ich bin nicht so ein großer Fan von Songs erklären, besonders wenn sie gerade rauskommen sind, weil ich weiß nicht, wie es euch geht, aber jeder hat so irgendwie zu einem Song, den man hört, ein eigenes Bild im Kopf, eine eigene Geschichte. Und von dem her, ich habe das eh schon geplant, dass ich so vielleicht in einem Monat so eine Track-by-Track-Aufnahme mache, wo ich dann wirklich die Songs durchgehe und ein bisschen drüber rede. Aber am Anfang, ich möchte das nicht zerstören. Also deswegen, wenn die Zuhörer mal das erste Mal einen Track hören, sollen sie sich selber ein bisschen ein Bild machen. Und und bin gespannt dann, was sie so im Kopf haben für eine Geschichte.
2: Jetzt, wo wir es noch nicht gehört haben, der Lukas als Cowboy. Den habe ich jetzt im Kopf. Hat es den schon oft gegeben?
1: Lukas, mit so 5, 6, ja, bei einem Faschings- oder bei einer Geburtstagsfeier, natürlich. Cowboy war immer cool.
2: Großartig. Und Sie hören jetzt die Single Cowboy ohne Pferd von Lukas Fendrich, der uns heute besucht hat in Guten Morgen Burgenland. Lieber Lukas, danke schön, dass du das neue Album mitgenommen hast.
1: Vielen, vielen Dank für die Einladung. Komm immer gern. Danke für die Topfenkollage, die war hervorragend bei euch.
2: In Burgenland gibt es immer was zum Essen.
1: Nein, sehr gut. Damit lockt sie uns, ja. Vor allem mich.
2: Großartig. Nachzuhören auf soundorf.at, das neue Album Meier vom Lukas Fendrich. Und kommen wir zu Cowboy ohne Pferd. Ich glaube, du bist doch der erste Sänger, der erste Künstler, der im Intro dieses Geräusch eingebaut hat.
0: Herrlich.
1: Ja.
0: Super.
1: Es ist ein Pferd. Es ist ein Pferd, was davon läuft.
0: Wir haben alle Bilder im Kopf jetzt.
1: Sehr gut. So soll es sein.
2: Als Cowboy ohne Pferd. Machen Sie sich Ihr eigenes Bild jetzt mit der neuen Single vom Lukas Fendrich. Schönen guten Morgen und schönen Dienstag. Danke, Lukas.
1: Dankeschön.

0: Die Ernte ist vorbei, sie war erfolgreich und heute stehen sie im Mittelpunkt, die Äpfel. Schönen guten Morgen.
1: Ja, guten Morgen, Corinna, guten Morgen, Sebastian.
2: Morgen.
1: Da spricht die Brigitte Gerger vom Verein Wieseninitiative. 13 Tage lang steht Burgerberg jetzt wieder im Zeichen der Vielzahl an alten aromatischen Apfelsorten. Ja, und heute geht's los.
2: Das Apfelkulinarium startet endlich wieder und da gibt es eine Bandbreite an Äpfel zu verkosten. Es gibt Vorträge und Kurse, auch Schulen sind natürlich viele mit dabei, um sich mal wieder bewusst zu werden, so bunt ist die Vielfalt der heimischen Äpfel.
0: Was sind denn die Top 3 von der Expertin Brigitte Gerger? Top 3.
1: Das sind zum einen frische Äpfel, am besten frisch vom Baum. Klar. Es gibt so aromatische Sorten wie Ananas Rainette oder Winterkalwil oder Sommermaschanska. Also die sind einfach einmalig zum Verzehren, da braucht man nichts dazu. Dann gibt es natürlich Apfelkuchen in jeder Form. Und als drittes würde ich sagen, sind sortenreine Apfelbrände.
2: Ja.
1: Es ist nämlich ganz erstaunlich, wie die Aromen da in den Bränden konzentriert werden und wie unterschiedlich die schmecken können.
0: Der Reihenfolge bitte, ja, beim Apfelkulinarium. Und wenn einmal, ich meine, sind natürlich alles sehr süße und mild schmecken. Wenn einmal so ein saurer Apfel dabei ist, dann könnte man ja auch da mal reinbeißen, oder Brigitte?
1: Wenn ich in einen sauren Apfel beißen muss, dann tue ich das in der Regel sehr gern, denn ja, ich liebe saure Äpfel. Also mir sind die neuen Sorten in der Regel viel zu süß. Also ich liebe es, wenn es säuerlich ist, aromatisch und am besten krochhart, also keine mehligen Äpfel, dann bin ich schon sehr zufrieden.
2: Aber ich glaube, wurscht, welcher Garzustand der Äpfel. Man kann sich beim Apfelkulinarium so richtig durchkosten, den Apfel in jedem Zustand einmal durchprobieren.
0: Wenn einmal ein saurer Apfel dabei ist, dann werden wir da eine beißen. Am heutigen Dienstag. Guten Morgen.

0: Gut gelaunt geht's rein in diesen Dienstag. Schönen guten Morgen mit Radio Burgenland, 9:04. Und jetzt mit einem kurzen Update von Ihren Straßen. Auf der A3, der Südostautobahn, haben wir ein Problem Richtung Wien.
1: Die Umfahrung Wulker-Brodersdorf ist für Arbeiten gesperrt. Der Verkehr wird durch Wulker-Brodersdorf umgeleitet. Das Ganze dauert noch bis ca. 15 Uhr.
0: In weiterer Folge dann im Baustellenbereich zwischen Pottendorf und Ebrechtsdorf West gibt es einen Auffahrunfall und ein defektes Fahrzeug. Da gibt es bereits kurzen Stau bis zur Abfahrt Ebrechtsdorf West zurück. Wie es da weitergeht, das nächste Update im Verkehrsservice hören Sie im Radio Burgenland am Vormittag bei Silvia Scheleitner. Verlässlich nach den Nachrichten 9:00.
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1: Am Mikrofon ist Lorenz Wildner. Angriffe auf Stromleitungen, Cyberangriffe auf Industrieunternehmen. Attacken auf kritische Infrastruktur werden immer öfter bekannt und sind besonders heikel. Für Behörden heißt das, sich besser zu schützen. Das Innenministerium und der Stromerzeugerverbund üben das ab heute 3 Tage lang. Mehr von Barbara Ganzfuß.
2: 500 Polizistinnen und Polizisten in 4 Bundesländern üben Vorfälle, die es in anderen Ländern schon gegeben hat. Sabotage, Spionage, Drohnenangriffe. Denn die hybriden Attacken werden mehr, sagt Innenminister Gerhard Karner.
3: So sehen wir derzeit nach dem Angriffskrieg der Russland auf die Ukraine, dass gerade das Thema Drohnenabwehr eines ist, das uns ganz besonders in der Zukunft auch fordern wird.
2: Wie funktioniert in solchen Fällen die Kommunikation? Wie läuft der Einsatz ab? Was läuft nicht ganz rund und muss verbessert werden? Diese Erkenntnisse soll die Übung bringen. 100%ige Sicherheit gäbe es nicht, sagt Verbundchef Michael Strugel. Umso wichtiger seien gut geschulte Mitarbeiterinnen und Mitarbeiter.
1: Das spanische Königspaar reist heute in die Exklave Ceuta in Nordafrika, um zu unterstreichen, dass Ceuta spanisch ist. Eine Provokation für den König von Marokko, der Anspruch auf das Territorium erhebt. Maren Häusermann berichtet.
4: König Mohammed VI. Von Marokko spricht über die Kooperation mit Spanien. Sie habe sich verschlechtert. Die Rede hält er nur wenige Tage, bevor das spanische Königspaar nach Ceuta und Melilla reist, in die 2 spanischen Territorien, auf die Marokko schon lange Anspruch erhebt. Wie Antonio Alonso, Professor für internationales Recht, sagt. König Mohammed spricht in diesem Zusammenhang von besetzten Gebieten, die man zurückgewinnen müsse. Aber die beiden Exklaven gehören schon seit 1580 zum spanischen Königreich. Damals gab es Marokko in seiner heutigen Form noch gar nicht. Um zu unterstreichen, dass die Territorien spanisch sind und bleiben, wird der spanische König diesmal sogar in Ceuta übernachten. Eine Premiere in der spanischen Geschichte und ein Beleg dafür, wie ernst die Lage ist.
1: In Wien finden heute Studentenproteste statt. Am Nachmittag werden Studierende und Uni-Angestellte den Wiener Ring blockieren und dort Vorlesungen abhalten. Sie protestieren gegen die geplanten Kürzungen des Uni-Budgets, welche die Regierung angekündigt hat. Befürchtet werden Einsparungen von bis zu 1 Milliarde Euro. Und Global 2000 hat Klage gegen den Steirischen Bauernbund eingebracht und auch eine einstweilige Verfügung beantragt. Die Umweltschutzorganisation fordert eine Unterlassung rufschädigender Falschbehauptungen und einen öffentlichen Widerruf. Der Bauernbund hatte Global 2000 eine absichtliche Falschinterpretation von Pestiziddaten vorgeworfen. Bereits zuvor musste die Industriegruppe Pflanzenschutz Behauptungen über die NGO widerrufen. Das waren die Nachrichten mit Lorenz Wildner. Das Wetter.
5: Der Sonnenschein überwiegt heute. Die Nebel und tiefen Wolkenfelder etwa in Unterkärnten lockern auf. In der Osthälfte Österreichs können am Nachmittag aber noch Quellwolken auftauchen und in Vorarlberg und Nordtirol ziehen die ersten Ausläufer einer Front herein. Auf den Bergen ist es zum Teil sehr windig, auch im Osten wird mäßiger Nordwind spürbar und die Temperaturen steigen auf 12 bis 18 Grad. In der kommenden Nacht und morgen Vormittag regnet es dann ein wenig. Weiterhin trocken bleiben kann es aber im Süden und stellenweise im Osten. So viel zum Wetter von Daniel Schlager.
6: Und das ist unser Verkehrsüberblick. Schauen wir nach Niederösterreich. A2 Südautobahn Richtung Wien beim Knoten Guntramsdorf ist die Unfallstelle geräumt. Keine Behinderungen mehr gibt's hier. In Wien ist aber noch einiges los. 20 Minuten länger dauert's auf der Tangente Richtung Graz von Hirschstetten bis zum Knoten Prater. Und es staut auch auf der A22 ab der Reichsbrücke. Richtung Kagran eine Viertelstunde länger einplanen von Inzersdorf bis zum Handelskee. Und es staut auch auf der Schüttelstraße vor der Baustelle bei der Franzensbrücke und auf der Nordbrücke stadteinwärts. Gute Fahrt.
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6: Das wird ein klasse Dienstag. Elvis kommt gleich und der beste Austropop natürlich. Das sind unsere 4 nach 9, das heißt 20 Minuten lang

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0: Er hätte so gesungen, das kann nur er, Elvis Presley, für Sie am Dienstagvormittag. Blauer Montag ist das Motto für den heutigen Abend und das, obwohl Dienstag ist, aber Dienstag ist ja immer der Soko-Donau-Tag auf ORF 1.
1: Das Opfer ist ein junges Mädchen, 17 Jahre alt, Clara Elmer, kommt aus Kärnten und hat gerade einen Ferialjob in einem Eissalon in Tulln gemacht.
2: Und sie ist seit gestern Abend verschwunden?
1: Ja. Gefunden wurde sie ganz in der Nähe von dem Ort, wo ihr Handy zuletzt eingeloggt war.
0: Und dann kommt noch ein Knalleffekt, denn das junge Opfer war schwanger. Spannende Krimi-Unterhaltung aus Österreich heute Abend. Eine Folge der beliebten Krimiserie Soko Donau zu sehen. Und das, schon wieder so eine geniale Stimme hier im Vormittag, Whitney Houston.

0: Das war die unvergessene Olivia Newton-John im Dienstagvormittag. 9.30 Uhr, mittlerweile halb 10. Hier sind die Infos aus dem Burgenland.
1: Mit Mario Kanitz, schönen Vormittag. Nach einer umfassenden Sanierung ist jetzt die Rotkreuz-Bezirksstelle in Mattersburg wiedereröffnet worden. Fast 2 Millionen Euro wurden in den Standort investiert, hauptsächlich in den Umbau der Garagen. Um die Sicherheit zu erhöhen, wurde etwa auch die Akutordination mitsaniert. In Anwesenheit der ungarischen Botschafterin hat gestern in Rust ein Archivprojekt begonnen. Bis Freitag arbeiten österreichische und ungarische Studierende gemeinsam an der Erhaltung historischer Dokumente. Die ältesten im Ruster Stadtarchiv sind immerhin 500 Jahre alt. Die grenzüberschreitende Zusammenarbeit soll Bestandserhaltung und auch die Forschung fördern. Obwohl der Frauenfußball immer mehr gefördert wird, denkt fast jede zweite Profispielerin über ein vorzeitiges Karriereende nach. Finanzielle Probleme und psychischer Stress sind laut einer Umfrage der Spielergewerkschaft FIFPro in 40 Ländern, darunter auch in

0: Österreich die wichtigsten Gründe dafür. Laut der Studie gibt es aber auch Verbesserungen, etwa im Bereich des Mutterschutzes für Profikickerinnen. Und bei uns folgt jetzt der Blick auf das Wetter.
1: Hab heute in der Früh zum ersten Mal an Handschuhe gedacht. Mal nachschauen, wo sich die herumtreiben, weil ich glaube, irgendwann kann man die brauchen in den nächsten Tagen. So ein Lenkrad kann ganz schön kalt sein. Aber es wird milder am Nachmittag, 14 bis 18 Grad im Burgenland und die meiste Zeit sehr freundlich und viel Sonnenschein. Ein paar Quellwolken werden sich dazu mischen und der Nordwind ist relativ kühl nach wie vor. Morgen am Mittwoch wird es vorübergehend feuchter sein. Da kann es, hört, hört, sogar ein bisschen regnen im Nord- und Mittelburgenland. Aber am Nachmittag zeigt sich dann wieder die Sonne, das ganze Morgen bei 14 bis 18 Grad. 9.32 Uhr schauen wir noch auf die Straßen. In Wien, Tangente Richtung Hagran, vor dem Absbergtunnel ist ein Unfall passiert. Ein Auto steht quer über zwei Fahrspuren. Rechts vorbeifahren ist möglich, aber der Stau baut sich natürlich rasch auf. In der Folge gibt es noch eine weitere Unfallstelle beim Knoten Prater. Hier ist der rechte Fahrstreifen blockiert. Wir halten Sie auf jeden Fall am Laufenden. Außerdem dauert es noch in Wien 15 Minuten länger auf der Schüttelstraße vor der Baustelle bei der Franzensbrücke.
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0: Da können viele mitsingen bei Fürstenfeld von STS.
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0: Und da können viele mit essen. Das Apfelkulinarium in Burgerberg startet nämlich heute mit rund 150 heimischen Apfel- und Birnensorten. Die Ausstellung im Gemeindezentrum ist täglich von 9 bis 17 Uhr offen und außerdem gibt es jeden Tag um 15 Uhr eine Apfelverkostung. Morgen startet die Bildungs- und Berufsinformationsmesse. Schulen, Hochschulen, Unternehmen, AMS und Arbeiterkammer informieren da von Montag bis Freitag im Messezentrum in Oberwart. Kunst im Zeichen der Brustkrebsvorsorge gibt es derzeit in der Stadtvilla Eisenstadt zu sehen. Die Gruppenausstellung In the Pink läuft bis 10. November.
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wunderschöner Song von Peter Maffay, der Hoffnung gibt und auch Hoffnung heißt. In 8 Minuten ist es 10, dann gibt es die nächsten Nachrichten. Ein Thema wird sein, KI-Brillen in Schulen wird es in Zukunft nicht mehr geben. Sollen Schulen verbieten können? Hören Sie mehr dazu in den Nachrichten um 10.

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1: Am Mikrofon ist Lorenz Wildner. Nach schweren Unwettern sind in Mexiko mindestens 5 Menschen ums Leben gekommen. 10 weitere werden vermisst. Auslöser sind ein Hurricane vor der Pazifikküste und ein Tropensturm im Nordwesten des Landes. Ansgar Gersmann.
2: Teilweise steht das Wasser hüfthoch in den Straßen. In einigen Regionen ist der Strom ausgefallen. Andernorts ist das Wasser schon abgeflossen. Nun sind die Straßen von Schlamm bedeckt. Der Fluss sei in der Nacht über die Ufer getreten, erzählt Joanna Noriulu aus dem Nordwesten des Landes. Es habe geklungen wie Meereswellen. Dann sei plötzlich das Wasser gekommen. Es seien die Häuser geflossen und habe alles mitgerissen. Rettungskräfte suchen nun nach Vermissten. Doch vielerorts sind Straßen durch Erdrutsche blockiert. Und eine Entspannung ist vorerst nicht in Sicht. Die Behörden warnen weiterhin vor Starkregen, heftigen Winden und an der Küste vor hohen Wellen.
1: Vor der bulgarischen Küste im Schwarzen Meer hat es erneut einen mutmaßlichen Drohnenangriff gegeben. 2 Schiffe wurden getroffen, eines davon ist gesunken. Beide Besatzungen konnten gerettet werden. Bulgariens Premier Radev kündigte angesichts des, Zitat, inakzeptablen Vorfalls an, die russische Botschafterin ins bulgarische Außenministerium zu zitieren. US-Präsident Trump hat das Dieselabkommen mit Russland verteidigt gegen parteiübergreifende Kritik. Das Abkommen werde US-Landwirten helfen und die hohen Kraftstoffpreise senken, so Trump. Das Abkommen sieht vor, dass US-Sanktionen gegen russische Treibstoffe vorübergehend aufgehoben werden, damit Russland Diesel wieder an die Weltmärkte liefern könne. In Schulen sollen bald KI-Brillen verboten werden. Bildungsminister Wiederkehr denkt über ein neues Gesetz nach, nachdem in Wien ein Fall eskaliert ist. Ein Kind hat sich geweigert, die Smart Glasses von Meta, mit der man filmen kann, abzusetzen. Der Schüler wurde von der Schule geworfen. Das Bundesverwaltungsgericht hat den Schulverweis jetzt aber wieder aufgehoben. Berthe Tomasowitsch, wie schaut denn da die Begründung vom Gericht aus?
3: Zum einen hat der Schüler ein ärztliches Gutachten, in dem das Tragen der Smart Glasses empfohlen wird, weil der Bub ein Aufmerksamkeitsdefizit hat. Zum anderen hat das Gericht aber durchaus Verständnis gezeigt, dass man sich durch das anhaltende Tragen dieser Brillen beobachtet fühlt. Allerdings, die Schilderungen haben sich auf subjektive Eindrücke beschränkt, hat es da geheißen. Objektiv konnte nicht festgestellt werden, dass der Bub etwas ohne Zustimmung der anderen in der Klasse gefilmt hat.
1: Wie genau geht das jetzt weiter?
3: Die Bildungsdirektion will nun gegen das Urteil vorgehen. Bildungsminister Christoph Wiederkehr kann sich auch vorstellen, dass solche Brillen in den Schulen verboten werden könnten. In Norwegens Hauptstadt Oslo ist es da schon so weit. Smart Glasses sind dort in der Schule nicht mehr erlaubt.
1: Danke, Beate Tomasowitsch. Das waren die Nachrichten mit Lorenz Wildner. Das Wetter.
4: Der Sonnenschein überwiegt heute. Die Nebel- und tiefen Wolkenfelder etwa in Unterkärnten lockern auf. In der Osthälfte Österreichs können am Nachmittag aber noch Quellwolken auftauchen und in Vorarlberg und Nordtirol ziehen die ersten Ausläufer einer Front herein. Auf den Bergen ist es zum Teil sehr windig, auch im Osten wird mäßiger Nordwind spürbar und die Temperaturen steigen auf 12 bis 18 Grad. In der kommenden Nacht und morgen Vormittag regnet es dann ein wenig, weiterhin trocken bleiben kann es aber im Süden und stellenweise im Osten. So viel zum Wetter von Daniel Schlager.
5: Und dann schauen wir noch ins Auto zu Ihnen, wenn Sie in Wien unterwegs sind. Tangente Richtung Kagran beim Knoten Prater ist die Unfallstelle geräumt. Hier hat sich der Stau aufgelöst. 15 Minuten länger brauchen Sie noch auf der Schüttelstraße vor einer Baustelle bei der Franzensbrücke. Gute Fahrt.
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5: Der Lukas war ja in der Früh zu Gast hier bei Radio Burgenland. Den Papa, den Reinhard Fendrich, den hören wir gleich zuvor noch zu Caro. Senza una donna.

0: Die Bee Gees für Ihren Dienstag. Es ist 14 Minuten nach 10. Vielleicht haben Sie schon einen Chia-Pudding gegessen zum Frühstück und ein paar Leinsamen-Cracker genascht, Amaranth-Keksel zum Knappern. Solche Samen gelten ja als absolutes Superfood und die werden in den sozialen Medien zurzeit total gehypt.
1: Ja, wir haben es Influencern zu verdanken und den Nährstoffcoaches, dass sie jetzt, und das ist ja auch nicht das Schlechteste, in den letzten Jahren ein bisschen wieder ins Rampenlicht gestellt werden. Vielleicht, so traue ich mir das sagen, einseitig beleuchtet, aber wurscht. Sie sind es wert, dass man es sich genauer anschaut.
0: Wir schauen uns das Superfood genau an mit der Kräuterhexe Uschi Zezelitsch in etwa 7 Minuten.

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0: und für Wolfgang Ambros hier bei Radio Burgenland.
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0: Jünger aussehen, älter werden, das wollen viele und sind auf dem sogenannten Selbstoptimierungstrip. Das ist ja auch eigentlich ganz okay, wenn man es nicht übertreibt und zum Dogma erhebt, sagt unsere Kräuterhexe Uschi Zezelitsch. Die hat da eine recht gesunde Einstellung und sie stellt uns gemeinsam mit Nicole Aigner im Uschi Hoch zu Beat Podcast jetzt diverse Samen vor, denen gerade Superkräfte zugeschrieben werden.
2: So quasi, was muss ich mir denn alles zuführen, damit ich gesund bleibe und damit die lang faltenlos bleibt. Da gibt es ja noch so ein tolles Wort.
3: Longevity.
2: Ja, genau. Vielen Dank. Manches Mal hat man nämlich das Gefühl, man müsste sich quasi in jedes Essen löffelweise Chiasamen, Leinsamen, Flohsamen, Schalensamen und so weiter hineinrühren, damit quasi der Körper funktioniert. So ist es nicht. Aber im Gegensatz dazu sind es sehr wohl kleine Kraftpakete. Manche kommen von weit her, manche haben den Ursprung einfach in fernen Ländern und manche sind auch bei uns schon sehr, sehr lange gut etabliert.
3: Was haben Sie denn gemeinsam, Uschi? Außer der Tatsache, dass Sie gern als Superfood bezeichnet werden und man hat so das Gefühl, jedes Jahr kommt ein anderes davon ein bisschen in Mode.
2: Das stimmt und viele haben wirklich etliches gemeinsam, was auch wieder gut ist, weil dann kann ich es austauschen. Sie sind allesamt sowas wie Nährstoffbooster. Sie sind auf jeden Fall sehr verdauungsfördernd, weil sie reich an Ballaststoffen sind. Sie sind eine gute Proteinquelle, weil reich an pflanzlichem Eiweiß. Man kann sie wunderbar als Zutat beim Backen benutzen. Und als Topping für sämtliche Mahlzeiten kann man sie auch alle kunterbunt oder solo verwenden, als Verfeinerung von Müsli auf Joghurt, Salaten. Und auch nicht unwesentlich, sie bringen einen hohen Sättigungsgrad mit, weil sie gut und stark aufquellen.
0: Einen Überblick zu Chiasamen und Co., heimische Exoten, Alternativen, das gibt's alles auf Sound.orf.at.
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0: 10.30 Uhr, halb elf, Zeit für die Nachrichten aus dem Burgenland.
1: Mit Mario Kanitz, schönen Vormittag. Der ehemalige grüne Klubobmann Wolfgang Spitzmüller kehrt aus gesundheitlichen Gründen nicht mehr in den burgenländischen Landtag zurück. Er konzentriert sich künftig vollständig auf seine Genesung von einer Knochenmarkserkrankung. Das Landtagsmandat übernimmt Philipp Juranich jetzt dauerhaft. Klubobfrau der Grünen im Burgenland bleibt Margit Paul-Kinzel. FPÖ-Pensionistensprecher und Landtagsabgeordneter Mario Jaksch lehnt die Forderungen nach einem höheren Pensionsalter scharf ab. Jaksch reagiert damit auf Äußerungen von AMS-Chef Kopf und betont, dass es vor allem an Arbeitsplätzen für ältere Menschen fehle. Wer jahrzehntelang schwer gearbeitet habe, verdiene eine faire Pension anstatt von zusätzlichen Hürden, so die FPÖ. Und Lehrlinge und Maturanten mit ausgezeichnetem Erfolg sollen künftig gemeinsam geehrt werden. Einen entsprechenden Antrag von Sozialistischer Jugend, Junger Generation und Gewerkschaftsjugend hat der SPÖ-Landesparteivorstand jetzt einstimmig beschlossen. Landeshauptmann Hans-Peter Doskozil von der SPÖ will damit die gleichwertige gesellschaftliche Anerkennung von beruflicher und schulischer Ausbildung stärken. Und bei uns folgt jetzt der Blick auf das Wetter.
0: Jetzt sind sie da angekommen, wo sie hingehören, die Temperaturen in den Oktober. Also jetzt ist es auch noch nicht gerade warm. So 10 Grad in Güssing zum Beispiel, 12 Grad in Neudorf bei Landsee. Es geht aber noch ein bisschen was. Am Nachmittag Höchstwerte mit dem Sonnenschein 14 bis 18 Grad. Allerdings ist auch der Nordwind ein Thema und er ist relativ kühl und darum wird es eben nicht milder heute. An diese Temperaturen könnte man sich gewöhnen, sollte man auch morgen Mittwoch ganz ähnlich 14 bis 18 Grad. Aber morgen gibt es sogar ein bisschen Feuchtigkeit im Burgenland. Regen im Nord- und Mittelburgenland. Ein bisschen wenig wahrscheinlich wieder, aber immerhin. Wir wollen nicht meckern. Am Donnerstag dann wieder mehr Sonnenschein, aber auch Nebelfelder. 10.32 Uhr schauen wir noch auf unsere Straßen. Da schaut es jetzt gut aus. Nur für die Bahnfahrer der Hinweis, die äußere Aspangbahn ist nach wie vor zwischen Wiener Neustadt und Lanzenkirchen unterbrochen. Wegen Arbeiten nach dem Schaden an der Oberleitung. Es fahren hier ersatzweise Busse.
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Also für mich ist ja eine längere Radtour ja schon 30 Kilometer. Da fängt es bei mir schon an, dass mir irgendwas wehtut. Ich weiß nicht, wie es Ihnen geht. Aber er wird lachen, wenn er sowas hört. Ja? Weil der hat Radstrecken, das ist gewaltig. Gewalttouren, sage ich dazu. Aber gut, er ist Ultra-Cycler und er hat sich das selber ausgesucht. So Strecken von Stadt Schleining bis zum Nordkap hat der bewältigt. Das sind fast 3.800 Kilometer und zwar nicht in irgendeiner Zeit, nein, in 14 Tagen. Also er setzt sich da Ziele, die sind unfassbar und erreicht sie auch. Was ist das für ein Mensch? Gut, im wahren Leben ist er Polizist und sitzt auch auf zwei Rädern, aber auf einem Motorrad bei den Weißen Mäusen in Wien. Ernst Adner aus Stadt Leining ist bei uns zu Gast in Mahlzeit Burgenland ab 11. Über diese Herausforderungen werde ich ihn befragen.

Werden wir in Österreich auch bald in Skihallen skifahren? Diese Idee treibt anscheinend der österreichische Skiverband voran. Hören Sie mehr dazu in den Nachrichten um 11 Uhr.

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1: Am Mikrofon ist Lorenz Wildner. Wegen Betrugsverdacht sitzt der Ex-Geschäftsführer von Kika Leiner in Untersuchungshaft. Ihm wird vorgeworfen, 4.700 Hochwasseropfern einen Rabatt angeboten zu haben, obwohl Kika Leiner bereits pleite war und die Möbel nicht mehr liefern konnte. Bernd Koschuh, jetzt ermittelt die Korruptionsstaatsanwaltschaft auch in einer zweiten Causa.
2: Vollstreckungsvereitelung lautet der Vorwurf gegen Ex-Kika-Chef Hermann W. Gläubiger, die von ihm eine Energiefirma gekauft hatten, fordern von ihm über 2 Millionen Euro und es gibt gerichtliche Exekutionstitel. Doch als ein Gerichtsvollzieher zu Ws Villa im Bezirk Liezen kommt, um die Exekutionstitel zu vollstrecken, geschieht Absurdes, findet der Anwalt der Gläubiger Christian Kirner.
3: Seine Lebensgefährtin hat uns auf einmal konfrontiert mit einem Schenkungsvertrag, wonach sämtliche Fahrnisse in der Villa, die eigentlich an dem Tag gepfändet werden hätten sollen, in ihrem Eigentum stehen sollen, nicht im Eigentum von Herrn W. Kunst im Versicherungswert von Millionen, die Zigarrensammlung, die Weinsammlung.
2: Weiteren Schenkungsverträgen zufolge seien die Gegenstände dann an die Mutter und schließlich an eine türkische Firma von W. übertragen worden. Verteidiger Sascha Flatz entgegnet, die Forderungen der Gläubiger seien nicht gerechtfertigt und Hermann W. habe kein Geld auf die Seite geschafft.
1: Der Einkauf von Grundnahrungsmitteln ist laut der Arbeiterkammer günstiger geworden. Für 40 Produkte haben die Testeinkäufer heuer 74 Euro bezahlt, knapp 10% weniger als im Vorjahr. Das stärkste Minus gibt es bei Butter, aber auch Nudeln, Gouda und Pommes sind billiger geworden. Teurer geworden sind hingegen Tafelessig, Kartoffeln und Flüssigwaschmittel. Auch im Wintersemester und Schuljahr 2026/27 werden mehr als 500 Bildungseinrichtungen landesweit mit kostenlosen Periodenprodukten versorgt. Eine Drogeriekette stellt dafür 4,3 Millionen Tampons und 1,7 Millionen Binden zur Verfügung. Eine solche Aktion hat es bereits im Vorjahr gegeben. Skihallen in Österreich. Diese Idee treibt jetzt offenbar der österreichische Skiverband voran. Theresa Eder, die Idee kommt gut an.
4: Ja, seitdem ÖSV-Präsidentin Roswitha Stadlober die Einrichtung einer Arbeitsgruppe für so eine Halle angekündigt hat, wird die Idee recht positiv aufgenommen. Marco Schwarz oder auch Manuel Feller finden die Halle überlegenswert. Vor allem fürs Training wäre es deutlich angenehmer, als um 5 Uhr früh mit 6 Paar Ski am Gletscher stehen zu müssen, meint Feller. ÖSV-Sportdirektor Mario Stecher sieht in einer Skihalle einen Gamechanger, weil sie den Skisport das ganze Jahr über erlebbar macht. Der Bau der Halle wird jetzt mal geprüft. Ein fixes vorliegendes Konzept gibt es noch nicht. Als möglicher Standort wird Wien diskutiert.
1: Und der erst im September aufgestellte Preisrekord für ein Trikot von Basketball-Superstar Michael Jordan ist erneut überboten worden. Laut dem US-Auktionshaus Hunt hat ein Immobilieninvestor aus Florida 14 Millionen US-Dollar für das rote Trikot mit der Nummer 23 bezahlt. Jordan trug es im zweiten Spiel der NBA Finals 1998. Das waren die Nachrichten mit Lorenz Wildner. Das Wetter.
5: Auch in Klagenfurt hat sich die Sonne nun gegen den Nebel durchgesetzt. Dazu jetzt in allen Landeshauptstädten um und über 10 Grad. 12 bis 18 Grad werden es noch. In der Osthälfte sind dann auch am Nachmittag noch ein paar Quellwolken dabei. Im Westen treffen die Ausläufer einer Front ein. Spätestens am Abend muss man hier auch mit Regen rechnen. Morgen früh regnet es dann entlang und nördlich der Alpen verbreitet. Einzelne Schauer gibt es auch im Osten. Im Laufe des Tages aber in immer mehr Regionen Sonne, teils lebhafter Nordwestwind und 12 bis 20 Grad. So viel zum Wetter von Daniel Schlager.
6: Und wir schauen noch auf die Straßen. Es ist gleich 4 Minuten nach 11. In Niederösterreich, S1 Wiener Außenring, Schnellstraße Richtung Vösendorf. Der Tunnel Schwächert ist wieder frei. Die Sperre wegen der ausgelösten Höhenkontrolle ist aufgehoben. A21 Wiener Außenring, Autobahn Richtung St. Pölten zwischen Heiligenkreuz und Meierling. Da dauert es 10 Minuten länger wegen Bauarbeiten. Gute Fahrt.
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6: Von Stadtschleining bis Istanbul fährt er in 5 Tagen. 14 Tage braucht er bis Lissabon und etwa genauso lang für die 3800 Kilometer bis hinauf zum Nordkap. Und zwar mit dem Fahrrad. Was ist das für ein Mensch, der sich selber solche Aufgaben stellt? Ein Polizist, ein langjähriger Polizist aus Bad Datzmannsdorf. Ernst Adner ist bei mir zu Gast. Ich freue mich, dass Sie da sind. Hallo.
8: Grüß Gott, Mahlzeit und danke für die Einladung.
6: Heute mit dem Auto da, oder?
8: Heute ausnahmsweise mit dem Auto.
6: Warum stellt man sich freiwillig solchen Grenzerfahrungen? Darüber reden wir heute in Mahlzeit Burgenland. Schön, dass Sie dabei sind.

0: Afrika steht noch nicht auf seiner Liste, was das Radfahren, was das Ultracycling betrifft. Aber Europa hat er auf eine Art kennengelernt, anders als die meisten. Ernst Adner ist bei mir zu Gast. Extremsportler. Und Herr Adner, wenn Sie reinkommen bei der Tür, man sieht es, dass Sie ein extrem trainierter Sportler sind. Das muss man schon sagen. Der Herr Adner macht nämlich längere Radtouren, sage ich jetzt einmal. Die Strecke Stadt Schleining Nordkap hat er im Sommer bewältigt. Das sind so an die 3800 Kilometer, oder?
1: Ja, genau.
0: Und Sie haben sich dafür nicht ewig Zeit gelassen, sondern Sie haben sich Ziel gesetzt, das in 14 Tagen abzuspulen.
1: Ja, ursprünglich habe ich mir noch 2 Tage Spazi quasi eingerechnet für schlechte Verhältnisse.
0: Ja.
1: Aber in meinem Kopf war immer die Zahl 14, diese 14 Tage, die wollte ich schaffen.
0: Okay, das ist nicht die erste Gewalttour gewesen, aber die längste bisher, das ist schon so, oder?
1: Ja, das war bis jetzt die längste, ja.
0: Mhm.
1: Und auch die schönste, muss ich sagen, mit dem emotionalsten Zielankunft.
0: Mhm. Da bin ich schon sehr gespannt über diese emotionale Zielankunft hinauf in den Norden. Sie haben sich das Europa so mal vorgenommen, um in alle Richtungen mit dem Rad zu bewältigen. Das war jetzt der Norden. Der Süden ist demnächst dran, oder?
1: Ja, dazwischen werde ich vielleicht noch
0: dazwischen
1: eine kleine
0: kommt
1: Tour
0: nur andere Tour. Also ist unglaublich. Warum macht man das?
1: Das Warum, das stellt sich bei mir nicht, speziell wenn ich unterwegs bin. Denn wenn das einmal im Kopf anfängt, dass man sagt, warum mache ich das, dann kann man gleich runtersteigen. Das rattert dann so im Hirn, wenn ich schon sagen muss. Und das lässt einen dann nicht mehr los und dann kann man gleich runtersteigen. Für mich stellt sich eher die Frage, wie und wo. Wie versorge ich mich? Wo bekomme ich ein Quartier? Wie kann ich es schaffen, vielleicht auf die Tagesetappe noch 30, 40 Kilometer raufzupacken, um das dann am nächsten Tag leichter zu haben? Ich beschäftige mich mit dem Warum nicht. Das kommt in meinem Kopf nicht vor. Vielleicht, wenn das Wie oder das Wo an seine Grenzen stößt, dann habe ich vielleicht mal und ich schwere körperliche Beeinträchtigungen befürchten muss, dann wird sich vielleicht das Warum stellen, aber vorher nicht und es ist noch nicht vorgekommen bei mir.
0: Ernst Adner ist bei mir zu Gast. Wir reden gleich weiter.

0: Ein ganz spannender Mann heute bei uns in Mahlzeit Burgenland zu Gast. Er hat es ein bisschen mit den Zweirädern, muss man sagen. Seit über 20 Jahren im Beruf Polizist in Wien und zwar bei der Motorradstaffel bei den sogenannten Weißen Mäusen. Und sein Hobby Ultracycling, Radfahren über wirklich gewaltige Distanzen. Ernst Adner aus Bad Tatzmannsdorf. Sicher haben Sie schon aufregende Verfolgungsjagden mit dem Motorrad erlebt, oder?
1: Ja, natürlich, das kommt immer wieder vor. Meistens gelingt es, dass man den erwischt, aber ja, kommt auch vor.
0: Sind das Einbrecher oder welche Art von Verfolgung?
1: Nein, das ist sind eher Verkehrssünder, sage ich mal.
0: Verkehrssünder, also Autofahrer, die viel zu schnell unterwegs sind, sowas?
1: Das sagen quasi, wir haben da sehr viel zu tun mit diesen Roadrunnern, quasi mit den umgebauten Fahrzeugen und die sich da Rennen liefern auf der Autobahn und dergleichen. Mhm. Ja.
0: Und da ist man natürlich als Motorradpolizist denen schneller am Knack, sage ich einmal, als die Autopolizisten.
1: Ja, es ist nicht nur so, dass wir ganzes Jahr da mit dem Motorrad fahren. Also wir haben schon auch Zivilstreifen, ja, wo wir ein bisschen unauffälliger sind.
0: Okay, also wenn der Herr Adner kommt, dann heißt es Ohren anlegen, weil der erwischt euch. Er war übrigens auch ehrgeiziger Landesliga-Fußballer. Dann ist irgendwie das Knie, hat nicht so richtig mehr hingehauen, oder?
1: Ja, da war dazwischen auch ein paar Marathonläufe und die haben meinem Knie dann quasi nicht so gefallen.
0: Nicht so gut getan. Und dann sind Sie auf das Rad sozusagen umgestiegen. Aber eigentlich ist Ihre Tochter ein bisschen schuld, dass Sie das Rad so für sich entdeckt haben.
1: Genau, ja, das war die Initialzündung. Ich war mit meiner Tochter Hanna im Minimundus in Klagenfurt und da standen wir vor dem Modell des Petersdoms und ich habe mir gedacht, ja, wie weit ist es eigentlich von Stadt Schleining zum Petersdom? Und ich habe das reingegeben in Google Maps und da ist die magische Zahl genau 1000 gekommen.
0: Aha.
1: Und da habe ich sofort vor Ort gesagt, ich fahre mit dem Rad nach Rom zum Petersdom.
0: Das war dort eine spontane Idee in Minimundus, na lustig.
1: Genau.
0: Und die Tochter hat diese Frage gestellt. Ihr wollt wissen, oder was?
1: Nein, die habe ich mir schon selbst gestellt. Ja, es war nur der Besuch mit ihr dort. Ja. Es sind dann ein bisschen mehr Kilometer geworden, weil am Anfang bin ich noch mit Karten gefahren und es hält halt sehr viel auf, wenn man immer stehen bleiben muss und schauen. Und dann damals war das noch nicht so mit den Unterkünften. Dann musste man mal wieder 20 Kilometer zurück, wo man schon vorbeigefahren ist und das schmerzt dann, weil nächsten Tag muss man die 20 wieder fahren, dann sind es 40 und das ist dann noch 180 Kilometer oder so, wie es am Anfang war, schon schmerzhaft.
0: Mittlerweile hat er das Ganze optimiert für sich, auch die Planung. Ernst Adner, wir reden gleich weiter. Mahlzeit.

0: Mahlzeit Burgenland. Der hat ein ordentliches Sitzfleisch und der hat wahrscheinlich Muskeln aus Stahl. Ernst Adner ist bei mir zu Gast. Ultracycling, das ist seine Leidenschaft. Er macht unglaublich lange Radstrecken, 3800 Kilometer von Stadt Schleining bis zum Nordkap hat er bewältigt in diesem Sommer. Herr Adner, ich habe mir natürlich gedacht, oh mein Gott, jetzt hat er sich auch noch den allerheißesten Sommer ausgesucht. Aber das war gar nicht so. Wo Sie weggefahren sind, hat es einmal ordentlich geregnet die ganze Zeit?
1: Ja, es war so, den ersten Tag war es noch heiß. Aber in der Tschechei am zweiten Tag war dann schon Starkregen und ich habe dann im Endeffekt von den 14 Tagen gesamt nur 2 Tage ohne Regen gehabt und bin teilweise 14 Stunden im Regen gefahren und das
0: wünscht man sich nicht, ne?
1: Laugt ordentlich aus. Und
0: okay, das war im Juli, also es ist uns vielleicht ein bisschen aus dem Hirn geflutscht, dass da geregnet hat.
1: Ja genau, also für den Norden, da war natürlich eingestellt, dass da oben kalt ist, das habe ich gewusst. Ja.
0: Ja.
1: Aber dass das schon am zweiten Tag in der Tschechei und durch Deutschland ist, das habe ich nicht erwartet. Ja.
0: Okay, diesmal haben Sie Support gehabt, also da war, nein, Sie sind ohne Begleitfahrzeug unterwegs gewesen?
1: Nein, ich war komplett ohne Begleitung, nur am vorletzten Tag hat mich meine Lebensgefährtin Karin an der norwegischen Grenze abgefangen und hat mich dann ein Stück, also die letzten 1,5 Tage, bis nach oben hin zum Nordkap begleitet. Ja.
0: Aha, okay. Also genau. Es gibt eben diese, das ist immer so eine Grundlinie, oder? Fahre ich alleine oder werde ich begleitet von einem Fahrzeug? Weil das muss man ja dann ganz anders planen.
1: Ja, ich mag es eigentlich immer so, dass ich komplett unsupported fahre und das ist eben auch ein bisschen die Challenge, mich selbst zu organisieren. Ich bin dann selbst schuld an allem Fehlern, die ich mache. Ich kann die Schuld geben. Und es ist auch schwierig, einen zweiten Partner, also einen zweiten Radfahrer zu finden, der genau in meine Kategorie passt.
0: Der genau das Tempo fährt,
1: genau,
0: das
1: ja.
0: Geht nicht.
1: Und das sind halt, ob man sie versorgt oder nicht, da gibt es keine Diskussion. Wenn es was gibt, dann muss man essen. Und solange man isst, kann man fahren.
0: Jetzt haben Sie schon die Karin ins Spiel gebracht, ja. Die Lebensgefährtin, die für Sie ganz wichtig ist, auch Ihre Unterstützung. Wir reden weiter auch über die Karin und die wichtige Rolle, die sie spielt in ihrem Leben als Supersportler. Ernst Adner ist da. Mal.

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0: Es ist genau 11.30 Uhr, halb zwölf. Hier sind die Nachrichten aus dem Burgenland.
1: Mit Mario Kanitz, schönen Vormittag. Im Fall des im Jänner am Grenzübergang Nickelsdorf tot aufgefundenen Neugeborenen stehen in der kommenden Woche die damals erst 17-jährige Mutter des Kindes und vier Verwandte in Eisenstadt vor Gericht. Bei einer Verurteilung drohen der Erstangeklagten bis zu 2,5 Jahre Haft. Ihre Familienmitglieder könnten zu 10 bis 20 Jahren verurteilt werden, mit Ausnahme des jungen Viertangeklagten auch zu lebenslanger Haft. Bei der Herbstkonferenz der LandtagspräsidentInnen betonte Landtagspräsidentin Astrid Eisenkopf die Bedeutung von grenzüberschreitender Zusammenarbeit in den einzelnen Regionen. Das Burgenland sei nicht einfach eine Grenzregion, sondern liege vielmehr mitten in einem europäischen Grenz- und Entwicklungsraum, der enge Zusammenarbeit erfordere, so Eisenkopf. Und das Angebot an Mietobjekten hat in den ersten 9 Monaten in ganz Österreich 2026 zugelegt. Gleichzeitig kletterten aber auch die Preise nach oben. Das geht aus einer Umfrage der Plattform ImmoScout24 hervor. Einzige Ausnahme ist da das Burgenland. Hier gab es im Durchschnitt einen Rückgang der Mietpreise um 4%. Mehr dazu dann im Radio Burgenland Mittagsjournal um 12.30 Uhr. Und wir werfen jetzt einen Blick auf das Wetter.
0: Das bringt jetzt viel Sonnenschein im Burgenland, aber auch recht starken Nordwind. Der erreicht Spitzen um 30 Kilometer in der Stunde und Nordwind, ja, er fühlt sich kühl an. 14 bis 18 Grad, das sind auch die Tageshöchstwerte. Morgen am Mittwoch wird es ein bisschen unbeständiger sein, in der Früh dichte Wolken und da kann es stellenweise regnen. Ab Mittag beginnt es dann aufzulockern. Der Wind, der kommt morgen auch wieder ins Spiel und die Temperaturen, die werden dann dort landen, in etwa wie heute, bei so 15 bis 19 Grad. 11.32 Uhr ist es, schauen wir noch auf die Straßen, da kommen sie momentan gut voran, keine Verkehrsstörungen weit und breit.
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0: Also wenn ich sage, ich mache eine längere Radtour, er würde sich schief lachen über meine 30 Kilometer. Ernst Artner, 3800 Kilometer sind es fast gewesen, bis zum Nordkap. Seine längste Tour bisher mit dem Fahrrad. Sie haben schon gesagt, die Karin, Ihre Lebensgefährtin, die ist ganz wichtig für Sie auch, die hält Ihnen den Rücken frei und die kommt dann auch, also nachdem sie getrainiert haben, ja, dann weiß die auch genau, wie man sie nehmen muss, oder?
1: Ja, so kann man es auch sagen.
0: Weil sie haben dann keine Lust zum Reden nach so 200 Kilometer.
1: Was einmal über die 200 Kilometer geht, da bin ich dann ein bisschen ungenießbar. Aber das weiß sie und sie wartet dann mit Essen und nur Essen kann mich wieder in die richtige Bahn bringen und sie weiß, sie muss mir dann ein bisschen einen Freiraum geben und versorgt mich dann und dann ist wieder alles gut.
0: Ja, welche Art von Essen macht Sie da glücklich, wenn Sie da trainiert haben, ein paar hundert Kilometer gefahren sind?
1: Also so, wenn ich zu Hause bin, dann der Klassiker, also Nudeln, Reis, das sind eigentlich meine Favoriten.
0: Ja. Und wenn Sie unterwegs sind auf einer langen Tour, ohne Karin natürlich, ja, ist Essen natürlich auch ganz wichtig, aber Sie können ja nicht einen riesen Rucksack voller Dosen mitschleppen.
1: Ja, das ist natürlich ein Thema und in so Ländern wie Schweden und Norwegen, Finnland, da wird es dann manchmal auch zu einem Problem, weil es gibt dann oft 70, 80, 90 Kilometer keine Möglichkeit, sich zu versorgen. Und ja, da kann man sich ein bisschen helfen mit Energy Gels oder so, aber die bringe ich meistens alle wieder zu Hause, weil
0: grauslich sein. Energy Gel klingt ja schon so, wow.
1: Ja, also wenn ich zu Hause fahre, dann nehmen wir immer zwei mit zur Sicherheit, aber die kommen immer wieder zurück ins Regal.
0: Ja. Ja, ja.
1: Und da oben versorge ich mich einfach dann in diesen Ländern Skandinavien, wo da einfach die Entfernungen so groß sind, versorge ich mich zu 90% auf Tankstellen und da muss man im Vorab ein bisschen recherchieren, was gibt es da Gutes, was bringt mich da weiter, was hat einfach nur sehr viel Kalorien und.
0: Also geht es einfach nur darum, in kurzer Zeit möglichst viel Kalorien reinzuschütten.
1: Ganz genau.
0: Schütten.
1: Und bei mir, ich habe irgendwie das in meinem Körper, wenn ich auch noch so zerlegt bin, sagt man unter den Radfahrern, ich kann mir immer wieder mit viel essen, dauert 20 Minuten und ich bin wieder voll da.

0: Es ist nie zu spät für einen neuen Weg, singt er da, der Peter Cornelius. Er sucht sich immer neue Wege und neue Herausforderungen und fährt die dann auch mit dem Rad. Und das sind mehrere tausend Kilometer. Ultracycling-Experte Ernst Artner ist bei mir zu Gast. Wir haben schon einiges gehört von Ihren spannenden Reisen, haben schon mitbekommen, das muss man alles akribisch planen. Ja? Also das geht sogar so weit, dass man auch plant, aus welcher Richtung der Wind kommt. Weil das kann unter Umständen recht angenehm sein, wenn man einmal Rückenwind hat, oder?
1: Ja, natürlich, man weiß es aber im Vorhinein nicht, aber wenn man da jetzt in andere Länder fährt und andere Gebiete, da kann man schon schauen, ob aus welcher Richtung er überwiegend kommt, wenn man die Richtung wählen kann, ja, wie bei meinem zukünftigen Projekt. Aber wenn ich von Stadt Schleining wegfahre, dann muss ich mich den Gegebenheiten fügen.
0: Sie müssen den Wind nehmen, wie er kommt, oder?
1: Genau so.
0: Und
1: ist
0: Sie
1: es.
0: Haben ja auch schon verraten, also spätestens ab Tag 2 bei solchen Touren, wo Sie 14 Tage lang unterwegs sind und jeden Tag mehrere hundert Kilometer fahren, spätestens ab Tag 2 tut einiges weh. Das ist so, der Schmerz begleitet einen dann.
1: Ja genau, ich bekomme in meinen WhatsApp-Gruppen oder Social Media einfach oft, genieße die Strecke oder wie auch immer.
0: Ach so, die Leute schreiben, genieße es.
1: Ja, aber ab dem zweiten Tag, es ist, wenn man wegfährt, ist einmal ein kurzer Moment, da fällt alles ab, da genießt man das, die ersten 2 Kilometer, sage ich mal. Und dann ab dem zweiten Tag gibt es nichts mehr zu genießen. Man hat immer irgendwo Schmerzen im Körper. Das bleibt nicht aus. Einmal schmerzt ein bisschen mehr, einmal ein bisschen weniger.
0: Nimmt man da Schmerztabletten oder was macht man dann?
1: Es ist oft notwendiger, ja, sagen wir es einmal so.
0: Okay.
1: Und zum Genießen gibt es dann am Ende der Tour, wenn man Glück hat, den Zeitpunkt der Ankunft. Das ist oft der Moment, für den man das Ganze macht.
0: Sie haben schon ein bisschen anklingen lassen, das war jetzt so ein für Sie geschichtsträchtiger Moment, als Sie angekommen sind am Nordkap.
1: Ja, geschichtsträchtig.
0: Naja, für Ihre eigene Lebensgeschichte.
1: Für meine Geschichte schon, ja.
0: Was war da?
1: Ja, es ist einfach dieses Sprichwort, umso härter der Weg, umso schöner die Ankunft, und das kann ich bestätigen, das ist so, ja. Man wird dann bewusst, wenn man da am Ziel ist, was man da gelitten hat in diesen 14 Tagen und wie schwer das war, dass man nur gefroren hat und dann bricht dann einfach alles aus einem heraus und ich glaube, man darf es auch sagen, dann kommt auch die eine oder andere Träne.
0: Also da löst sich dann die ganze Anspannung und die ganze Qual, die man auch mitgemacht hat. Und dann ist auch Glückseligkeit auch da, oder?
1: Ja, absolut. Es ist ein absolutes Glück. Und ich habe so auf meinen Touren etwas entwickelt, das ich von meiner Tour nach Athen mitgenommen habe. Da war eben auch so eine emotionale Ankunft. Und ich kann, wenn ich unterwegs bin, wenn ich ein hartes Training habe, dann kann ich mir das bildlich in meinem Kopf vorstellen und das gibt mir so einen Adrenalinschub, dass ich da, das mache ich so 2-3 Mal am Tag, wenn ich so 300 Kilometer, 250 Kilometer fahre, und das pusht mich dann total wieder.
0: Also Sie holen sich diese Momente immer wieder her?
1: Die hole ich mir hervor. Aber es ist nicht gesagt, dass die Ankunft immer so glückt
0: wie am Nordkap. Wir werden über die andere Ankunft, die nicht so geglückt ist, auch noch reden. Der Ernst Artner ist bei mir.

0: 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Er hat gerade sehr emotional erzählt, wie das ist, wenn er dann nach 3800 Kilometer zum Beispiel am Nordkap ankommt mit dem Fahrrad. Ernst Adner aus Bad Datzmannsdorf. Das war natürlich schon auch ein Temperaturunterschied, oder? Wegfahren im Sommer quasi in Stadt Schleining und im Winter angekommen.
1: Ja, fast. Also da leidet man schon sehr und ich muss auch ein bisschen sagen, mir ist die Hitze eigentlich lieber, aber ich wollte auch einmal ganz in den Norden.
0: Sie haben gerade schön erzählt, dass dann der ganze Druck, die ganze Anspannung, die unglaublichen Anstrengungen, alles abfällt und der Glücksmoment dann kommt am Nordkap. Dann war auch noch die Karin da, oder?
1: Ja, die hat mich natürlich begleitet und das hat sich alles super ergeben, weil diese Weltkugel, die da steht, die war, also es war einer oben, aber der hat gewusst, wenn ich komme, ist seine Zeit da oben vorbei.
0: Eine Weltkugel, da ist so ein...
1: Ja genau, so ein Stahlgerüst mit der Weltkugel. Aha. Und da sind ein paar Treppen rauf und der hat mich gesehen und ist sofort runter. Und das, wenn da dieser Flow da ist, dann ist das einfach stimmig und man geht rauf und stemmt das Rad in die Höhe und dann ist das...
0: Man ist der König der Welt.
1: Genau, so fühlt man sich kurz, aber das ist nicht immer so. Man versucht diese in 14 Tagen oder so lange, wie es halt dauert, dass man da sich immer an dem festhält, wie super wird das sein, wie, ich verwende das Wort nicht gerne, aber wie geil wird das sein, wenn ich da ankomme an dem Zielort. Aber es ist schon ganz anders gegangen, zum Beispiel da außerhalb von Lissabon am Cabo de Roca, das ist der westlichste Punkt Europas. Da bin ich hingekommen und habe mir auch 14 Tage vorgestellt, oh, das wird so herrlich, das wird fantastisch werden. Dann komme ich dorthin und wenn ich das Rad aufgehoben habe, ist das horizontal gestanden, so ist der Sturm gegangen. Und an diesem westlichsten Punkt, das ist halt so ein Stein, wo man halt Fotos macht, aber es waren halt 200 chinesische Touristen vor mir dort und dann steht man dort und wenn man jetzt nicht geiles Foto machen kann und da war, dann verpufft dieser Moment und dann ist es halt nicht eingetreten in den 14 Tagen, aber ich habe es Gott sei Dank schon oft erleben dürfen und es ist ein super Gefühl und wegen dem mache ich es auch.
0: Okay. Also das heißt auch, man kann in Wirklichkeit das nie vorhersehen, wie es wirklich ausgeht. Es ist eigentlich zwar alles geplant, aber im Endeffekt doch unberechenbar.
1: Ja, dieser eine Moment, der ist unberechenbar. Es ist mir auch in Berlin so gegangen. Da komme ich zum Brandenburger Tor und es war gerade die Fußball-Europameisterschaft und es war alles abgeriegelt mit hohen Zäunen und wir haben nur ein Foto machen können durch den Zaun.
0: Die haben Ihnen den Moment zerstört.
1: Das schon, aber man weiß natürlich selber, was man geleistet hat und wie schwer die Strecke war.
0: Ernst Adner ist heute bei uns in Mahlzeit Burgenland zu Gast. Nach 12 reden wir weiter.

0: Die Kirche unter den Weißgerbern ist ein Werk des Architekten des Wiener Rathauses Friedrich Schmidt. Sie hatte zwei Vorgängerbauten. Der erste wurde 1673 errichtet und 10 Jahre später in der zweiten Türkenbelagerung zerstört. Daran erinnern Stern und Halbmond an der neuen Ottmar-Kirche. Die zweite, 1690 geweihte Kirche, wurde 1875 abgetragen. Kardinal Ottmar Rauscher erwies sich als großer Förderer der Kirche, die seinem Namenspatron geweiht ist. 1866 legte er den Grundstein. 7 Jahre später nahm er die Weihe vor. Die Kirche ist als Sichtziegelbau mit reichen Haussteinarbeiten ausgeführt. Die dreischiffige Basilika hat in der Mitte der Westfassade einen 80 Meter hohen Turm, der zu den höchsten Wiens zählt.
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2: Nach jahrelangen Debatten hat die Regierung im Februar beschlossen, dass ab 2027 auch in Apotheken geimpft werden darf. Fix ist das aber noch nicht. Die Apothekerkammer und auch die Impfstoffhersteller mahnen jetzt zur Eile. Tanja Malle, was ist denn jetzt der aktuelle Stand?
3: Es fehlt einfach der entsprechende Gesetzesentwurf. Die Verhandlungen laufen. Eine wesentliche offene Frage dürfte sein, ob die Apotheken auch gleich in das öffentliche Gratis-Impfprogramm aufgenommen werden. Dieses deckt ja bei Erwachsenen etwa Impfungen gegen Influenza, Pneumokokken und Covid-19 ab. Die Mittel dafür sind aber eigentlich bis Ende 2028 verplant. Das Gesundheitsministerium hält sich heute zum Stand der Verhandlungen bedeckt. Die Impfstoffhersteller und die Apothekerkammer drängen auf eine Aufnahme ins öffentliche Impfprogramm.
2: Die Ärztekammer ist ja grundsätzlich gegen das Impfen in Apotheken und verweist auf die Patientensicherheit. Was sagen denn Erfahrungen aus anderen europäischen Ländern?
3: Die Apothekerkammer verweist auf entsprechende Aus- und Fortbildungen in Sachen Impfen und in 19 europäischen Ländern dürfen Apothekerinnen und Apotheker zur Spritze greifen. Erfahrungen aus Irland und Portugal zeigen etwa, dass das Impfen in Apotheken Durchimpfungsraten erhöht. Das wäre auch in Österreich nötig. Ein Beispiel, zuletzt ist in Österreich etwa die Zahl der FSME-Impfungen deutlich zurückgegangen.
2: Nach einem Cyber-Großangriff auf Supermärkte in Frankreich müssen dort Massen an Lebensmitteln weggeworfen werden. In Österreich gehören Supermärkte zur kritischen Infrastruktur. Die Sicherheitsvorkehrungen sind zwar hoch, doch ein Angriff kann auch hier nicht vollständig ausgeschlossen werden. Beate Tomasowitz berichtet.
4: Spar ist der größte Lebensmittelhändler in Österreich. Dort ist jede Marktleiterin, jeder Marktleiter mit einem speziellen Alarmsystem ausgestattet, sagt Nicole Bergmann, Sprecherin von Spar.
5: Und wenn in seiner Filiale etwas daneben geht, also wenn zum Beispiel jemand einbricht oder eben auch wenn die Kühlsysteme irgendein Problem haben, würde der Marktleiter oder die Marktleiterin sofort eine Alarmmeldung auf sein Handy bekommen.
4: Wenn das in mehreren Filialen gleichzeitig passiert, würde sofort die konzerneigene Cybersicherheitsabteilung befasst werden. Angriffe sind technisch auch in Österreich möglich, aber unwahrscheinlicher, heißt es von Experten. Die Angriffe treffen häufiger die viel größeren Lebensmittelketten in Frankreich, den Niederlanden oder Belgien. Ein solcher bisher nicht betroffener großer Lebensmitteleinzelhändler hat einige Systeme offline gestellt. In Österreich sind keine Angriffe bekannt.
2: Die Caritas fordert von der Regierung mehr Einsatz im Kampf gegen Armut. Im Vorjahr hätten sich rund 44.000 Menschen von der Hilfsorganisation beraten lassen. Vor allem im Winter würde sich durch die Heizkosten der Druck auf Betroffene deutlich erhöhen. Die Caritas fordert daher einen Ausbau der Sozialhilfe und einen Aktionsplan für leistbares Wohnen. Österreichs Fußballnationalteam der Frauen empfängt heute im Wiener Sportclubstadion den Kosovo. Ein Sieg heute wäre ein Schritt Richtung Traumziel WM. Emily Weber berichtet.
6: Das klare Ziel der Österreicherinnen ist es heute, gegen Kosovo in die zweite Playoff-Runde aufzusteigen. Gelingt ihnen das, dann könnten sie Anfang Dezember zum allerersten Mal in der Geschichte ein WM-Ticket lösen. Sarah Zadra, Ziel.
7: Wir alle träumen davon. Jeder will da unbedingt hin und dafür geben wir hier jeden Tag alles. Wir wissen, es sind nur 3 Spiele. Der Weg ist jetzt echt nicht mehr ganz so weit, also im besten Fall 3 Spiele. Und wir wollen unbedingt nach Brasilien.
6: Marie Höbinger ist sich der Verantwortung bewusst und sieht das Ganze nicht mehr nur als Traum in weiter Ferne.
8: Es ist jetzt nicht mehr so, dass es ein Traum ist, glaube ich, sondern eher eine Motivation. Wir haben einen super machbaren Weg vor uns und ich finde, das muss jeder Einzelne extrem anspornen. Und ich finde, das kann jetzt schon ab diesem Moment auch Erwartung sein.
6: Der nächste Schritt Richtung Brasilien steht also heute bevor. Anpfiff ist im Wiener Sportclubstadion um 18 Uhr.
2: Das war das Mittagsjournal mit Miriam Reichel. Das Wetter.
9: Ein Hochdruckgebiet reicht von Portugal heute bis zu uns nach Österreich, sorgt für Sonnenschein. Es wird in der kommenden Nacht dann von einer Regenfront abgelöst. Blicken wir auf die Landeshauptstädte, da ist es fast überall sonnig. In Wien bei 15 Grad, in Eisenstadt bei 14, St. Pölten, Linz und Salzburg melden 12 Grad, Innsbruck 13, Bregenz bewölkt bei 13 Grad. In Graz ist es sonnig bei 14 Grad und in Klagenfurt hat es 11 Grad. Im Osten geht es heute durchweg sonnig weiter, Sonnenuntergang ist erst in knapp 6 Stunden. Im Westen ziehen aber nach und nach dichtere Wolken auf, vor allem in Vorarlberg und Tirol, und hier sind auch schon erste Regentropfen möglich. Die Temperaturen erreichen 11 bis 18 Grad, entsprechend damit der Jahreszeit. Über Nacht breiten sich Wolken und Regen dann weiter aus bis ins Mostviertel, ganz im Osten, und ganz im Süden bleibt es aber trocken und hier ist bis Mitte der kommenden Woche kein Niederschlag in Sicht. So viel zum Wetter von Carmen Schüssling.
10: Noch zum Verkehr. Es ist 12:06. In Niederösterreich S3 Weinviertler Schnellstraße Richtung Stockerau. Zwischen Sierndorf und Stockerau Nord ist ein Unfall passiert. Der rechte Fahrstreifen ist gesperrt. Momentan aber hier keine Verzögerungen. Gute Fahrt.
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10: Die Wege, die er mit dem Rad fährt, fahren andere nicht einmal mit dem Auto. Ernst Attner bei uns zu Gast. Wir plaudern gleich weiter.

0: Er hat uns schon erzählt von seinen grauslichen Energy-Gels, mit denen er sich ernährt, wenn er auf seinen unglaublich langen Radtouren unterwegs ist. Ultra-Cycler Ernst Adner ist bei mir zu Gast. Und es geht natürlich darum, möglichst schnell Kalorien in sich hineinzuschütten. Da hat man keine Zeit zum Kochen, oder? Wenn man so unterwegs ist, 3800 Kilometer Richtung Nordkap. Nudelpfanne mit Limetten, Chili, Händel, davon, glaube ich, darf man nur träumen dann, oder?
1: Ja, unterwegs schon, aber es ist tatsächlich mein Lieblingsrezept.
0: Ja, und Sie kochen das dann auch selber?
1: Ja, das ist das Wenige, das ich kann.
0: Na gut, dann lassen Sie uns Ihr Geheimnis lüften. Händelbrust braucht man natürlich und jede Menge Gewürze.
1: Ja, auswendig muss...
0: Da ist der Zettel. man muss es ja nicht aus dem Kopf
1: machen. Ich habe es halt immer gern mit der vielen Sojasauce und den Limetten des... Das macht das sehr schmackhaft.
0: Und Protein hat es auch.
1: Ja, natürlich, ja. Also soll ich die ganzen Zutaten vorlesen?
0: Nein, aber okay. Wie Sie es machen, so mit eigenen Worten am liebsten.
1: Also man schneidet mal diese Händelbrust in Stücke, dann weicht man das ein in Limetten-Chili-Soße mit Soja. Mhm. Am besten zumindest 30 Minuten oder eben auch über die Nacht. Und dann gibt man den Saft wieder aus dem Gefäß. Die Händelbrust, die tut man dann scharf anbraten.
0: Ja.
1: Und mit 2 Teelöffel Öl, Salz, Pfeffer verfeinern und dann gibt man diese Soße wieder dazu und noch Creme Fraiche dazu. Und dann tut man es anrichten mit dem Rucola. Tue ich gerne darüber und dann etwas Parmesan darüber und das schmeckt herrlich gut, ja.
0: Na bitte, das ist doch ein wunderbares Gericht und hat alles drinnen, was der Supersportler braucht, oder?
1: Ja, also es schmeckt.
0: Was für eine Menge muss denn das bei Ihnen sein? Wie viel Hühnerbrustfilets braucht denn so ein gestandener Sportler wie Sie?
1: Ja, es ist ausgelegt für 4 Personen, aber...
0: Die putzen sich allein weg.
1: Für mich und das bisschen, was die Karin isst.
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0: Regen, Kälte, Schlafmangel, Schmerzen, was sich der alles gibt auf seinen 3800 Kilometer Radtouren, das ist unglaublich. Ernst Adner aus Bad Datzmannsdorf ist bei mir zu Gast. Jemand, der so diszipliniert ist wie Sie, Herr Adner, und Sie sind ja Polizist, haben wir schon gehört. Sind Sie als Polizist auch so streng?
1: Naja, in gewissen Momenten muss man streng sein und bestimmt, aber ja. Ich bin schon eher auch ein lockerer Typ.
0: Okay. Also. Wir haben schon von den Verfolgungsjagden gehört, also ja. Am Motorrad. Da sind Sie schon der Endgegner, glaube ich, von so manchem Kriminellen. Aber die nächste Tour ist schon geplant, nicht mit dem Motorrad, sondern wieder mit dem Radl, oder? Und da geht's Richtung Amerika.
1: Ja, das habe ich vor und ich habe mir da vorgenommen, die Strecke von L.A. nach New York in 20 Tagen unsupported, solo, also ohne Unterstützung und ganz auf mich alleine gestellt, in 20 Tagen zu absolvieren. Und es geht hauptsächlich da entlang oder neben der Route 66. Ja.
0: Okay. Sie haben alle möglichen Menschen aus unterschiedlichsten Nationen erlebt auf ihren Touren, weil mit dem Radl erlebt man natürlich die Welt ganz anders als mit dem Auto. Und Sie haben besonders toll ist es in Skandinavien, oder wie die Menschen Ihnen begegnet sind auch?
1: Ja, ich habe irgendwie das Gefühl von diesen skandinavischen Ländern, da kann man total viel lernen. Die Bevölkerung, da nimmt sie nicht jeder als Wichtigsten. Was mir halt extrem aufgefallen ist, ich wurde auf diesen, sag ich mal, von ab Deutschland rauf, ab Dänemark, auf diesen tausenden Kilometern kein einziges Mal angehupt, ja. Obwohl da die Geschwindigkeitsbeschränkungen maximal bei 90 km/h zum Beispiel in Norwegen sind und es fährt keiner 92 und auch nicht 91.
0: Ansonsten wird man oft angehupt,
1: ja,
0: als Radler.
1: Also am schlimmsten ist es, muss ich leider sagen, in Ungarn oder okay. In den Ostblockländern. Aber in Österreich vergehen nicht viele Minuten, wo man angehupt wird und es nimmt sich einfach jeder am wichtigsten. Und auf diesen Touren durch Europa 90 und auch nicht 91.
0: Ansonsten wird man oft angehupt,
1: ja,
0: als Radler.
1: Also am schlimmsten ist es, muss ich leider sagen, in Ungarn oder okay. In den Ostblockländern. Aber in Österreich vergehen nicht viele Minuten, wo man angehupt wird und es nimmt sich einfach jeder am wichtigsten. Und auf diesen Touren durch Europa und auch durch arme Länder habe ich eins gelernt.

südlichen Ländern, wo man sich immer glaubt, man muss sie fürchten oder so irgendwo. Das ist überhaupt nicht der Fall. Die Leute, die sind gut, die Menschen sind gut und die sind interessiert, sie sind vor allem hilfsbereit. Auch wenn es anders ist in solchen Ländern wie Albanien, wie Bulgarien, wie Serbien, aber die Menschen sind gut und sie sind interessiert an dem, was man macht und hilfsbereit, vor allem hilfsbereit, ja.

0: Er muss fleißig weiter trainieren mit dem Rad, denn im Mai 2027, Herr Adner, geht schon wieder los mit der Tour quer durch die USA, oder?
1: Ja, so hätte ich es vor, sofern mir mein Rücken das okay dafür gibt.
0: Ja.
1: Habe ich das vor. Das ist nämlich so ein Zeitfenster, das ist vor der Hurrikansaison und es ist in der Mojave-Wüste nicht so heiß noch, nicht so heiß, aber und in den Rocky Mountains sollte der Schnee dann schon weg sein.
0: Aha, okay. Schnee ist auch ungünstig mit dem Radl.
1: Ja.
0: Ich meine, es muss einem schon bewusst sein, dass was Sie da machen, diese mehrere tausend Kilometer, jeden Tag ein paar hundert am Rad, gesund ist das nicht.
1: Ja, das bin ich mir natürlich bewusst, aber ich darf jetzt verraten, weil wir ja bei Mahlzeit sein. Ich fahre nur so viel mit dem Rad, weil ich sogar nicht essen tue.
0: Die letzten Fragen.
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0: Ich bin

0: zielstrebig.
1: Ich träume oft von
0: der Vergangenheit in der Nacht, aber die Tagträume sind es, die mich inspirieren.
1: Als Kind war ich
0: ein richtiger Lausbub.
1: Kann man vorstellen. Ärgern kann man mich mit
0: Müll am und neben der Straße.
1: Bei Menschen achte ich zuerst auf.
0: Tatsächlich auf die Schuhe.
1: Ich bin ein ganz guter
0: Freund.
1: Ich bin stolz auf mich, weil?
0: Weil ich schon vieles geschafft habe.
1: Ich freue mich auf
0: mein nächstes Projekt.
1: Ich halte die Daumen, dass alles klappt und dass ich gesund wieder zurückkomme, gell?
0: Ja, ich sage danke und auch herzlichen Dank für die Einladung.

0: Es ist 12.30 Uhr. Bei uns jetzt Radio Burgenland aktuell mit Mario Karnitsch.
1: Das Burgenland ist das einzige Bundesland, in dem die Mieten heuer laut einer Umfrage gesunken sind. SOS Kinderdorf bietet in Eisenstadt ab sofort ein neues Tagesangebot an und das Wetter heute, es gibt viel Sonnenschein.
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1: Die Wohnungsmieten sind heuer österreichweit um durchschnittlich 3% gestiegen. Als einziges Bundesland sticht da das Burgenland hervor. Bei uns sind nämlich die Mietpreise um 4% auf 11,3 Euro pro Quadratmeter gesunken. Die Einzelheiten dazu von Stefan Schinkowitsch.
3: Eine 70 Quadratmeter große Mietwohnung im Burgenland kostet durchschnittlich 972 Euro, also 11,3 Euro pro Quadratmeter. In Wien hingegen muss für eine 70 Quadratmeter Wohnung das Doppelte bezahlt werden, nämlich 1582 Euro. Für Maria Kitzinger von ImmoScout24 hat das vor allem einen Grund.
4: Im Burgenland gibt es im Vergleich zu den anderen Bundesländern sehr viele Genossenschaftsobjekte, die zur Miete angeboten werden. Vor allen Dingen im Neubaubereich sind es sozusagen viele Genossenschaftsobjekte und da ist der Preis natürlich günstiger wie am komplett freien Mietmarkt.
3: Es sei schwer, Prognosen zu erstellen, sagt Kitzinger, aber es sei naheliegend, dass es im Burgenland auch weiterhin die günstigsten Mietwohnungen im Bundesländervergleich geben werde.
4: Wir beobachten natürlich die Preisentwicklung schon über sehr viele Jahre. Und da ist es immer so, dass das Burgenland grundsätzlich die glückliche Position einnimmt, dass es ein Land ist, in dem man nicht nur gut leben kann, sondern auch immer noch günstig mieten und günstig Eigentum erwerben kann. Und wir hoffen natürlich, dass sich dieser Trend einfach auch fortsetzt.
3: Die Studie über die Mietpreisentwicklung wurde von Anfang Jänner bis Ende September erstellt. Dabei wurden österreichweit 1000 Österreicherinnen und Österreicher befragt.
1: SOS Kinderdorf bietet in der Betreuungseinrichtung in Eisenstadt ab sofort ein neues Tagesangebot. Dieses richtet sich an Kinder und Jugendliche, schon bevor sie aus problematischen Familien herausgenommen werden müssen. Und es werden auch Kinder betreut, die beispielsweise in der Schule nicht zurechtkommen. Sozialpädagoginnen und Sozialpädagogen beschäftigen sich mit ihnen. Im Interview mit ORF Burgenland-Reporterin Patricia Spieß sagt Marek Zeliska, der Leiter von SOS Kinderdorf im Burgenland, dass mit der finanziellen Unterstützung des Landes jetzt 10 Plätze in Eisenstadt zur Verfügung stehen.
5: Für mich ist es eine natürliche Weiterentwicklung. Wir engagieren uns seit 1960 im Burgenland und das waren 3 Häuser, wo Kinder fremd untergebracht waren. Mittlerweile wissen wir, dass wir viel mehr auch in Prävention investieren müssen. Und das Eigenartige ist, dass wir haben ein Angebot vor 5-6 Jahren in Oberwart eröffnet und wir hoffen und bemühen uns darum, dass es gar nicht zu dieser Fremdunterbringung kommt. Oder was zweite Säule ist, die Kinder, die fremduntergebracht sind, wieder nach Hause zurückgeführt werden und begleitet werden.
6: Das heißt, diese Betreuung hat 2 Aufgaben, aber das Hauptaugenmerk liegt auf der Prävention, darauf, dass man die Kinder nicht dauerhaft aus ihren Familien entfernt.
5: Genau, Prävention und auch Stärkung der Familie.
6: Wie finanziert sich das Ganze?
5: Wir arbeiten im Auftrag von Kinder-Jugendhilfe, das heißt, wir sind finanziert über das Land Burgenland und selbstverständlich sind wir auch froh über Spenden für so Freizeitunternehmungen, aber sonst ist es das Land Burgenland.
6: Stichwort Spenden, hat sich die Lage mittlerweile nach der Krise, nach dem Skandal rund um SOS Kinderdorf ein bisschen beruhigt? Kommen die Spenden wieder verstärkt?
5: Ich kann reden im Namen vom SOS Kinderdorf. Kinderdorf Burgenland und die SOS Kinderdorf Burgenland genießen wir großes Vertrauen in der Politik und auch bei der Bevölkerung und wir merken das auch nicht so vor Ort im Burgenland.
1: Sagt Zeliska und die neue Betreuung wird auch von der Hochschule Burgenland wissenschaftlich mitbegleitet. In Eisenstadt beginnt ab morgen die 3-tägige Fachtagung Österreichischer Museumstag. Die Veranstaltung findet jedes Jahr in einem anderen Bundesland statt. Sie ist die wichtigste jährliche Fachtagung der österreichischen Museen und steht dieses Mal unter dem Motto Vielstimmig, Museen als Resonanzräume. Die Einzelheiten dazu von Silvia Freudensprung-Schöll.
7: Aktuelle Fragen der Museumsarbeit stehen im Mittelpunkt der Fachtagung. Dieses Mal geht es darum, wie Museen unterschiedliche gesellschaftliche Perspektiven, Geschichten und Minderheitensprachen aktiv in ihre Arbeit einbeziehen und so als Orte des Dialogs fungieren können. Im Rahmen der Tagung wird auch das österreichische Museumsgütesiegel für professionelle Museumsarbeit verliehen bzw. verlängert. Zu den Häusern, deren Gütesiegel verlängert werden, zählt auch das burgenländische MUBA, Museum für Baukultur in Neutal, das diese Auszeichnung bereits seit 2006 hat. Außerdem wird der österreichische Museumspreis 2026 an den Lern- und Gedenkort Schloss Hartheim in Oberösterreich verliehen. Der österreichische Museumstag wird vom Landesmuseum Burgenland, EICOM Österreich, also dem Internationalen Museumsrat und dem Museumsbund Österreich veranstaltet.
1: Mehr dazu auch im Internet unter burgenland.orf.at. Andreas Handl von der ÖVP wurde heute als neuer Bürgermeister von Wulkerbrodersdorf, Wulkerbrodersdorf, vereidigt. Mehr dazu und weitere Informationen in burgenlandkroatischer Sprache jetzt von Anka Schneeweiß.
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0: Da zeigt der Oktober, was ein perfekter Herbsttag ist, oder? Es gibt viel Sonnenschein im Burgenland, ein paar hübsche Quellwolken und naja, den Wind, okay, der ist auch dabei. 14 bis 18 Grad, die Tageshöchstwerte. Und morgen darf man sich dann auch auf ein paar Regentropfen freuen. Vor allem im Nord- und Mittelburgenland kann es morgen regnen, die Mengen wahrscheinlich aber eher bescheiden, aber immerhin. Ab Mittag beginnt es dann aufzulockern, am Nachmittag gibt es Sonnenschein und morgen Höchstwerte, ganz ähnlich wie heute. 12.39 Uhr schauen wir noch, was sich auf den Straßen tut. Sie kommen gut voran, keine Störungen bei uns im Burgenland.
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Tina Turner am Dienstag hier in Mahlzeitburgenland. Was ist jetzt zu tun, dass man in Sachen Klimawandel gerüstet ist, als Privatperson, aber auch als Unternehmen? Darüber rede ich morgen mit meinem Gast in Mahlzeitburgenland. Er ist Experte für Nachhaltigkeitsberatung, Stefan Ropatsch. Morgen bei uns ab 11 in Mahlzeitburgenland zu Gast. Und das ist der Schurl mit seiner Gitarre, der Georg Danzer. Mahlzeit!

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2: Am Mikrofon ist Miriam Reichel. Landwirtinnen und Landwirte in Österreich sind zunehmend von Depressionen, Schlaf- und Angststörungen betroffen. Die Belastungen des Klimawandels treffen sie besonders stark, wie eine Studie aus Krems zeigt. Außerdem sind sie ohnehin schon mehr Stress ausgesetzt als die Allgemeinbevölkerung. Miriam Steiner berichtet.
3: Die Erdäpfelernte ist für Biolandwirt Stefan Schmidt aus Stockerau erledigt. Sein Lager ist trotzdem halb leer.
4: Die Trockenheit ist das eine. Das zweite, was dazukommt, ist diese extreme Hitze. Das macht den Pflanzen einen Riesenstress. Da gibt es dann auch Missbildungen. Und das reduziert einfach die Erntemenge ganz massiv.
3: Und das stresst wiederum den Landwirt. Dabei ist seine Berufsgruppe ohnehin einem höheren Stresslevel und auch psychischen Belastungen ausgesetzt. In einer aktuellen Studie der Uni für Weiterbildung Krems berichten Landwirtinnen und Landwirte vermehrt von Depressionen, Schlafstörungen und Angstzuständen. Studienautorin Elke Humer.
5: Die Arbeitszeit, die hohe Arbeitslast, ständige Verfügbarkeit, Tierkrankheiten, Pflanzenkrankheiten, alles mögliche Dinge, die oft auch außerhalb meiner Kontrolle liegen.
3: Sie betont,
5: dass man die Psyche genauso warten muss wie einen Traktor.
3: Und dass es mehr anonyme Hilfsangebote wie das bäuerliche Sorgentelefon geben sollte.
2: In Deutschland ist der Flughafen Nürnberg gesperrt worden. Grund sei ein Einsatz wegen einer mutmaßlichen Luftnotlage, heißt es von der Polizei. Schon in der Nacht hatte es wegen einer möglichen Drohnensichtung Einschränkungen im Flugverkehr gegeben. Die Polizei ermittelt. In Frankreich gibt es heute wieder landesweit Schülerproteste. Die Jugendlichen fordern mehr Lehrer, bessere Lernbedingungen und die Sanierung maroder Schulgebäude. Heute bekommen sie prominente Unterstützung. Aus Paris berichtet Leonie Heitz.
6: Vor einem Lycée im Pariser Vorort Saint-Denis werden Selfies mit ihr gemacht. Greta Thunberg ist überraschend aufgetaucht, um die französischen Schülerinnen und Schüler in ihrem Kampf zu unterstützen.
7: Young people are not being included in the conversation. Our future is being robbed away from us.
6: Junge Menschen werden aus der öffentlichen Debatte ausgeschlossen, uns wird die Zukunft gestohlen. Es wird nicht genug in Schulen investiert. Das zeigt, dass Jugendliche keine Priorität sind. Sollen wir einfach aufgeben? Natürlich nicht.
7: Of course not.
6: In ganz Frankreich werden heute Hunderttausende auf den Straßen erwartet. In Paris wird Greta Thunberg sich am Nachmittag dem Protestzug anschließen. Nach den gewaltsamen Zusammenstößen der vergangenen Tage rechnen die Behörden erneut mit Auseinandersetzungen mit der Polizei.
2: Ungarn reformiert sein Kinderschutzgesetz und schafft damit die umstrittenen LGBTQ-Verbote wieder ab. Unter dem früheren Premier Viktor Orbán war unter anderem jede Darstellung von Homosexualität in Medien für Minderjährige verboten worden. Dieser Paragraph wird jetzt aufgehoben. Die Gesetzesänderung gilt auch als Reaktion auf ein Urteil des Europäischen Gerichtshofs. Demnach verstoßen die Darstellungsverbote gegen EU-Recht. Das waren die Nachrichten mit Miriam Reichel. Das Wetter.
8: Durchweg sonnig verläuft der Nachmittag von Salzburg und Kärnten ostwärts und mit der Sonne steigen die Temperaturen noch auf bis zu 18 Grad, entsprechend also der Jahreszeit. 16 Grad sind es schon in Bad Vöslau. In Vorarlberg sind aber schon Wolken aufgezogen, auch in Nordtirol werden die in den nächsten Stunden mehr und hier kann es vereinzelt schon tröpfeln. In der Nacht breiten sich Wolken und leichter Regen dann über Salzkammergut und das Ennstal bis ins Mostviertel aus. So viel zum Wetter von Carmen Schüssling.
9: 13.03 Uhr, der Radio Burgenland, Verkehrsservice A3 Südostautobahn Richtung Wien. Die Umfahrung Wulker-Prodersdorf ist für Arbeiten gesperrt. Der Verkehr wird durch Wulker-Prodersdorf umgeleitet. Und Verzögerungen gibt es im Burgenland in der Eisenstädter Innenstadt.
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9: Und kurz nach eins, kurz nach dem Mittagessen, hauen die einen vielleicht jetzt wieder in die Tastatur beim Computer oder beim Laptop. Bei ihm war es am Klavier. Hier ist Joe Cocker mit

0: Na, wer hat Lust auf eine Schafnase? Siebenschläfer oder Goldrenette? Klingt sehr exotisch, sind alte Apfel- und Birnensorten und die gibt's zu verkosten.
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0: Besser gesagt, zu kosten beim Apfelkulinarium in Burgerberg. Das startet heute mit rund 150 heimischen Apfel- und Birnensorten. Die Ausstellung im Gemeindezentrum ist täglich von 9 bis 17 Uhr zugänglich. Außerdem gibt's jeden Tag um 15 Uhr eine Apfelverkostung. Morgen startet die Bildungs- und Berufsinformationsmesse. Schulen, Hochschulen, Unternehmen, AMS und Arbeiterkammer informieren von Mittwoch bis Freitag im Messezentrum Oberwart. Und Kunst im Zeichen der Brustkrebsvorsorge gibt es derzeit in der Stadtvilla Eisenstadt zu sehen. Die Gruppenausstellung In the Pink läuft bis 10. November.
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0: auch gerne im Kino. Die Drifters, Saturday Night at the Movies auf Radio Burgenland. Es ist 13:30 Uhr. Dienstag haben wir, der 13. Oktober. Und damit zu den Schlagzeilen aus dem Burgenland.
1: Mit Günter Welz. Die Organisation SOS Kinderdorf bietet ab sofort im Haus in Eisenstadt ein neues Tagesangebot an. Es richtet sich an Kinder und Jugendliche, bevor diese aus problematischen Familien herausgenommen werden müssen, und auch an die Kinder, die etwa in der Schule nicht zurechtkommen. Sozialpädagoginnen und Pädagogen werden eingesetzt. 10 Plätze stehen insgesamt dafür in Eisenstadt zur Verfügung, mit finanzieller Unterstützung des Landes. In Eisenstadt beginnt die dreitägige Fachtagung Österreichischer Museumstag. Dabei geht es um die Frage, wie Museen unterschiedliche gesellschaftliche Perspektiven, Geschichten und Minderheitensprachen aktiv in ihre Arbeit einbeziehen und als Orte des Dialogs fungieren können. Die Veranstaltung findet jedes Jahr in einem anderen Bundesland statt. Und Endstation für Tischtennisspielerin Elina Fuchs bei der Europameisterschaft in Ljubljana. Die erst 17-Jährige aus Trassmarkt verliert heute auch ihr zweites Gruppenspiel im Einzelbewerb und verpasst damit den Aufstieg in die nächste Runde. Und bei uns geht es jetzt weiter mit dem Wetter.
0: Es geht weiter mit viel Sonnenschein. Die Wolken, die durchziehen, stören gar nicht. Der Wind treibt teilweise ordentlich an und macht die Werte von maximal 18 Grad gefühlt doch ein bisschen kälter. Aktuell messen wir 16 Grad in Müllendorf, 15 in Oberpullendorf und 16 Grad in Königsdorf. Morgen am Mittwoch starten wir dann mit dichten Wolken in den Tag. Stellenweise kann es in der Früh auch ein bisschen regnen. Ab Mittag lockert es dann aber immer mehr auf und da gehen sich noch einige Sonnenstunden aus. Bei mäßigem Wind gibt es Werte zwischen 15 und 19 Grad maximal. 13.32 Uhr, der Radio Burgenland Verkehrsservice. Verzögerungen gibt es im Burgenland in der Eisenstädter Innenstadt und A3 Südostautobahn Richtung Wien. Die Umfahrung Wulker-Brodersdorf ist nach wie vor für Arbeiten gesperrt. Der Verkehr wird durch Wulker-Brodersdorf umgeleitet.
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0: Grease, Frankie Valli auf Radio Burgenland. Und heute kam es zum Ausgleich.
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0: 1:1 steht es nach dem heutigen zweiten Spieltag zwischen dem Volleyballverein Vamos aus Mattersburg mit der Miriam und dem Jürgen vom Rotary Club Oberpullendorf. Und verantwortlich dafür war diese Vereinsgeschichte.
2: Unsere Geschichte stammt aus dem letzten Jahr, wo der Rotary Club einen Ausflug gemacht hat nach Sarajevo. Und dann sind wir halt so gefahren mit dem Autobus, aber auf der Grenze war plötzlich Stopp.
3: Warum? Aus welchem Grund?
4: Möglichkeit A. Der Buschauffeur hat den Autobusschlüssel verlegt und alle rotarischen Freunde haben stundenlang nach dem Schlüssel suchen müssen. B. Der Buschauffeur konnte ein Dokument nicht vorweisen und hat nicht mehr weiterfahren dürfen. Ein Freund konnte sich aber sprachlich verständigen, den Vorfall klären und nach 3 Stunden Verzögerung konnte die Vereinsfahrt fortgesetzt werden. Oder C. Nach einer längeren Pause an der Grenze ist der Bus nicht mehr angesprungen und erst nach 3 Stunden Verzögerung und Reparatur konnte weitergefahren werden.
3: Sind jetzt realistische Antworten dabei, gell?
5: Also, ich kann mir, glaube ich, am ersten B vorstellen.
3: Okay.
5: Weil das so absurd ist, dass man sich das nicht, dass man das nicht erfinden könnte.
4: Bist du schon mal über die Grenze nach Bosnien gefahren?
5: Noch
4: also so absurd finde ich das jetzt nicht, aber ich will deinem Bauchgefühl da nicht im Wege stehen, ja? Lockst du ein, Miriam, bei B?
5: Ja.
4: Du lockst ein.
3: Jürgen?
2: Und B stimmt.
3: Jawohl, das stimmt. Bravo, bravo, bravo.
0: Ja, Miriam hat heute Glück gehabt. Umgekehrt sind keine Punkte geflossen, aber morgen, da werden sie hoffentlich nur so dahin fließen. Die Punkte bei Punkten mit Musik, der Musikschnellraterunde. Ab 8 Uhr in Guten Morgen, Burgenland.
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0: Manchmal, wenn man nur verkopft ist, man ist so im Hirnkastel drinnen und die Gedanken kreisen. Es hilft dann echt, wenn man mal einen Schritt zurück macht und denkt, pff, was ist, das ist, was sein soll, soll sein. Ich lasse mal los, es wird auch passen.
1: Hey, Sarah, Sarah,
0: ja.
1: Whatever will be, will
0: eine Weisheit, die auch schon Doris Day mit uns geteilt hat. Einfach locker lassen. Weiter geht's mit Que sera, sera.
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1: Am Mikrofon ist Miriam Reichel. Papst Leo ist in der Gemelli-Klinik in Rom angekommen und wird noch am Nachmittag operiert. Entfernt werden soll bei einer Routineuntersuchung entdeckter Knoten in seiner Lunge. Er wurde früh erkannt und ist örtlich begrenzt. Ob er gut oder bösartig ist, ist noch nicht bekannt. Sophie Ruppitz berichtet aus Rom.
2: Kurz nach 13 Uhr ist Leo an der Gemelli-Klinik angekommen. Er ist aus dem Auto gestiegen und hat die Anwesenden direkt begrüßt. Nun wird er auf die Operation vorbereitet. Die Untersuchung des entnommenen Gewebes soll klären, welcher Art der Lungenknoten ist. Der Vatikan will dann am Abend über den Verlauf des Eingriffs informieren. Geplant ist etwa eine Woche Krankenhausaufenthalt. Alle Audienzen bis zum 20. Oktober sind abgesagt. Kardinalstaatssekretär Parolin nennt die Nachricht überraschend. Nach einem Gespräch mit dem Papst zeigt er sich aber zuversichtlich.
1: Nach dem Alarm am Flughafen der deutschen Stadt Nürnberg hat die Polizei wieder Entwarnung gegeben. Es bestehe keine Gefahr, heißt es. Zuvor war der Flugbetrieb wegen einer mutmaßlichen Luftnotlage gestoppt worden. In der Früh hatten mehrere Piloten bereits eine mögliche Drohnensichtung gemeldet. Österreichs Unis bekommen ab 2028 weniger Geld. Das ist seit der Bekanntgabe des Doppelbudgets fix. Dagegen ist heute eine Großdemonstration geplant. Am Vormittag warnten Uni- und Ärztevertreter vor den geplanten Einsparungen. Sie befürchten massive Stellenkürzungen. Peter Stacher berichtet.
3: Das geplante Uni-Budget würde 1 Milliarde Euro unter dem aktuellen liegen und die Inflationssteigerungen nicht berücksichtigen, klagen MedUni Wien und Ärztekammer. Deren Präsident Johannes Steinhardt rechnet vor, dass dann 200 Ärztestellen alleine an der MedUni eingespart werden müssten.
4: Wenn diese Personalressource fehlt, können Sie sich vorstellen, dass Spitzenforschung, Spitzenmedizin schon problematisch ist, aber das auch, und das vergessen, glaube ich, viele bei dieser Thematik, natürlich dadurch es zu einer Problematik in der Wartezeit kommen wird.
3: Aus dem Wissenschaftsministerium heißt es dazu, man ringe mit dem Finanzministerium noch um ein kleines Plus. Dazu gibt es am Samstag im Bundeskanzleramt ein Arbeitstreffen. Angesichts der Budgetlage ist eine Steigerung des Budgetplans aber mehr als ungewiss.
1: Signa-Gründer Rene Benko hat einen Antrag auf Fußfessel gestellt. Morgen entscheidet darüber das Landesgericht Innsbruck. Benko sitzt seit 2025 in Untersuchungshaft wegen Vorwürfen im Zusammenhang mit der Pleite seines Immobilienkonzerns. Im November steht er erneut vor Gericht. Der Flussuferläufer ist Österreichs Vogel des Jahres 2027. Die Organisation BirdLife will mit der Wahl auf seine Gefährdung aufmerksam machen. Der Vogel lebt in Flusslandschaften und kommt etwa an Inn, Enz, Donau und Mur vor. Durch die Regulierung von Flüssen verliert der Flussuferläufer aber immer mehr Brutplätze. BirdLife fordert zu seinem Schutz die Renaturierung von Flussabschnitten. Das waren die Nachrichten mit Miriam Reichel. Das Wetter.
5: Ein Herbsttag wie aus dem Bilderbuch ist es heute für die meisten von uns mit strahlendem Sonnenschein und um die 15 Grad aktuell in den Landeshauptstädten. Nur ganz im Westen hat sich das Wetter schon umgestellt. In Vorarlberg tröpfelt es bereits und auch in Nordtirol wird die Sonne jetzt immer öfter von Wolken abgelöst. In der Nacht regnet es entlang der Nordalpen dann ein wenig. Schneefall gibt es nur im Hochgebirge. Und morgen geht es unbeständig weiter. Der Regen zieht ab. Die meiste Sonne bekommen wir in Osttirol und Kärnten. So viel zum Wetter. Davon kam ein Schüssling.
6: 14.03 Uhr, der Radio Burgenland Verkehrsservice im Burgenland. Staut momentan in der Eisenstädter Innenstadt und auf der B50 bei Pahndorf. Und A3 Südostautobahn Richtung Wien, die Umfahrung Wulker-Prodersdorf, ist für Arbeiten gesperrt. Der Verkehr wird durch Wulker-Prodersdorf umgeleitet. Und in Wien ist der Ring zwischen der Operngasse und dem Schottentor bis 18 Uhr gesperrt wegen einer Demo. Die Umleitung über die Zweierlinie ist überlastet, der Stau reicht zurück bis zum Stadtpark. Am besten, Sie weichen da großräumig aus, zum Beispiel über den Gürtel.
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6: Ich finde ja, egal wie alt man ist, Kastanien sammeln geht immer. Auch wenn die dann daheim nur so dahin trocknen und sagen wir uns ehrlich, so viele Kastanienmandeln kann man gar nicht basteln, dass man die unterbringt. Aber man kann nicht widerstehen, also ich muss die einfach immer aufheben. Ja, was einem bei einem Spaziergang halt so unterkommt im Herbst. Wetter ist auch perfekt dafür heute. Und der Soundtrack passt dazu. A Walk in the Park. Die Nick Straker Band gibt's noch in der nächsten halben Stunde. Los geht's davor mal mit Cyndi Lauper. Sicher auch so eine, die Kastanien aufhebt. Einen schönen Dienstag mit Girls Just Wanna Have Fun.

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0: So, wer hat schon mal von Kaulquappenwasser gehört? Klingt jetzt nicht nach etwas, was man isst, aber trotzdem ist so, dass in den sozialen Medien der neueste Trend rund um Chiasamen wird hier gefeiert. Wissen schon diese schwarzen kleinen Körnerl. Influencer trinken da literweise in Zitronenwasser gequollene Chiasamen und nennen das Ganze dann Internal Shower, also Dusche von innen. Unsere Kräuterhexe Uschi Zetzelic hat da nur Kopfschütteln dafür übrig. Chiasamen werden ja schon seit bald einem Jahrzehnt immer wieder gehypt.
1: Und manches Mal habe ich mich wirklich gefragt, was kennen die? Was ist so besonders? Na, sie können schon ein bisschen was.
0: Ja, wir schauen uns die noch genauer an. Aber Nicole Aigner hat sich, wie viele, gefragt, wo kommen diese Samen denn eigentlich her? Und wie schaut die dazugehörige Pflanze aus? Unsere Uschi hat natürlich die Antwort.
1: Interessant ist auch, diese Samen, die stammen von der mexikanischen Chia-Pflanze, Salvia hispanica.
0: Salvia, aha.
1: Ja, genau, ja, das ist lustig. Eine Pflanzenart aus der Gattung der Salbeipflanzen. Botanisch ist sie ein Lippenblütler und hat auch sehr schöne violette und weiße Blüten. Sie ist aber nur einjährig, also eine krautige Sommerpflanze. Und wer wirklich einmal schon eine gesehen hat oder selber angepflanzt hat, ich probiere ja gern immer Neues aus, ungefähr 1,50 Meter wird sie hoch. Ja, und ist so wie viele andere Salbeiarten wirklich auch sehr attraktiv in so einem Beet für ein Jahr, für einen Sommer.
0: Ja, schau, ja, vielleicht eine interessante Pflanze, vielleicht ja auch für Ihr Beet. Was die Samen können, die bei vielen von uns im Pudding landen, hören wir uns gleich an.

0: Mexiko, Bolivien, Argentinien. Ja, sie sind weit gereist, die kleinen weißen oder dunkelgrauen Körnchen. Chiasamen oder Chiasamen, wie manche sagen. Und das ist auch einer der Nachteile. Wer sich nicht nur gesund, sondern auch umweltbewusst ernähren möchte, kann auch zu heimischen Alternativen greifen, zum Beispiel zu den guten alten Leinsamen. Einen Vergleich und einen Überblick über diverse Samen mit Mehrwert haben Nicole Aigner und unsere Kräuterhexe Uschi Zetzelitsch im neuen Uschi Hoch zu Beet Podcast. Und da geht es um die Frage, was ist wirklich dran an Chiasamen?
1: Wenn man es jetzt wirklich in Prozenten rechnet, Chiasamen 100% Quellvermögen. Was sie noch haben, ist ein sehr hoher Gehalt an Ballaststoffen, auch Omega-3. Chiasamen bestehen immerhin aus 20% Eiweiß. Da sind alle wichtigen Aminosäuren enthalten und zusätzlich kommt dann noch Calcium, Eisen und Magnesium dazu. Aber dieses Quellvermögen macht natürlich einen hohen Sättigungsgrad und deshalb sind Chiasamen vor allem bei jenen Menschen beliebt, die einfach schauen wollen, dass zum einen die Verdauung besser funktioniert, aber infolgedessen das Gewicht einfach wieder ein bisschen ins Gleichgewicht kommt. Das ist das, was man sich vom Chiasamen verspricht und was er eigentlich auch ganz gut halten kann. Ich muss gestehen, mir wäre es ein bisschen zu fad, immer diesen Chiasamen einzurühren. Vom Geschmack her ist er ja sehr... Naja, sage ich einmal. Wie gesagt, er hat ganz einfach andere Aufgaben.
2: Und dann kommt noch diese gelartige
1: ins Gleichgewicht kommt. Das ist das, was man sich vom Chiasamen verspricht und was er eigentlich auch ganz gut halten kann. Ich muss gestehen, mir wäre es ein bisschen zu fad, immer diesen Chiasamen einzurühren. Vom Geschmack her ist er ja sehr... Naja, sage ich einmal. Wie gesagt, er hat ganz einfach andere Aufgaben.
2: Und dann kommt noch diese gelartige Konsistenz dazu.

0: Pflanzen verwendet wird. Alles andere muss man wirklich aufspalten. Schroten, im Mörser mal aufspalten. Beim Chiasamen muss man das nicht.
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0: mit der Next Tracker Bands durch den Dienstagnachmittag. 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Es ist 2:30 und damit zu den Schlagzeilen aus dem Burgenland.
1: Mit Christopher Iwanschitz, schönen Nachmittag. Nach langen Debatten hat die Bundesregierung im Februar beschlossen, dass ab 2027 auch in Apotheken geimpft werden darf. Fix ist das noch nicht. Die Apothekerkammer und auch die Impfstoffhersteller, die fordern deswegen jetzt mehr Tempo von der Politik. Die Ärztekammer hingegen, die ist grundsätzlich gegen das Impfen in Apotheken und verweist auf die Patientensicherheit. Die Wohnungsmieten sind heuer österreichweit um durchschnittlich 3% gestiegen. Als einziges Bundesland sticht das Burgenland hervor. Hierzulande sind nämlich die Mietpreise um 4% gesunken auf 11,3 Euro pro Quadratmeter. Laut ImmoScout24 hängt das mit dem großen Anteil an Genossenschaftswohnungen im Land zusammen. Und für Tennis-Jungster Lilly Tager ist das WTA 1000er Turnier in Wuhan in China schon nach der ersten Runde zu Ende. Die Osttirolerin muss sich zum Auftakt Nikola Bartunkova aus Tschechien in 3 Sätzen geschlagen geben. Zum Wetter.
0: Im gesamten Burgenland gibt es auch in den nächsten Stunden viel Sonnenschein. Vorübergehend können zwar auch ein paar Quellwolken durchziehen, aber die bleiben harmlos. Die Höchstwerte liegen am Nachmittag zwischen 14 und 18 Grad. Jetzt messen wir 16 Grad in St. Martin an der Raab, 16 auch in Großwarersdorf und 16 Grad in Eisenstadt. Wechselhaft ist es dann morgen am Mittwoch. Der Start in den Tag ist noch grau mit vielen Wolken. Vereinzelt gibt es auch Regen. Ab Mittag klart es dann aber langsam auf und dann zeigt sich doch noch die Sonne. Die Werte erreichen zwischen 15 und 19 Grad. 14.32 Uhr der Radio Burgenland. Verkehrsservice im Burgenland, Staus in der Eisenstädter Innenstadt und auf der B50 bei Pahndorf. Und A3 Südostautobahn Richtung Wien. Die Umfahrung Wulker-Prodersdorf ist für Arbeiten gesperrt. Der Verkehr wird durch Wulker-Prodersdorf umgeleitet. Und in Wien ist der Ring zwischen der Operngasse und dem Schottentor bis 18 Uhr gesperrt wegen einer Demo. Der Stau reicht zurück bis zum Stadtpark. Auch die Umleitung über die Zweierlinie ist überlastet. Am besten, Sie weichen hier großräumig aus, zum Beispiel über den Gürtel.
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Radio Burgenland, am 13. Oktober feiern wir einen ganz großen, also nicht körperlich, er ist nur 1,60, aber musikalisch wäre er eher, ja, man kann sagen, ein 2,20 Meter Riegel. Paul Simon feiert heute seinen 85. Geburtstag. Alles Gute. Ja, zu seinen 16 Grammys gesellt sich heute hoffentlich auch eine große Geburtstagstorte mit vielen Kerzen. Und zur Feier des Tages gibt es jetzt einen Paul Simon Song, den man nicht so oft im Radio hört aus 1986. Hier ist Gracelands.

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1: Am Mikrofon ist Miriam Reichel. Der österreichische Skiverband macht Druck für die Errichtung einer Skihalle für Spitzensportler und Hobby-Skifahrer. ÖSV-Präsidentin Roswitha Stadlober will eine Arbeitsgruppe einrichten. Aus der Politik kommen dazu unterschiedliche Signale. Maria Kern berichtet.
2: Tourismusstaatssekretärin Elisabeth Zehetner von der ÖVP freut sich, dass Bewegung in das Thema Skihalle gekommen ist.
3: Weil ich eben einerseits will, dass die Kinder, die kein Skigebiet vor der Haustüre haben, auch das Skifahren lernen können. Und zweitens, weil wir natürlich auch für unseren sportlichen Nachwuchs verlässliche Trainingsmöglichkeiten brauchen.
2: Als möglichen Ort für eine Skihalle nennt Zehetner den Osten Österreichs. Aus dem Büro von Wiens Sportstadtrat Peter Hacker von der SPÖ heißt es aber, dass keine Skihalle angedacht werde. Im SPÖ-geführten Sportstaatssekretariat gibt man sich auch zurückhaltend. Man betont, dass man für die Finanzierung von Spitzensport zuständig sei, nicht für Breitensport. Tourismusstaatssekretärin Zehetner sagt zur Frage, wie denn eine Skihalle finanziert werden könnte, dass zunächst ein Konzept erstellt werden müsse.
1: Der Krieg Russlands gegen die Ukraine macht die Schifffahrt im Schwarzen Meer immer gefährlicher. Immer wieder werden Schiffe vor der Küste von Bulgarien und Rumänien beschossen. Bulgarien bittet jetzt die NATO und die EU um Hilfe. Matthias Humpelstetter berichtet.
4: 6. Oktober, 3 Uhr früh. Es ist noch dunkel draußen, als sich die Crew mit Schwimmwesten auf einem Rettungsboot in Sicherheit bringt. Im Hintergrund lodern Flammen aus ihrem Frachter. Es ist eines von zwei Schiffen, die allein in der Nacht von 6. auf den 7. Oktober vor der Küste Bulgariens beschossen worden sind. Dann, in der vergangenen Nacht, erneut ein Notrufsignal. Wieder sind zwei Schiffe getroffen worden, wieder vor Bulgarien, wieder handelt es sich um mutmaßliche Drohnenangriffe. Als absolut inakzeptabel bezeichnet der bulgarische Ministerpräsident Rumen Radev heute die Attacken. Zur Herkunft der Drohnen sagt Radev, die Logik sage, dass diese Angriffe der Russischen Föderation nutzen würden. Bulgarien bittet nun die EU und die NATO um Hilfe bei den Ermittlungen.
1: Die EU gibt nach Reformen in Ungarn 4,2 Milliarden Euro an eingefrorenen Fördergeldern für das Land frei. Sie hatte der früheren Regierung unter Viktor Orban Verstöße gegen die Rechtsstaatlichkeit und EU-Grundwerte vorgeworfen und das Geld deshalb zurückgehalten. Die neue Regierung hat in den letzten Monaten mehrere Reformen eingeleitet, zuletzt etwa Anpassungen im umstrittenen Kinderschutzgesetz. Der Gaspreis in Europa ist auf dem höchsten Stand seit knapp 4 Jahren. Grund dafür sind Versorgungsschwierigkeiten infolge des Iran-Kriegs. Produktion und Exporte aus der Golfregion sind seit Monaten eingeschränkt. Das treibt die Preise für das verfügbare Gas in die Höhe. Das waren die Nachrichten mit Miriam Reichel. Das Wetter.
5: Mit goldenem Oktoberwetter geht es größtenteils durch den heutigen Nachmittag. Nur in Vorarlberg und Tirol fallen aus den Wolken schon erste Regentropfen. Und hier sind die Temperaturen auch bei um die 14 Grad stehen geblieben. Bis zu 18 Grad werden es dagegen noch im Osten. Morgen ist der Süden dann die sonnigste Region. Sonst ziehen Wolken durch mit etwas Regen, am meisten im Salzburger Land. Und erst im Lauf des Tages lockert es dann wieder auf mit dem Wind. So viel zum Wetter von Carmen Schüssling.
6: 15.03 Uhr, der Radio Burgenland Verkehrsservice. Im Burgenland gibt es Verzögerungen in der Eisenstädter Innenstadt. Auf der B50 bei Parndorf und auf der B16 Richtung Schopron bei Siegendorf. In Wien dauert es jeweils eine Viertelstunde länger auf der Tangente. Richtung Graz zwischen Stadlau und dem Knoten Prater. Außerdem beim Handelskai ist der zweite Fahrstreifen nach einem Unfall blockiert. Und eine Viertelstunde lassen sie auch liegen auf der Tangente Richtung Kagran, vom Lahrbergtunnel bis zum Knoten Prater. Und der Ring ist zwischen der Operngasse und dem Schottentor bis 18 Uhr gesperrt wegen einer Demo. Es gibt Stau zurück bis zum Stadtpark, auch die Umleitung über die Zweierlinie ist überlastet. Am besten sie weichen hier großräumig aus, zum Beispiel über den Gürtel.
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6: Heute am Tag des Gedächtnistrainings. Gibt's was fürs Hirn und was für die Füße?
7: Flamenco-Touristiker, ja. Auf Gran Canaria.
6: Wer Flamenco tanzen lernt, muss das Kastl da oben auch ordentlich anstrengen. Steffi Berger gibt's als Inspiration gleich dazu. Los geht's davon noch gemütlich mit Opus und Flying High. Einen schönen Dienstag wünsche ich.

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0: Jason Donovan auf Radio Burgenland. Und wir kennen ihn längst nicht mehr nur wegen seines Nachnamens oder Walzer tanzend vom Dancing Stars Tanzparkett. Er ist mittlerweile fixer Bestandteil der Austropop-Szene. Feuer über Wien. Der junge Fähnrich. Diese Stadt mit ihren Rauschauschau. Leise rieselt das Kokain. Lukas Fähnrich. Und jetzt gibt's was Neues von ihm, nämlich gleich ein ganzes Album. Das heißt Meier.
1: Na, Meier bedeutet einfach so, ja, fertig, erledigt. Ja. Ein Verwandter vom Euder, weil du kannst ja auch Euder sehr vielseitig anwenden. So, ich bin Meier-Euder.
0: Ja, das erzählt er heute früh in Guten Morgen Burgenland bei Sebastian Görig und Corinna Kaufmann. Im Album enthalten Songs mit Tiefgang und vielen Emotionen.
1: Ich bin jemand, der sein Herz auf der Zunge trägt. Für mich ist es so, Sachen zu verarbeiten, schreibe ich Songs, andere schreiben Tagebücher. Und wenn ich das dann fertig geschrieben habe, dann haue ich es auch gern raus. Und falls es nämlich Leute draußen gibt, die das auch irgendwie durchgemacht haben, dann kann ich vielleicht ein bisschen helfen. Ja. Und ich habe auch schon viele DMs bekommen, Nachrichten, dass dann, ja, Lukas, das hast du so gut erwischt und ich fühle mich genauso gerade. Danke für den Song, da geht das Herz auf.
0: Ja, so mischt der Lukas Fähnrich die Austropop-Szene auf. Dass der Papa der Reinhard Fähnrich ist, eher ein Bonus oder nervig?
1: Mittlerweile ist ein bisschen sogar ein Nachteil, weil du hast irgendwie schon ziemlich einen Augenstempel aufgedrückt.
2: Ja.
1: Und du musst dich halt irgendwie beweisen. Aber ich nehme die Challenge an und das passt schon so.
3: Cool wäre, wenn dann irgendwann die Leute dich fragen, dein Papa ist ja der Fähnrich.
1: Ah ja, genau, richtig. Das wäre arg. Ja. Aber dann muss ich noch ungefähr 100 Mal die Stadtteile ausverkaufen, bis das passiert.
2: Bist du der Papa vom Lukas quasi?
1: Ja,
0: ja, ein bisschen Inspiration ist natürlich dabei. Auch bei der neuen Nummer, Meier. Lukas Fähnrich, jetzt bei uns.
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Also echt meinen Respekt an der Stelle, wer es schafft, sich auf nur ein Buch zu konzentrieren. Ja, Herbstzeit ist Lesezeit, ich merke das gerade. Ist bei mir echt so, dass der Stapel an Büchern neben dem Bett ständig wächst und wächst und ich kann mich dann irgendwann nicht mehr entscheiden. Fang alle Bücher an, lese drei gleichzeitig und dann dauert es ewig, bis ich eines mal zu Ende bringe. Ja. Ja, aber jetzt ziehst du durch, irgendwann. Durchziehen, lautet die Devise auch bei Bryan Adams. Can't stop this thing we started. Was man anfängt, führen wir weiter. Wir hören gleich mehr dazu. Bücher sind hier aber übrigens nicht gemeint.

0: Can't stop this thing we started. Brian Adams auf Radio Burgenland. Es ist 3:30 und damit zu den Schlagzeilen aus dem Burgenland.
1: Mit Christopher Iwanschitz, schönen Nachmittag. Die zuständige Landesrätin für Bildung von der SPÖ, Daniela Winkler, garantiert, dass Musikschulen weiter leistbar bleiben, im Gegensatz zum Sparkurs in der Steiermark. Im Musikschulwesen werde es im Burgenland wegen fehlender Ausgleichszahlungen des Bundes keine Beitragserhöhungen im Burgenland für Eltern geben. Dafür würde die Landesförderung oder würden Landesförderungen einspringen. Aktuell beträgt der Landesanteil über 7 Millionen Euro. In Eisenstadt beginnt morgen die dreitägige Fachtagung Österreichischer Museumstag. Dabei geht es um die Frage, wie Museen unterschiedliche gesellschaftliche Perspektiven, Geschichten und Minderheitssprachen aktiv in die Arbeit einbeziehen. Die Veranstaltung, die findet jedes Jahr in einem anderen Bundesland statt und sie ist die wichtigste jährliche Fachtagung der österreichischen Museen. Zum Wetter.
0: Die Sonne begleitet uns noch bis am Abend. Ganz blau ist der Himmel aber nicht. Es ziehen immer wieder Wolken durch, die bleiben vorerst aber harmlos. Das alles bei maximal 18 Grad. Jetzt messen wir 16 Grad in Rust, 16 auch in Unterpetersdorf und 16 Grad in Welten. Unbeständiger geht es dann durch den morgigen Mittwoch, haben wir da, ja. In der Früh dominieren klar die dichten Wolken, da kann es auch ein paar Regentropfen geben. Untertags wird es dann besser. Spätestens am Nachmittag gibt es dann wieder Sonne und es bleibt trocken. Die Tageshöchstwerte liegen zwischen 15 und 19 Grad. 15.32 Uhr der Radio Burgenland Verkehrsservice. Im Burgenland staut es in der Eisenstädter Innenstadt und bei den Stadtein- und Ausfahrten. Auf der B50 bei Parndorf und auf der B16 Richtung Schopron bei Siegendorf. In Wien gibt es 20 Minuten plus auf der Tangente Richtung Graz zwischen Hirstetten und dem Knoten Prater. Und Richtung Kagran zwischen Hansumkurve und Handelskai. Barawitzker Gasse bei der Heiligenstädter Straße. Hier ist ein Unfall passiert, Stau baut sich auf. Und der Ring ist zwischen der Operngasse und dem Schottentor wegen einer Demo gesperrt. Noch bis 18 Uhr. Der Stau reicht zurück bis zum Stadtpark. Auch die Umleitung über die Zweierlinie ist überlastet. Am besten, Sie weichen hier großräumig aus, zum Beispiel über den Gürtel.
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0: Die Oma im Apfelbaum oder der Konrad aus der Konservenbüchse, die feuerrote Friederike oder die Geschichten vom Franz. Habe ich auch geliebt. Diese Klassiker der österreichischen Kinderliteratur stammen alle aus ihrer Feder, Christine Nöstlinger. Heute wäre eine der bedeutendsten und einflussreichsten Kinderbuchautorinnen des 20. Jahrhunderts 90 Jahre alt geworden, Carola Gausterer.
1: Mit über 150 Werken, die in 45 Sprachen übersetzt wurden, hat Christine Nöstlinger weit mehr als 10 Millionen Bücher verkauft. In einem Interview aus dem ORF-Archiv erzählt sie, dass das eigentlich gar nicht ihr echter Name war.
2: Also ich war ungefähr 10 Jahre alt und mir hat das Christiane überhaupt nicht gefallen. Und da habe ich auf meine Schulhefte einfach Christine geschrieben. Wieso ich dann irgendwann einmal einen Pass mit 18 Jahren gekriegt habe, in dem Christine drin steht, ist mir eigentlich ein Rätsel.
1: Zum Texten gekommen ist die ausgebildete Grafikerin eigentlich über Umwege.
2: Habe mir eine Geschichte ausgedacht und habe Bilder dazu gemacht. Und dann hat die Geschichte einen Preis gekriegt und nicht die Bilder. Und das war dann für mich so ein Zipfel von Erfolg irgendwie. Und da habe ich dann halt gesagt, ne, wenn die meinen, dass ich schreiben kann, dann tue ich es halt.
1: Nöstlinger hat die heile, idyllische Kinderbuchwelt in den 1970er Jahren radikal umgekrempelt, weil bei ihr die Kinder immer recht hatten. Nicht, weil sie perfekt waren, sondern weil sie ihre Gefühle und Nöte ernst genommen hat.
3: Ich schreibe so, wie ich mir denke, dass das mir selber als Kind Spaß gemacht hätte oder dass ich mich zu erinnern meine, weil wie Erinnerung ist, weiß man ja nicht genau, dass mir das als Kind eben als Lektüre getaugt hätte.

0: Hashtag Good Vibes oder Good Vibrations, wie die Beach Boys singen. Ah, richtiges Motto für diesen schönen Dienstag mit Radio Burgenland. Hashtag Sonne, Hashtag goldener Herbst. Ich hoffe, der gefällt Ihnen ebenso gut.
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1: Am Mikrofon ist Miriam Reichel. Die ORF-Mitarbeiterin, die dem gekündigten früheren ORF-Generaldirektor Roland Weißmann sexuelle Belästigung vorwirft, ist jetzt widerruflich dienstfrei gestellt worden, wie ihre Anwältin auf Anfrage bestätigt. Vom ORF gibt es dazu keine konkrete Stellungnahme. Anlass dieser neuen Entwicklung war ein Zwischenbericht der Kriminalpolizei zu den Ermittlungen gegen die Frau. Ihr wird von Weißmann Erpressung vorgeworfen. Stefan Kappacher berichtet.
2: Im Zuge der strafrechtlichen Ermittlungen sind Handys der ORF-Mitarbeiterin ausgewertet worden. Die Ergebnisse hat die Landespolizeidirektion Wien in einem Zwischenbericht zusammengefasst. Die ORF-Geschäftsführung und die Gremien bekamen durch den Anwalt Weißmanns Einblick. Auch in den Medien wurde breit darüber berichtet. Auch die betroffene Frau hat sich dazu geäußert gegenüber dem Falter. Das soll laut ihrer Anwältin Alexia Sturfer der Anlass für die Dienstfreistellung gewesen sein, die der ORF auf Anfrage nicht bestätigt. Gegenüber dem Standard spricht Sturfer von einer Verletzung der Persönlichkeitsrechte ihrer Mandantin, weil der Polizeibericht gesetzlich nicht vorgesehene Interpretationen von Chatnachrichten enthalte und diese seien offenbar gezielt medial verteilt worden.
1: Die Europaministerinnen und Minister der EU-Staaten beraten heute in Luxemburg über das nächste mehrjährige EU-Budget. Ursprünglich hatte die EU-Kommission für den Haushalt von 2028 bis 2034 2 Billionen Euro angestrebt. Die neue Verhandlungsgrundlage der irischen Ratspräsidentschaft sieht eine Reduzierung auf 1,8 Billionen Euro vor. Nettozahler wie Deutschland und Österreich sind für eine weitere Senkung. In Wien soll Mitte 2027 die erste Ambulanz für postakute Infektionssyndrome eröffnen, wie Bürgermeister Ludwig von der SPÖ heute bekannt gegeben hat. Dort werden etwa ME-CFS, also das chronische Fatigue-Syndrom oder Long-Covid, behandelt. Dafür braucht man eine Diagnose und eine ärztliche Überweisung. Nach Salzburg und dem Burgenland ist Wien das dritte Bundesland mit einer spezialisierten Ambulanz für postakute Infektionssyndrome. Noch zum Sport. Die Formel 1 kehrt nach mehr als 30 Jahren nach Afrika zurück. Ab 2030 wird die Königsklasse des Motorsports in Ruanda Station machen. Gerhard Prohaska berichtet.
3: Ja, es ist ewig her. 1993 war man zuletzt in Kialami zu Gast am afrikanischen Kontinent. Nun hat unter mehreren Bewerbern Ruanda den Zuschlag für zumindest 10 Jahre bekommen. Auf einer neuen Strecke, die seit 3 Jahren von Alexander Wurz designt wird.
4: Also für die Fahrer wird es ein Rollercoaster. Es wird eine sehr schnelle, sehr flüssige Strecke. Und es wird eine Strecke 40 Kilometer außerhalb von Kigali werden, in der Nähe des neu geplanten Flughafens. Die Freude ist richtig groß, weil das wird eine Megastrecke, richtige Fahrerstrecke.
3: Menschenrechtler sind hingegen weniger begeistert von diesem Projekt. Die Lage im ostafrikanischen Land sei, was Menschenrechtsverletzungen betrifft, äußerst kritisch.
1: Das waren die Nachrichten mit Miriam Reichel. Das Wetter.
5: 17 Grad sind es geworden in Langenlebern in Niederösterreich mit jeder Menge Sonne. Im Westen tröpfelt es aus den Wolken aber schon teilweise und die Wolken dieser schwachen Front breiten sich mit ihrem Regen über Nacht weiter in den Osten aus. Damit wird die kommende Nacht nicht ganz so kalt wie die vergangene und morgen braucht es von Vorarlberg bis in den Wienerwald anfangs den Regenschirm. Die Regenmengen bleiben aber gering und schon im Lauf des Tages lockert es wieder auf mit Sonnenfenstern. Viel Sonne gibt es in und rund um Kärnten. So viel zum Wetter von Carmen Schüssling.
6: 16.03 Uhr der Radio Burgenland. Verkehrsservice im Burgenland, Staus in der Eisenstädter Innenstadt und bei den Stadtein- und Ausfahrten. In Wien ist der Ring noch zwischen Operngasse und Schottentor gesperrt wegen einer Demo. Bis 18 Uhr geht die Demo. Der Stau reicht zurück bis zum Stadtpark. 35 Minuten plus haben Sie hier. Auch die Umleitung über die Zweierlinie ist überlastet. Am besten weichen Sie hier großräumig aus, zum Beispiel über den Gürtel. Ein Plus von 20 Minuten haben Sie im Nachmittagsverkehr auf der Tangente Richtung Kagran, zwischen Hansungkurve und dem Handelskai. Und eine Viertelstunde länger dauert es auf der Tangente Richtung Graz, zwischen Hirstetten und dem Knoten Prater.
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6: Auch wenn die meisten Erntedankfeste schon waren, aber wir decken jetzt trotzdem noch einmal den Tisch. Mit ganz viel Kuckerutz und ganz vielen Sonnenblumen. Gibt's jetzt auch von Glen Campbell. Schönen Nachmittag mit Sunflower.

Ich habe vorhin schon gemeint, Erntedankfeste waren die meisten schon. Aber es das heißt ja nicht, dass man nicht trotzdem weiterhin Dinge zelebrieren kann, für die man dankbar ist. Das kann ganz viel sein, vor allem auch gute Freundschaften.

0: quasi der Erntedanksong von Edmund. Kann man so sagen. Kommt jetzt, singen über die gute alte Zeit. In diesem Sinne, schönen Dienstag mit auf heute.
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0: Protestanten. Beide Konfessionen teilen sich seit 50 Jahren eine Kirche. Lange Zeit als einzige Gemeinde in ganz Österreich. Wie funktioniert das im Alltag?
1: Ich glaube, wenn man ein bisschen einen normalen Verstand hat, dann ist das eigentlich, der Glaube ist ja überall gleich, oder?
2: Wenn wir Feste veranstalten, helfen alle zusammen. Da brauchst du nur sagen, ich brauche Leute und die stehen auch da. Du sagst nicht, wenn du brauchst, aber es ist auch immer da genug zum Helfen.
3: Zu Weihnachten, das ist ja unser wirkliches Highlight, sagen wir mal so, weil da haben wir was Gemeinsames geschaffen und da wird nicht nachgefragt. Da ist ganz einfach jeder Tag gemeinsam. Also das ist unsere Kirche. Es gibt nicht so evangelisch und katholisch, sondern unsere gemeinsame Kirche.
4: In Zeiten von steigenden Betriebskosten ist das vielleicht auch ganz praktisch gesehen eine gute Sache, oder?
3: Ja, es ist insofern eine gute Sache für uns überhaupt, weil die Gemeinde die Kosten trägt.
0: Thomas Hochwarter hat berichtet über 50 Jahre gemeinsame Kirche und die Bilder von der Feier im Friedenskirchlein Kalkgruben. 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

0: mit den Sultans durch den Dienstagnachmittag. Genau 16:30 ist es.
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2: Am Mikrofon Christopher Iwanschitz, einen schönen Nachmittag. Die Wohnungsmieten sind heuer österreichweit gestiegen, durchschnittlich um 3%. Als einziges Bundesland sticht das Burgenland hervor. Hier sind die Mietpreise sogar um 4% gesunken auf 11,3 Euro pro Quadratmeter. In Wien zahlt man also durchschnittlich aktuell das Doppelte für eine Wohnung. Warum das Burgenland dem aktuellen Trend trotzt, das hat für Maria Kitzinger von ImmoScout24 folgenden Hauptgrund.
3: Das Burgenland ist einerseits ein sehr kleiner Markt, zeichnet sich aber auch durch eine Besonderheit aus. Im Burgenland gibt es im Vergleich zu den anderen Bundesländern sehr viele Genossenschaftsobjekte, die zur Miete angeboten werden. Vor allen Dingen im Neubaubereich sind es sozusagen viele Genossenschaftsobjekte und da ist der Preis natürlich günstiger wie am komplett freien Mietmarkt.
2: So Maria Kitzinger von ImmoScout24. Die zuständige Landesrätin für Bildung von der SPÖ, Daniele Winkler, garantiert, dass Musikschulen weiter leistbar bleiben. Im Gegensatz zum Sparkurs in der Steiermark im Musikschulwesen werde es im Burgenland wegen der fehlenden Ausgleichszahlungen des Bundes keine Beitragserhöhungen für Eltern geben. Dafür würden Landesförderungen einspringen. Im Kampf um die WM-Teilnahme nächstes Jahr in Brasilien können Österreichs Fußballerinnen heute den nächsten großen Schritt machen. Im Rückspiel der ersten Playoff-Runde gegen den Kosovo reicht ein Unentschieden für den Aufstieg, Fabian Schneider.
4: Nach dem 2:1-Sieg im Kosovo am Freitag nimmt die ÖFB-Elf einen kleinen Puffer mit ins Rückspiel im Wiener Sportclubstadion. Den haben sich die Österreicherinnen aber erst spät erarbeitet. Man ist vor den Kosovarinnen gewarnt. Sarah Zadrazil.
5: Ich glaube, es war nicht einfach. Man ist 1-0 hinten. Es war echt schwer, mit dem Platz, aber auch mit einem sehr tiefstehenden Gegner da Chancen zu kreieren. Dass man dann nur Mentalität zeigt und am Ende das Spiel nur dreht, ist, glaube ich, wichtig für uns. Wir wollten das Spiel unbedingt gewinnen. Am Ende wurde es ein 2-1. Ich glaube, das war ein wichtiger Schritt für uns.
4: Heute soll also der nächste Schritt folgen. Ein Unentschieden reicht, dann stehen die Österreicherinnen in der finalen Quali-Runde.
5: Jeder will da unbedingt hin und dafür geben wir hier jeden Tag alles. Wir wissen, es sind nur 3 Spiele, also im besten Fall 3 Spiele. Der Weg ist jetzt echt nicht mehr ganz so weit und wir wollen unbedingt nach Brasilien.
4: Aber alles Step by Step. Zuerst gilt es heute, die Hürde Kosovo zu meistern. Ampfiff in Wien ist um 18 Uhr. ORF1 überträgt live.
2: Und bei den Männern geht es nach der langen Länderspielpause wieder in der Fußball-Champions League weiter. 9 Spiele stehen heute an, unter anderem um 21 Uhr Atletico Madrid gegen Manchester United, Galatasaray gegen den FC Barcelona oder Leipzig gegen BSW Eindhoven. Morgen empfängt dann Didi Kübauer mit dem LASK die Stars vom FC Liverpool. Und jetzt zum Wetter.
0: In den nächsten Stunden gibt es im Burgenland noch einiges an Sonnenschein. Im Laufe des Abends und der Nacht zieht es dann aber immer mehr zu und zu früh hin kann es vereinzelt auch ein paar Regentropfen geben. Die Werte sinken auf 8 bis 2 Grad. Jetzt messen wir noch 16 Grad in Parndorf, 15 in Groß-Warasdorf und 16 Grad in Königsdorf. Wechselhaft ist es dann morgen am Mittwoch. Der Start in den Tag ist noch grau mit vielen Wolken und vereinzelt auch Regen. Ab Mittag klart es dann aber langsam auf und dann zeigt sich doch noch die Sonne. Die Werte erreichen zwischen 15 und 19 Grad. 16.33 Uhr, der Radio Burgenland Verkehrsservice im Burgenland staut in der Eisenstädter Innenstadt und bei den Stadtein- und Ausfahrten. In Wien ist noch der Ring zwischen Operngasse und Schottentor bis 18 Uhr gesperrt wegen einer Demo. Der Stau reicht zurück bis zum Stadtpark. Auch die Umleitung über die Zweierlinie ist überlastet. Bis zu einer Stunde Zeitverlust haben Sie hier. Besten Sie weichen großräumig aus, über den Gürtel zum Beispiel. Dann gibt es Stau im Nachmittagsverkehr auf der Tangente Richtung Kagran, von der Hansaumkurve bis zum Handelskai und Richtung Graz, zwischen Hierstetten und dem Knoten Prater. In Niederösterreich die S1 Wiener Außenring Schnellstraße Richtung Vösendorf. Hier ist der Tunnel Vösendorf nach einem Auffahrunfall mit 2 Pkw gesperrt. Es gibt Stau zurück bis Rot-Neusiedl. Ein Plus von 15 Minuten haben Sie außerdem in Niederösterreich auf der A4 der Ostautobahn stadteinwärts ab Schwechat und in der Steiermark verlieren Sie 10 Minuten in Graz in der Plüdemanngasse stadtauswärts.
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0: Billy Joel, Matter of Trust.
1: 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Und damit reisen wir jetzt nach Albanien. War lange Zeit ein weißer Fleck auf der Landkarte Europas. Die jahrzehntelange Abschottung hat eine unerwartete Folge. Natur und Lebensräume sind nämlich weitgehend erhalten geblieben.
2: Ein Fluss in Albanien ist bis heute eine Terra Incognita geblieben. Ein unbekanntes Land. Sein Wasser hat imposante Schluchten in das Gebirge gefräst und kilometerbreite Kies- und Sandbänke erschaffen. Weitgehend unbeeinflusst von Menschen konnten hier Arten überleben, die andernorts längst verschwunden sind. Dieser Fluss heißt Vjosa und ist einer der letzten frei fließenden Flüsse Europas.
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2: Herzlich willkommen zum Journal um 5 mit diesen Themen. Tausende Menschen protestieren heute in Österreich gegen Kürzungen im Uni-Budget. Ungarn kippt ein umstrittenes Verbot für die Darstellung homosexueller Menschen in Medien. Und was Bäumen hilft, besser mit Trockenheit umzugehen, zeigt eine neue Studie. Am Mikrofon ist Miriam Reichel. Bis Ende Oktober muss feststehen, wie viel Geld den Unis im nächsten Doppelbudget bleibt. Sie befürchten einen massiven Stellenabbau. Die Rektoren haben sich den heutigen Protesten der Studierenden angeschlossen. Peter Stacher berichtet von der Demo auf der Wiener Ringstraße.
3: Die Studentenblasmusikkapelle spielt einen Trauermarsch. Beim Budget-Bowling wird die Kugel von sich plötzlich aufduhenden Budgetlöchern auf der Bahn vom Ziel der Studentenerfolgskegeln abgelenkt. Die Demonstration vor der Hauptuniversität Wien macht auf unterschiedliche Weise auf die prekäre Lage aufmerksam. Markus Frandl von der Linzer Kepler-Uni.
4: Ich glaube, es trifft vor allem junge ForscherInnen, die vielleicht in der Akademie bleiben wollen, die dann nachher keinen Job mehr haben können.
5: Es gibt weniger Betreuung in Hinsicht auf Bachelor- oder Masterarbeit und das verzögert einfach die Studierendenzeit dann noch einmal viel länger,
3: sagt Ida Edlinger-Pammer von der Uni Graz. Die große Hoffnung ist, dass es noch Nachbesserungen im Budgetplan gibt.
2: Das ungarische Parlament ändert umstrittene Anti-LGBTQ-Regelungen der Vorgängerregierung unter Viktor Orban. Das sogenannte Kinderschutzgesetz ist 2021 eingeführt worden. Die Darstellung von Homosexualität und Transgender-Personen war dabei in sämtlichen Medien verboten, wenn Minderjährige sie sehen konnten. Miriam Beller berichtet.
6: Die Abstimmung im ungarischen Parlament fällt eindeutig aus. Alle 139 Abgeordneten der regierenden Tisza-Partei von Peter Modja stimmen für die Gesetzesnovelle. Dagegen votieren 51 Abgeordnete von Fidesz und der rechtsextremen Partei Mihosang. Das umstrittene Kinderschutzgesetz der früheren Regierung von Viktor Orban verbot etwa Bücher und Filme mit Informationen über Homosexualität oder Transgender-Identität an Schulen. Im Handel mussten Kinderbücher mit LGBTQ-Inhalten in Folie eingeschweißt werden. Auch Pride-Paraden wurden durch dieses Gesetz faktisch verboten.
2: 300 KI-Forscherinnen und Forscher aus 27 Nationen fordern in einem offenen Brief eine strengere Überwachung von künstlicher Intelligenz. Sonst könnten sich eigenmächtige Cyberangriffe von KI-Systemen wiederholen, befürchten sie, und warnen vor größeren Schäden an kritischen Infrastrukturen. Die Fachleute setzen sich für international gültige Standards bei der Testung neuer Modelle ein, damit sich die Systeme nicht unerlaubt mit dem Internet verbinden. Ist es heiß und trocken wie in diesem Sommer, leiden Österreichs Wälder. Um besser zu verstehen, was Waldbäume widerstandsfähiger macht, untersuchen Forschende der Universität für Bodenkultur die Buchen im Wienerwald und zeigen, dass der Standort ein wichtiger Faktor ist. Tobias May berichtet.
7: Eigentlich sollten sie vor Kraft strotzen, jene Buchen, die an besonders feuchten und kühlen Standorten stehen. Doch in Dürrezeiten sind ausgerechnet Buchen an guten Standorten im Wienerwald weniger gewachsen als Buchen an ohnehin kargen Plätzen, berichtet der Waldökologe Matthias Mayer.
8: Wir interpretieren die Ergebnisse so, dass Bäume, die auf armen, trockenen Standorten wachsen, offensichtlich besser mit dem Wasservorrat haushalten können als Bäume, die auf feuchteren, kühleren Standorten wachsen. Und dadurch können sie offensichtlich auch in Extremsituationen besser mit dem Wasser haushalten.
7: Einen Klimawandelvorteil haben die abgehärteten Buchen trotzdem nur bedingt, sagt Mayer. Denn wenn die kargen Standorte noch trockener werden, könnte es auch für abgehärtete Buchen im Wienerwald schwierig werden.
2: Hunderte Menschen sind heute in Hongkong für ein Kunstwerk Schlange gestanden, ein Gemälde von Vincent van Gogh, das seit 60 Jahren nicht mehr öffentlich zu sehen war. Es zeigt blühende Kastanienbäume und wird im November versteigert. Es wird geschätzt, dass es bis zu 161 Millionen Euro erzielen könnte, mehr als jedes Van Gogh-Werk zuvor. Und das war das Journal um 5 mit Miriam Reichel. Das Wetter.
9: teils sonnig, teils bewölkt, geht der Dienstag zu Ende und in Vorarlberg und Tirol tröpfelt es aus der Wolkendecke schon ein wenig. Diese Wolken ziehen mit leichtem Regen über Nacht bis ins Mostviertel und in den Wienerwald weiter. Nur im äußersten Osten und im Süden bleibt es trocken und hier scheint morgen länger die Sonne. Auch der Regen vom Tiroler Unterland bis Mariazell klingt nach Mittag ab und mit dem aufkommenden Westwind lockert es allmählich auf. Die Temperaturen erreichen morgen 12 bis 18, im Westen und Süden bis zu 20 Grad. So viel zum Wetter von Carmen Schüssling.
10: 5 nach 5, der Radio Burgenland Verkehrsservice. Im Burgenland geht es langsamer voran, in der Eisenstädter Innenstadt und bei den Stadtein- und Ausfahrten. Und auf der A3 und in weiterer Folge auf der B16 Richtung Schopron. In Wien dauert es jeweils eine halbe Stunde länger auf der Tangente Richtung Kagran zwischen Hansumkurve und Handelskei und Richtung Graz zwischen Hirstetten und dem Verteilerkreis. Der Ring ist nach wie vor gesperrt zwischen der Operngasse und dem Schottentor. Noch bis 18 Uhr läuft dort eine Demo. Der Stau reicht zurück bis zum Stadtpark. Auch die Umleitung über die Zweierlinie ist überlastet. Bis zu eine Stunde Zeitverlust haben sie. Am besten, sie weichen hier großräumig aus, zum Beispiel über den Gürtel. Niederösterreich, S1, Wiener Außenring, Schnellstraße Richtung Vösendorf. Die Sperre des Tunnel Vösendorf ist aufgehoben, die Unfallstelle geräumt. Der Stau löst sich langsam auf. Ein Plus von 20 Minuten haben sie aber noch. Auf der A4 der Ostautobahn statt einwärts abschwächert. Und in der Steiermark ein Plus von 10 Minuten in Graz, in der Plüdemanngasse statt auswärts.
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10: Und jetzt mit Diana Ross und Chain Reaction. Schönen Dienstag.

0: Sie hat über Jahre für politische Diskussionen gesorgt. Jetzt ist es ruhig darum geworden. Die Baulandmobilisierungsabgabe ist Thema in Burgenland heute bei Elisabeth Power-Gerb auf Sitz.
1: Ja, schönen Nachmittag. Ja, sie wurde ja bereits 2021 beschlossen, mit dem Ziel, Bauland für jene, die in Burgenland bauen wollen, auf den Markt zu bringen. Es wurde einiges an der Baulandmobilisierungsabgabe ja noch verändert mit Ausnahmeregelungen. Doch jetzt ist sie in Kraft und es wurden auch schon Bescheide ausgestellt. Wir schauen uns heute näher an, ob jetzt mehr Baugründe tatsächlich zur Verfügung stehen und auch, ob schon Geld eingenommen wurde. Dazu haben wir auch erste Zahlen.
0: Und ein Traditionsbetrieb feiert seinen 150. 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
1: Ja, wir waren in Jois bei dem Geburtstagsfest dabei. Der Ofenrohrproduzent Bertrams feiert sein 150-jähriges Bestehen und feiert das auch mit einer Hilfsaktion. 150 Öfen werden der Caritas gegen Energiearmut zur Verfügung gestellt. 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

0: mit Bob Marley in Richtung Feierabend. Es ist genau 5:30.
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2: Am Mikrofon Christopher Ivanschitz, einen schönen Nachmittag. SOS Kinderdorf bietet in der Betreuungseinrichtung in Eisenstadt ab sofort ein neues Testangebot. Es richtet sich an Kinder, bevor sie aus problematischen Familien herausgenommen werden müssen. Und es werden Kinder betreut, die etwa in der Schule nicht zurechtkommen. Sozialpädagogen beschäftigen sich mit diesen Kindern. Im Interview mit Patricia Spieß sagt Marek Zeliska, Leiter von SOS Kinderdorf Burgenland, dass mit der finanziellen Unterstützung des Landes nun 10 Plätze in Eisenstadt zur Verfügung stehen.
3: Wir engagieren uns seit 1960 im Burgenland und das waren 3 Häuser, wo Kinder fremd untergebracht waren. Mittlerweile wissen wir, dass wir viel mehr auch in Prävention investieren müssen. Und das Eigenartige ist, dass wir haben ein Angebot vor 5-6 Jahren in Oberwart eröffnet und wir hoffen und bemühen uns darum, dass es gar nicht zu dieser Fremdunterbringung kommt. Oder was zweite Säule ist, die Kinder, die fremd untergebracht sind, wieder nach Hause zurückgeführt werden und begleitet werden.
4: Wie finanziert sich das Ganze?
3: Wir arbeiten im Auftrag von Kinder-Jugendhilfe, das heißt, wir sind finanziert über das Land Burgenland und selbstverständlich sind wir auch froh über Spenden für so Freizeitunternehmungen, aber sonst ist es das Land Burgenland.
4: Stichwort Spenden, hat sich die Lage mittlerweile nach der Krise, nach dem Skandal rund um SOS Kinderdorf ein bisschen beruhigt? Kommen die Spenden wieder verstärkt?
3: Ich kann reden im Namen vom SOS Kinderdorf Burgenland und im SOS Kinderdorf Burgenland genießen wir großes Vertrauen in der Politik und auch bei der Bevölkerung und wir merken das auch nicht so vor Ort im Burgenland.
2: Sagt Marek Zeliska vom SOS Kinderdorf Burgenland. Dürfen Apotheken wie geplant ab 2027 Impfungen durchführen oder nicht? Eigentlich hat die Regierung schon im Februar nach langen Debatten einen Beschluss dafür gefasst und Ja zum Impfen in Apotheken gesagt. In trockenen Tüchern dürfte das Ganze aber nicht sein. Jetzt fordern Apothekerkammer und auch die Impfhersteller, dass die Politik aufs Gas steigt. Tanja Mahle, was ist der Stand der Dinge?
5: Es fehlt einfach der entsprechende Gesetzesentwurf. Die Verhandlungen laufen. Eine wesentliche offene Frage dürfte sein, ob die Apotheken auch gleich in das öffentliche Gratis-Impfprogramm aufgenommen werden. Dieses deckt ja bei Erwachsenen etwa Impfungen gegen Influenza, Pneumokokken und Covid-19 ab. Die Mittel dafür sind aber eigentlich bis Ende 2028 verplant. Das Gesundheitsministerium hält sich heute zum Stand der Verhandlungen bedeckt. Die Impfstoffhersteller und die Apothekerkammer drängen auf eine Aufnahme ins öffentliche Impfprogramm.
2: Und auf die Bremse steigt ja die Ärztekammer. Sie ist grundsätzlich gegen das Impfen in Apotheken mit Verweis auf Patientensicherheit. Was sagen uns denn Erfahrungen aus anderen europäischen Ländern, wo bereits in Apotheken geimpft wird?
5: Die Apothekerkammer verweist auf entsprechende Aus- und Fortbildungen in Sachen Impfen und in 19 europäischen Ländern dürfen Apothekerinnen und Apotheker zur Spritze greifen. Erfahrungen aus Irland und Portugal zeigen etwa, dass das Impfen in Apotheken Durchimpfungsraten erhöht. Das wäre auch in Österreich nötig. Ein Beispiel, zuletzt ist in Österreich etwa die Zahl der FSME-Impfungen deutlich zurückgegangen.
2: Danke, Tanja Mahle. Und jetzt zum Sport. Österreichs U17 Fußballerinnen verlieren zum Abschluss der ersten EM-Quali-Runde heute mit 2:4 gegen Norwegen. Nala Ivanschitz, die Tochter von Ex-Teamkapitän Andreas Ivanschitz, steht bei der Niederlage in der Startelf. Nach 2 Siegen zum Auftakt haben die Österreicherinnen aber ihr Zweitrundenticket schon in der Tasche. Und jetzt zum Wetter.
0: Zunächst ist es noch verbreitet klar, nach Mitternacht ziehen dann aber allmählich Wolken auf. Und zu früh hin sind vereinzelt auch Regentropfen möglich. Es wird sehr frisch bei Werten zwischen 2 und 8 Grad. Jetzt messen wir noch 14 Grad in Oberwart, 14 in Oberpullendorf und 14 Grad in Gols. Morgen am Mittwoch starten wir dann mit dichten Wolken in den Tag. Stellenweise kann es in der Früh auch ein bisschen regnen. Ab Mittag lockert es dann aber immer mehr auf und da gehen sich dann einige Sonnenstunden aus. Bei mäßigem Wind erreichen wir zwischen 15 und 19 Grad. 17.34 Uhr, der Radio Burgenland Verkehrsservice. In Burgenland gibt es noch Verzögerungen in der Eisenstädter Innenstadt und bei den Stadtein- und Ausfahrten. Und auf der A3 und in weiterer Folge auf der B16 Richtung Schopron. In Wien staut's mit einer halben Stunde Zeitverlust auf der Tangente Richtung Kagran zwischen Hansungkurve und Handelsgäh. Ein Plus von 15 Minuten haben Sie auf der Tangente Richtung Graz, zwischen Hirstetten und dem Verteilerkreis. Dann ist der Ring noch gesperrt wegen einer Demo zwischen Operngasse und Schottentor. Der Stau reicht zurück bis zum Stadtpark. Auch die Umleitung über die Zweierlinie ist überlastet. Bis zu eine Stunde Zeitverlust haben Sie noch. Am besten Sie weichen großräumig aus, zum Beispiel über den Gürtel. Und in der Steiermark dauert es 10 Minuten länger in Graz in der Blüdemanngasse statt auswärts.
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1: Gold übt seit Jahrtausenden eine besondere Faszination aus. Gerade in wirtschaftlich unruhigen Zeiten gilt das Edelmetall als ultimativer sicherer Hafen für das Ersparte. Expertin Eva Fugger empfiehlt eine Beimischung von etwa 5-10% des Gesamtvermögens.
2: Gold sollte nicht als alleinige Geldanlage betrachtet werden, sondern als sinnvolle Ergänzung in einem breit aufgestellten Portfolio. Wer physisches Gold kauft, sollte außerdem auf einige Punkte achten. Es sollte bei seriösen Händlern gekauft werden, möglichst in gängigen Bahn oder Münzen. Auch die sichere Aufbewahrung spielt eine wichtige Rolle, etwa in einem Bankschließfach oder in einem gut gesicherten Tresor. Zusätzlich sollte man Kosten wie Schließfachgebühren, Versicherungen oder die Spanne zwischen An- und Verkaufspreis berücksichtigen.
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kein Sonntag ohne Bud Spencer und Terence Hill. Da werden Kindheitserinnerungen wach ans Fernsehschlafen am Wochenende mit diesen Filmen. Das Soundtrack daraus von Oliver Onions jetzt auf Radio Burgenland. Übrigens Fernsehschlafen im Feierabend. Sie sind hoffentlich nicht mehr weit davon entfernt. Es ist jetzt schon 17.52 Uhr.

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1: Am Mikrofon ist Anselm Peer. Im Schwarzen Meer vor Bulgarien sind erneut zwei Handelsschiffe mit Drohnen angegriffen worden. 11 Besatzungsmitglieder werden vermisst. Die bulgarische Regierung verdächtigt Russland, hinter den Angriffen zu stehen und bittet die EU um Hilfe bei den Ermittlungen. Matthias Humpelstetter berichtet.
2: Rettungseinsatz auf hoher See im Finster der Nacht. 15 Matrosen werden von ihrem beschädigten Schiff geholt und an Land gebracht. Dort berichten sie, was sie erlebt haben. Insgesamt 3 Drohnen hätten angegriffen. Die Crew hatte Glück im Unglück. Von der Besatzung eines zweiten Schiffs, das in dieser Nacht ebenfalls angegriffen worden ist, fehlt jede Spur. Nur ein Überlebender konnte bisher gerettet werden. Bulgariens Ministerpräsident Rumen Radev bezeichnet die Angriffe als völlig inakzeptabel und bittet die EU um Hilfe bei den Ermittlungen. Denn zwar wäre es naheliegend, dass Russland hinter den Angriffen stecke, aber Beweise dafür gäbe es bisher nicht. Moskau hat zu den Attacken bis jetzt keine Stellungnahme abgegeben.
1: In Wien haben heute tausende Studentinnen und Studenten gegen Kürzungen an den Universitäten protestiert. Die Universitätenkonferenz befürchtet Einschnitte von rund 1 Milliarde Euro bis 2030 und warnt vor einem massiven Stellenabbau. Die Regierung berät am Wochenende über das neue 3-Jahres-Budget für die Unis. Es muss bis Ende des Monats feststehen. Signa-Gründer René Benko hat einen Antrag auf Fußfessel gestellt. Ob Benko aus der U-Haft in den elektronisch überwachten Hausarrest kommt, wird morgen bei einer Haftprüfung am Landesgericht Innsbruck entschieden. Berthe Tomasowitsch berichtet.
3: René Benko ist seit 628 Tagen in Haft und möchte nun das Gefängnis verlassen. Sein Anwalt argumentiert, dass sein Mandant sich für die bevorstehenden, sehr komplexen Verhandlungen in Haft nicht angemessen vorbereiten könne. Das berichten Kronenzeitung und Kurier. Den Hausarrest mit Fußfessel würde Benko in einer eigens angemieteten, 60 Quadratmeter großen Zwei-Zimmer-Wohnung in Innsbruck verbringen. Die Wirtschafts- und Korruptionsstaatsanwaltschaft, die WKStA, hat eine 6-seitige Stellungnahme gegen die Gewährung der Fußfessel eingebracht. Entschieden wird über Benkos Antrag auf Fußfessel morgen am Landesgericht Innsbruck. Der Termin ist nicht öffentlich. Im September wurde Benko rechtskräftig zu 30 Monaten Haft verurteilt. Da er nur 2/3 der Strafe verbüßen muss, ist diese Strafe mit der U-Haft nun bereits getilgt. Die nächste Verhandlung gegen Benko findet aber bereits Anfang November statt.
1: Der Gaspreis ist heute in Europa auf den höchsten Stand seit knapp 4 Jahren gestiegen. Die Nachfrage ist groß, weil derzeit viele Gasspeicher aufgefüllt werden. Gleichzeitig sind durch den Konflikt mit dem Iran weiter wichtige Energielieferrouten blockiert. Auch in den vergangenen Tagen hat es wieder Angriffe auf Schiffe in der Straße von Hormus gegeben. Das waren die Nachrichten mit Anselm Peer. Und jetzt zum Wetter.
4: Heute Abend regnet es vor allem im Westen Österreichs ein wenig, in der Nacht dann in vielen Regionen. Durchwegs trocken bleibt es im Süden. Morgen scheint im Süden oft die Sonne, die Nebelfelder lösen sich am Vormittag auf. Im Großteil Österreichs ist es morgen anfangs bewölkt und es kann zeitweise regnen. Im Laufe des Tages machen die Wolken dann Platz für ein wenig Sonne. Bis in den Nachmittag hinein regnerisch bleibt es am ehesten an der Nordseite der Alpen im Gebiet von Kufstein über Gmunden bis Scheibs. Die Höchsttemperaturen morgen je nach Sonne 12 bis 20 Grad. Soviel zum Wetter mit Thomas Wostal.
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1: Am Mikrofon Paul Kraker. Russische Soldaten haben die Ukraine angegriffen. Sie haben die Hauptstadt Kiew und andere ukrainische Gebiete angegriffen. Es gibt mehrere Todesopfer und mehrere Verletzte. Russland hat vergangene Nacht aber keine Energieanlagen angegriffen. Energieanlagen sind zum Beispiel Heizungswerke oder Strommasten. Ungarn bekommt ein neues LGBTQ-Gesetz. LGBTQ ist eine Abkürzung für Menschen, die zum Beispiel lesbisch, schwul oder transgender sind. Transgender bedeutet zum Beispiel, ein Mensch wurde als Mann geboren, der Mann fühlt sich aber als Frau oder umgekehrt. Das LGBTQ-Gesetz hat Viktor Orban im Jahr 2021 beschlossen. Orban war viele Jahre ungarischer Regierungschef. Laut diesem LGBTQ-Gesetz dürfen Kinder und Jugendliche keine Homosexualität in Filmen oder Büchern sehen. Das wird jetzt geändert. Heute haben in Wien viele Studentinnen und Studenten demonstriert. Sie haben gegen eine Kürzung des Uni-Budgets demonstriert. Das Uni-Budget ist der Geldbetrag, den die Universitäten zur Verfügung haben. Die Universitäten befürchten, dass sie weniger Geld von der Regierung bekommen. Die Regierung muss viel Geld sparen. Die Universitäten warnen vor einem großen Stellenabbau. Das heißt, dass viele Menschen ihre Arbeit verlieren würden. Papst Leo XIV. Ist heute in das Gemelli-Krankenhaus in Rom eingeliefert worden. Der Papst ist dort heute Nachmittag operiert worden. Papst Leo soll insgesamt etwa eine Woche im Spital bleiben. Die Ärzte haben Leo einen kleinen Knoten aus der Lunge entfernt. Der Knoten wurde bei einer Routineuntersuchung entdeckt. Bis zum 20. Oktober sind alle Termine von Papst Leo abgesagt. Er muss sich nach der Operation erholen. Das waren die Nachrichten in einfacher Sprache. Redaktion Anna Kirchgatterer, Lorenz Lohr und Raphael Gruber. Gelesen von Paul Kraker.
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1: Am Mikrofon ist Anselm Peer. Papst Leo ist am Abend in der Gemelli-Klinik in Rom an der Lunge operiert worden. Da war ja ein Knoten entdeckt worden. Cornelia Wospanik in Rom, was ist denn über die Operation und den Gesundheitszustand des Papstes bekannt?
2: Das Letzte, was wir aus diesem Krankenhaus gehört haben, war, dass der Eingriff kurz nach 18 Uhr erst begonnen hat. Im Vorfeld war die Rede gewesen von einem 1,5-stündigen Eingriff. Wir hoffen darauf, im Laufe des Abends noch ein ärztliches Bulletin zu erhalten. Möglicherweise werden wir es aber auch erst morgen genauer wissen.
1: Die Salzburger Landesregierung hat heute das Budget für die kommenden 2 Jahre präsentiert. Mit dem Doppelbudget soll verhindert werden, dass im Wahlkampf für die Landtagswahl im Frühjahr 2028 ums Geld gestritten wird. Die Neuverschuldung fällt in beiden Jahren deutlich höher aus als geplant, berichtet aus Salzburg Karl Kern.
3: Die schwarz-blaue Koalition in Salzburg will trotz schwacher Konjunktur Schwerpunkte setzen beim Wohnen, im Gesundheitsbereich und in der Pflege. Es sei ein gemeinsames Budget, betont FPÖ-Landeshauptfrau-Stellvertreterin Marlene Swatzek.
4: In Summe ist dieses Budget natürlich nicht die politische Haute Couture, es ist aber ein solides Handwerk.
3: 9,3 Milliarden Euro umfasst das Budget des Landes Salzburg für die Jahre 2027 und 2028. Vom Ziel, bis 2030 eine Null-Neuverschuldung zu erreichen, hat sich Finanzreferentin und Landeshauptfrau Caroline Edtstadler von der ÖVP verabschiedet.
4: Dieser strenge Pfad, wirklich auf Null zu kommen bis 2030, der geht sich so nicht aus.
3: Sich selbst hat die Salzburger Landesregierung 2 Null-Lohnrunden verordnet.
1: Bei den Schulprotesten in Frankreich ist es heute erneut zu Zusammenstößen gekommen. In Paris und anderen Großstädten hat die Polizei Wasserwerfer und Tränengas gegen Randalierer eingesetzt. Die Veranstalter sprechen heute von fast 500.000 Demonstrantinnen und Demonstranten, die Polizei von rund 160.000. Österreichs Fußballnationalteam der Frauen ist dem Traum von der WM einen Schritt näher. Mit einem 4:0 gegen den Kosovo in der WM-Qualifikation gelingt Österreichs Fußballfrauen vor wenigen Minuten der Aufstieg in die zweite Playoff-Runde, Martin Lang.
5: Nach 7 Minuten trifft bereits Liverpool-Legionärin Marie Hübinger. Nach Seitenwechsel Kopftor von Kapitänin Sarah Buntigammer an ihrem 34. Geburtstag. Und in der Schlussphase noch 2 Tore durch Virginia Kirchberger und Aline Kempel. Die Österreicherinnen qualifizieren sich nach dem 2:1 Auswärtssieg in Pristina mit einem 4:0 Heimsieg gegen Kosovo für die nächste Playoff-Runde in der WM-Qualifikation für die Teilnahme bei der Weltmeisterschaft in Brasilien 2027. Die nächsten Gegnerinnen der Österreicherinnen Anfang Dezember werden jetzt erst ermittelt. Aller Voraussicht nach werden es die Schweizerinnen sein, die jetzt gegen Israel gerade ihr Rückspiel begonnen haben.
1: Das waren die Nachrichten mit Anselm Peer. Und jetzt zum Wetter.
6: Der meist nur leichte Regen breitet sich allmählich von Vorarlberg und Nordtirol auf Salzburg aus und in der Nacht dann auf viele Regionen. Trocken bleibt es im Süden. Morgen scheint im Süden oft die Sonne. Im Großteil Österreichs ist es morgen anfangs bewölkt und es kann zeitweise regnen und erst im Laufe des Tages kommt dann ab und zu die Sonne hervor. Bis in den Nachmittag hinein bewölkt sein, mit etwas Regen kann es vor allem an der Nordseite der Alpen noch im Gebiet von Kitzbühel über Hallein und Steyr bis Lilienfeld. Die Höchsttemperaturen je nach Sonne 12 bis 20 Grad. So viel zum Wetter mit Thomas Wostall.
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7: Unsere Blasmusikparaden-Wunschsendung steht heute auf dem Programm. Liebe Blasmusikfreunde, einen schönen Abend. Es freut mich, dass Sie auch heute wieder mit dabei sind. Letztes Mal sind doch einige Grußbotschaften übrig geblieben. Deshalb würde ich sagen, verlieren wir keine Zeit. Los geht's mit den ersten Grüßen. Die kommen von Frau Ingeborg Reidl. In der letzten Sendung ist es sich nicht mehr ausgegangen, Frau Reidl. Aber heute hole ich den Wunsch nach. Mit dem Brucker Lagermarsch wünscht Frau Reidl ihrem Mann Ferdinand nachträglich zu seinem 82. Geburtstag noch einmal alles, alles Gute. Es ist auch der Lieblingsmarsch von Herrn Reidl. Spielen wird die Militärmusik Burgenland.

Auch die nächsten zwei Wünsche sind sich in der Sendung im September nicht ausgegangen, aber heute ist es soweit, da steht Folgendes geschrieben. Liebes Radio Burgenland-Team, bitte spielen Sie die Polka auf der Vogelwiese für unseren Taufpaten Hannes Weichselbaum aus St. Margarethen zu seinem 60. Geburtstag, den am 1. September gefeiert hat. Wir wünschen ihm mit diesem Musikstück eine schöne Zeit mit viel Gesundheit und ganz wenig Leid. Alles Gute von Klaus und Thomas samt Familie. Auch der Wunsch von Frau Anneliese Pflügler kommt mit ein bisschen Verspätung. Sehr geehrtes Radio Burgenland-Team möchte bei der Blasmusikparade ein Lied bestellen für unseren Freund Bauer Stefan, der Stief aus Bamhagen. Nachträglich zum 60er. Alles Gute, bleibt gesund und uns gewogen. Liebe Grüße von der Geschäftspartie. Danke, Anneliese Pflügler.

Birgit Wildfeuer aus Deutschland hat mir geschrieben, ihr Mann feierte am 28. September seinen 62. Geburtstag. Dazu gibt's auch einen Text, den ich gerne vorlese. Radiogrüße gehen heute nach Meierberg zu meinem Goldschatz Hansi. Ein Jahr geht hin, ein neues beginnt. Mit jedem Tag das Leben gewinnt. Geburtstagsgrüße von Radio Burgenland sollen dich heute erfreuen. Das wirst du ganz sicher nicht bereuen. Für dich, lieber Hansi, ist die 62 eine ganz besondere dieses Mal, denn nach schweren Zeiten folgt nun endlich ein Sonnenstrahl. Zwei OPs hast du tapfer besiegt, weil dir das Leben und die Gesundheit so liegt. Ganz viel Gesundheit, Glück und Freude, das wünsche ich dir von Herzen heute. In Liebe, deine Birgit. Als Musikwunsch möchte ich bitte die Glückwunschpolka von der Blaskapelle EBB. Danke, liebe Birgit, liebe Grüße nach Deutschland.

Sie haben geheiratet. Resi Eberle hat mir geschrieben, hallo lieber Reini, könntest du bitte in der Oktober-Wunschsendung für meinen Schatz Karl-Heinz und mich nachträglich zu unserer Hochzeit, die wir am 27.09. feierten, das Lied Zwei Herzen, deins und meins spielen. Es grüßen und danken dir das Hochzeitspaar Karl und Resi aus St. Margarethen. Liebe Resi, lieber Karl-Heinz, alles, alles Gute euch beiden. Möge das Glück immer auf eurer Seite sein. Mit dem Titel Dem Land Tirol die Treue von der Innsbrucker Böhmischen im Anschluss wünscht Karl-Heinz seiner Resi nachträglich noch einmal alles, alles Gute zum Geburtstag. So, jetzt zuerst die musikalischen Glückwünsche zur Hochzeit und danach die Geburtstagsgrüße.

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Hallo Reini, hätte für die nächste Wunschparade einen Wunsch. Das Mail kommt von Herrn Josef Patronovic. Mein Bruder Stefan Patronovic feierte am 21.09. seinen 74er und meine Schwester Maria Oberhauser am 23.09. ihren 71er. Da wir alle drei neben dem Goldbach aufgewachsen sind, spiel ihnen doch bitte, wo der Goldbach rauscht. Alles Gute wünschen Tina Monika und Bruder Josef Patronovic. Danke und liebe Grüße, Josef. Mach ich sehr gerne, lieber Josef. Zu diesem Titel kommen noch ganz liebe Geburtstagsgrüße von Frau Grete Hölzl. Sie wünscht Herrn Martin Schrampf aus Jennersdorf nachträglich zu seinem 55. Geburtstag alles Gute. Auch Otto Scheu Senior aus Neckenmarkt feiert Geburtstag am 16.10. wird er 86 Jahre alt. Alles Gute und viel Gesundheit wünscht Grete Hölzl. Und dann muss ich noch einen Wunsch nachholen. Herzliche Grüße und alles Gute gehen an Gerlinde und Helmut Kiss aus Weiden am See von Rosa und Roland Kundinger aus Golz. So, und jetzt hören wir den Titel, wo der Goldbach rauscht. Es spielt Martinsdorfmusik.

Frau Konrad, das neue Haus in der Wart wünscht Herrn Franz Konrad zum bevorstehenden 90. Geburtstag am 22.10. alles Gute und noch viele gesunde Jahre. Du bist immer für uns da, schreibt sie. Alles Gute wünscht dir deine Mitzi, die Kinder Heinz, Klaus und Thomas, Schwiegerkinder, Enkel und Urenkel, Aaron und Selin, alle Verwandten und Freunde. Als langjähriger Klarinettist beim Musikverein Mischendorf spiele ich jetzt für Herrn Konrad die Polka Komm, ich lade dich ein auf ein Gläschen Wein. Zu diesem Titel gibt's noch Geburtstagsgrüße von Frau Annemarie Obojkovic aus Mischendorf. Sie schickt ganz liebe Grüße an Frau Edith Oswald zum 70. Geburtstag. Alles Gute, viel Gesundheit, Glück, Frieden und Gottes Segen. Auch ein kleines Gedicht steht hier auf der Glückwunschkarte. Heute ist der Tag, um glücklich zu sein. Gestern schon vorbei, morgen kommt erst noch. Heute der einzige Tag, den du in der Hand hast. Mach daraus das Beste. Alles Gute.

Fred Bauers Dorfmusikanten haben aufgespielt. Komm, ich lad dich ein. Herr Wappel Markus aus St. André am Zicksee feiert am 13. Oktober, also heute, seinen 50. Geburtstag. Alles Gute und viel Gesundheit, lieber Markus, wünschen dir deine Mami und deine Schwestern mit Familien. Unser Musikwunsch für Markus wäre bitte von der kleinen Dorfmusik die Stremdal-Polka. Danke und liebe Grüße aus dem Seewinkel, Martina Djörig. Danke, Frau Djörig, mache ich gerne. Der Titel liegt schon bereit. Auch ein Mail von Frau Iris Radakovic hat mich erreicht. Da heißt es, Sophie und Melissa wünschen den Geburtstagskindern Mitzi und Albine alles Gute. Auch für Sie, die Stremdal-Polka.

Hallo Reini, danke für die Glückwünsche zu meinem Geburtstag. Kannst du in einer deiner nächsten Sendungen die Ellwangenpolka spielen? Ich glaube, die wurde bei dir noch nicht so oft gespielt. Liebe Grüße, Herbert. Stimmt, lieber Herbert, hier ist sie. Es spielt der Musikverein Deutschkreuz.

Eine Komposition von Ladislav Kubeš, die Ellwangen-Polka war das. Grüße kommen jetzt vom Obmann des Musikvereins Ostlieb, Günter Kmaas. Unser Gerhard, der Gitt Schindler, feierte am vergangenen Mittwoch, den 7.10. seinen 60er und Helmut Hömerl, Kmaas am Sonntag, den 11.10. ebenfalls den 60. Geburtstag. Der Musikverein Ostlieb und ganz speziell das Klarinettenregister vom Musikverein wünscht beiden Jubilaren alles Gute zum Geburtstag, viel Glück und Gesundheit mit dem Marsch de Medici. Danke und liebe Grüße, Günther. Es spielt die Royal Military Band of Holland.

Ein wunderbarer Marsch, der Marsch der Medici von Johann Wichers. Servus René, liebe Grüße aus dem schönen Thurndorf. Wie schön, dass meine Gattin Waltraud Dürr sich Lieblingsschenk ein von Wendys böhmischer Blasmusik wünscht. Ein wirklich herzerwärmender Walzer, der ganz viel Gefühl und böhmische Lebensfreude versprüht. Waltraud Dürr hat ja wirklich zwei besondere Anlässe im Oktober zu feiern. Ihren 73. Geburtstag am 9. und unseren 55. Hochzeitstag am 16. Oktober. Wir wünschen ihr alles Gute und viel Gesundheit. Den Wünschen schließen sich unsere Kinder Werner, Sonja und Jürgen, Carina und unsere Enkelkinder Anja, Ben und Levin an. Bleib wie du bist, aber schalte einen Gang zurück. Du schaust zwar jung aus, aber deine Geburtsurkunde sagt was anderes. Nun, Waltraud, schenke ein. Heute soll's gemütlich sein. Das Tänzchen lassen wir sein. Wir genießen heute den Wein.

Servus Reini, schreibt Erwin Franaschek aus dem Südburgenland. Am 16. Oktober feiert meine Gattin Waltraud und unser Sohn Wolfgang ihren Geburtstag. Ich möchte beiden dazu recht herzlich gratulieren, meiner Gattin viel Gesundheit sowie ein herzliches Danke für die vielen schönen gemeinsamen Jahre wünschen. Sohn Wolfgang, weiterhin Erfolg im Beruf, vor allem aber Freude als Kapellmeister vom Musikverein Stienaz. Diesen Glückwünschen schließen sich Harald mit Gabi, Jenny mit Sebastian und Johanna sowie Michelle mit Martin und Maya an. Der Musikwunsch wäre meine Polka Glückliche Stunden, gespielt vom Musikverein Ollersdorf unter meiner damaligen Leitung. PS, wir hören jeden Dienstag die Sendung, zu der wir dir recht herzlich gratulieren. Liebe Grüße, Erwin. Danke, lieber Erwin, alles Gute und weiterhin viel Spaß mit der Blasmusikparade.

Hallo Reini, die Burschenschaft Neckenmarkt lädt am Samstag, den 28.11. um 20 Uhr zum Burschenball ins Gasthof zur Traube nach Neckenmarkt ein. Als Liedwunsch würden wir uns zur Einstimmung auf die Musik der Weinberger Böhmischen von Ihnen Fahnenschwinger Roter Wein wünschen. Danke, wir freuen uns auf euch.

Als letzten Wunsch für heute gratulieren wir Frau Edith Haunold nachträglich zu ihrem 79. Geburtstag, den sie am 10.10. gefeiert hat, ganz herzlich. Sie wünscht sich die Markthelfer-Polka von den Buchgrablern. Alles, alles Gute, Frau Haunold.

Das war's auch schon wieder, liebe Blasmusikfreunde, mit der ORF Radio Burgenland Blasmusikparaden Wunschsendung für heute. Tonmeister Sebastian Gartner und Reini Bieber sagen Danke fürs Zuhören und mit dabei sein. Bis nächste Woche. Alles Gute.

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1: Am Mikrofon ist Anselm Peer. In vielen europäischen Ländern darf in Apotheken geimpft werden. In Österreich soll das ab nächstem Jahr möglich sein. Doch das dafür nötige Gesetz fehlt noch. Die Arbeiterkammer und die Impfstoffhersteller machen jetzt Druck. Tanja Malle berichtet.
2: In 19 europäischen Ländern dürfen Apothekerinnen und Apotheker zur Spritze greifen. In Österreich noch nicht. Aktuell fehlt ein Gesetzesentwurf, die Verhandlungen dazu laufen aber. Die Zeit drängt, so Sigrid Haslinger vom österreichischen Verband der Impfstoffhersteller.
3: Und daher bitte auch unser Aufruf, es wirklich gesetzlich auch gut umzusetzen, rasch umzusetzen und auch sehr breit umzusetzen.
2: Eine wesentliche offene Frage dürfte sein, ob die Apotheken auch gleich in das öffentliche Gratis-Impfprogramm aufgenommen werden. Dieses deckt bei Erwachsenen etwa Impfungen gegen Influenza, Pneumokokken und Covid-19 ab. Die Mittel dafür sind eigentlich bis 2028 verplant. Das Gesundheitsministerium hält sich heute zum Stand der Verhandlungen bedeckt. Die Impfstoffhersteller und die Apothekerkammer drängen jedenfalls auf eine Aufnahme.
1: Papst Leo hat die Operation gut überstanden. Die Entfernung eines Gewebeknotens an der Lunge ist laut dem Vatikan ohne Komplikationen verlaufen. Der 71-Jährige sei zurück in seinem Zimmer in der Gemelli-Klinik. Er werde etwa eine Woche im Spital bleiben. 2 Monate nachdem Zehntausende Migranten aus Marokko über die Grenze nach Ceuta gestürmt sind, ist in der spanischen Exklave heute das spanische Königspaar zu Besuch. Zum ersten Mal seit rund 20 Jahren. Maren Häusermann berichtet.
4: Für die Menschen, die sich in Ceuta versammelt haben, um König Felipe und Königin Letizia zu sehen, bedeutet der Besuch alles. Wir hoffen, dass er kommt, um uns zu verteidigen. Seit 2 Monaten wohnen in der Stadt tausende Geflüchtete in provisorischen Unterkünften. Sie leben auf der Straße, werden teils von der Bevölkerung versorgt. Andere sehen in den Migranten Invasoren, die von Marokkos König geschickt wurden. Erst gestern hat die Tageszeitung El País berichtet, dass Ende Juli, als Zehntausende Menschen die Grenze gestürmt haben, marokkanische Kriegsschiffe in spanische Gewässer eingedrungen sind. Diese Nachricht verleiht dem Besuch des Staatsoberhaupts noch mehr Gewicht. Es ist ein Weg, die spanische Souveränität zu verteidigen. Morgen reist das Königspaar nach Melilla weiter, um auch in der zweiten Exklave für Beruhigung zu sorgen.
1: Das ungarische Parlament hat ein diskriminierendes Gesetz gegen sexuelle Minderheiten aus der Zeit der Orbán-Regierung abgeschafft. Es sollte Kinder und Jugendliche von Informationen über Homosexualität und Transsexualität fernhalten. Die EU-Kommission begrüßt den Schritt. Ungarn bekenne sich damit zu den gemeinsamen europäischen Werten. US-Präsident Trump stößt mit seinem Dieselabkommen mit Russland auch auf Widerstand aus den eigenen Reihen. 6 republikanische Senatoren fordern gemeinsam mit den US-Demokraten einen Stopp des Abkommens. Der Dieseldeal bringe Russland nur mehr Geld für den Krieg gegen die Ukraine. Das waren die Nachrichten mit Anselm Peer. Und jetzt zum Wetter.
5: In den nächsten Stunden breitet sich der Regen vom Westen auf weite Teile Österreichs aus. Trocken bleibt es im Süden. Morgen scheint im Süden oft die Sonne. Die Nebelfelder lösen sich am Vormittag auf. Im Großteil Österreichs überwiegen morgen anfangs die Wolken und es kann noch zeitweise regnen. Und erst im Laufe des Tages kommt dann allmählich die Sonne hervor. Bis in den Nachmittag hinein können sich die Wolken und Regenschauer an der Nordseite der Alpen halten, vom Tiroler Unterland über das Salzkammergut bis zum Mostviertel. Die Höchsttemperaturen je nach Sonne 12 bis 20 Grad. So viel zum Wetter mit Thomas Wostall.

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1: Willkommen zum Nachtjournal. Die Universitäten protestieren gegen geplante Kürzungen. Papst Leo hat seine Lungenoperation gut überstanden. Und die ÖBB prüfen nach dem Zughaus gestern, wie 21 Güterwaggons einfach wegrollen konnten. Am Mikrofon ist Anselm Peer. In Wien haben heute tausende Menschen gegen Kürzungen an den Universitäten protestiert. Die Universitätenkonferenz befürchtet Einschnitte von rund 1 Milliarde Euro bis 2030 und warnt vor einem massiven Stellenabbau. Peter Stacher berichtet.
2: Die Studentenblasmusikkapelle spielt einen Trauermarsch. Beim Budget-Bowling wird die Kugel von sich plötzlich auftuenden Budgetlöchern auf der Bahn vom Ziel der Studentenerfolgskegeln abgelenkt. Die Demonstration vor der Hauptuniversität Wien macht auf unterschiedliche Weise auf die prekäre Lage aufmerksam. Markus Frandl von der Linzer Kepler-Uni.
3: Ich glaube, es trifft vor allem junge ForscherInnen, die vielleicht in der Akademie bleiben wollen, die dann nachher keinen Job mehr haben können.
4: Es gibt weniger Betreuung in Hinsicht auf Bachelor- oder Masterarbeit und das verzögert einfach die Studierendenzeit dann noch einmal viel länger,
2: sagt Ida Edlinger-Pammer von der Uni Graz. Die große Hoffnung ist, dass es noch Nachbesserungen im Budgetplan gibt.
1: Die Regierung berät am Wochenende über das neue Dreijahresbudget für die Unis. Es muss bis Ende des Monats feststehen. Auch in Frankreich sind die Proteste gegen Missstände an Schulen und Universitäten heute weitergegangen. Und da sind die jungen Demonstrantinnen und Demonstranten heute von der schwedischen Aktivistin Greta Thunberg unterstützt worden, berichtet aus Paris Leonie Heitz.
5: Vor einem Lycée im Pariser Vorort Saint-Denis werden Selfies mit ihr gemacht. Greta Thunberg ist überraschend aufgetaucht, um die französischen Schülerinnen und Schüler in ihrem Kampf zu unterstützen.
6: Young people are not being included in the conversation. Our future is being robbed away from us.
5: Junge Menschen werden aus der öffentlichen Debatte ausgeschlossen, uns wird die Zukunft gestohlen. Es wird nicht genug in Schulen investiert. Das zeigt, dass Jugendliche keine Priorität sind. Sollen wir einfach aufgeben? Natürlich nicht.
6: Of course not.
1: Hunderttausende haben heute wieder für bessere Lernbedingungen protestiert. Dabei ist es in mehreren französischen Großstädten erneut zu Zusammenstößen gekommen. Gute Nachrichten kommen jetzt am Abend aus dem Vatikan. Papst Leo hat die Operation gut überstanden. Der Knoten in der Lunge konnte erfolgreich entfernt werden. Der Papst werde etwa eine Woche im Spital bleiben. Wenn es keine Komplikationen gibt, will er Anfang November eine längere Reise nach Südamerika antreten. Die FPÖ bringt diese Woche im Nationalrat einen Misstrauensantrag gegen die gesamte Bundesregierung ein. Das hat FPÖ-Generalsekretär Christian Hafenecker heute angekündigt. Katja Arthofer berichtet.
7: Lieblingsfeind der Blauen sind ja eigentlich die Schwarzen. Stichwort ähnliche Zielgruppen und gescheiterte gemeinsame Koalitionsverhandlungen, an denen man sich gegenseitig die Schuld gibt. Nach den roten Turbulenzen zuletzt setzt FPÖ-Generalsekretär Christian Hafenecker heute aber eindeutig einen anderen Schwerpunkt.
8: Die SPÖ befindet sich im Selbstzerstörungsmodus. Wenn man einen lame Duck als Vizekanzler, der zwei Betreuungspersonen braucht.
7: Und dazu kommt inhaltliche Kritik an der gesamten Regierung, hohe Inflation, hohe Insolvenzzahlen. Hafenecker hofft deshalb auf Zustimmung zum blauen Misstrauensantrag auch aus den Koalitionsreihen.
8: Keine Abgeordnete von der ÖVP, kennen welche von der SPÖ und auch welche von den NEOS, die absolut nicht damit zufrieden sind, was diese Bundesregierung hier abhält und alles nicht macht.
7: Ein Erfolg des blauen Antrags ist ob der schwarz-rot-pinken Mehrheit im Nationalrat freilich nicht zu erwarten.
1: Am privaten Wohnungsmarkt sind die Mieten zuletzt gestiegen, auch durch die Teuerung. Eine preisdämpfende Wirkung haben da gemeinnützige Wohnungen. Zu diesem Ergebnis kommt eine laufende Studie des Wirtschaftsforschungsinstituts WIFO. Paula Schönberger mit den Details.
9: Gemeinnützige Wohnungen sind preisgünstige und soziale Wohnungen, die von gemeinnützigen Bauvereinigungen errichtet und verwaltet werden. Gibt es mehr von ihnen am Wohnungsmarkt, sinken laut WIFO-Ökonom Michael Klien auch die Mieten in privaten Wohnungen.
10: Dort, wo der gemeinnützige Wohnbau ungefähr auf Augenhöhe mit dem privaten Wohnbau in der Menge ist, da sieht man substanzielle Effekte, dass das auch die privaten Mietwohnungen dämpft und die Preise senkt.
9: Ohne gemeinnützige Wohnungsanbieter wären die privaten Mieten laut WIFO noch höher. Denn die privaten Wohnungsmieten richten sich nach den Preisen am gesamten Wohnungsmarkt. Günstige Mieten bedeuten außerdem, dass weniger Menschen staatliche Unterstützung brauchen, sagt Ökonom Klien. Dadurch spare sich der Staat jährlich zwischen 200 und 300 Millionen Euro.
1: Ein großer Brocken bei den Wohnkosten ist auch das Heizen. Der europäische Gaspreis ist heute auf den höchsten Stand seit knapp 4 Jahren gestiegen. Die Nachfrage ist groß, weil derzeit viele Gasspeicher aufgefüllt werden. Gleichzeitig sind durch den Konflikt zwischen den USA und dem Iran weiter wichtige Energielieferrouten eingeschränkt. Entgleiste Güterwaggons in Wiener Neustadt haben gestern ein Chaos im Bahnverkehr angerichtet. 21 Waggons sind unkontrolliert weggerollt, 2 davon entgleist. Die ÖBB prüfen den Vorfall. Mehr von Tobias Hollerer.
11: Heute Nachmittag konnte am Bahnhof Wiener Neustadt auch die letzte Bahnstrecke wieder in Betrieb genommen werden. Die Züge fahren jetzt auch auf der Aspangbahn Richtung Lanzenkirchen wie gewohnt. Bisher mussten die Fahrgäste auf Busse ausweichen. Morgen kann es laut ÖBB in Wiener Neustadt aber noch zu einzelnen Ausfällen kommen, weil letzte Arbeiten durchgeführt werden müssen. Unterdessen wird auch nach der Unfallursache gesucht. Befragungen sollen klären, ob die beteiligten Mitarbeiter alle vorgeschriebenen Maßnahmen eingehalten haben. Abgestellte Waggons werden laut ÖBB normalerweise mit Bremsvorrichtungen und sogenannten Hemmschuhen vor den Rädern gesichert. Die weggerollten Waggons hatten in der Nacht auf gestern einen Oberleitungsmast beschädigt. Der gesamte Bahnhof musste daraufhin stromlos geschaltet werden. Tausende Fahrgäste waren von Zugausfällen betroffen.
1: Im Tiroler Sellrheintal ist am Abend das Mobilfunk- und Festnetz ausgefallen. Grund dafür dürfte ein gerissenes Leitungskabel sein. Betroffen sind Sellrhein, Gries im Sellrhein, St. Sigmund und Kühtai. Auch der Notruf funktioniert dort nicht. Im Notfall sollen die örtlichen Feuerwehren aufgesucht werden, heißt es vom Land Tirol. Jetzt zum Sport und zu Emily Weber.
12: Das Fußballnationalteam der Frauen gewinnt 4:0 gegen Kosovo und steigt damit in der WM-Qualifikation in die zweite und finale Playoff-Runde auf. Sie treffen Ende November auf die Schweiz und können sich dort dann das allererste WM-Ticket ihrer Geschichte sichern. In der Formel 1 gibt es ein Update des Rennkalenders. Ab frühestens 2030 ist mit Ruanda wieder ein Rennen in Afrika dabei. Der letzte Grand Prix auf dem Kontinent hat 1993 in Südafrika stattgefunden. Im Tennis scheitert Lili Tagger beim WTA 1000-Turnier in Wuhan bereits in Runde 1. Sie verliert gegen einen anderen Jungster, nämlich die 20-jährige Nicola Batunkova nach 3 Sätzen. Gerade läuft die Champions League der Männer und einige der Top-Clubs sind im Einsatz. Eine große Überraschung der ersten Halbzeit fand in der Partie zwischen Viking Stavanger und Bayern München statt. Schon in der 2. Minute des Spiels haben die Norweger getroffen und bis zur Pause sogar auf 2:0 erhöht. Die meisten Spiele dieser Champions League-Nacht gehen jetzt in die 2. Hälfte. Morgen kommt es dann zum Topspiel aus österreichischer Sicht. Der LASK empfängt den 20-fachen englischen Meister Liverpool in Linz. Das Spiel morgen um 18.45 Uhr ist schon restlos ausverkauft.
1: Das war das Nachtjournal. Jetzt noch zum Wetter und zu Thomas Vostal.
13: In den nächsten Stunden kann es in vielen Regionen ein wenig regnen, am häufigsten im Westen und im Norden. Morgen scheint im Süden von Österreich oft die Sonne, die Nebelfelder lösen sich am Vormittag auf. Im Großteil Österreichs überwiegen morgen anfangs die Wolken und es kann noch zeitweise regnen. Erst im Laufe des Tages kommt dann allmählich die Sonne hervor. Bis in den Nachmittag hinein halten sich Wolken und Schauer wahrscheinlich an der Nordseite der Alpen, in etwa im Gebiet von Kufstein über Gmunden und Lunz bis Lilienfeld. Die Höchsttemperaturen morgen, je nach Sonne, 12 bis 20 Grad.
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1: Am Mikrofon ist Anselm Peer. Papst Leo hat Lungenkrebs. Der am Abend entfernte Knoten in seiner Lunge war bösartig. Das hat der Vatikan vor kurzem mitgeteilt. Um eine vollständige Entfernung des Adenokarzinoms sicherzustellen, sei dem Papst der Unterlappen des rechten Lungenflügels entfernt worden, heißt es in dem Statement. Cornelia Wospanik in Rom, das klingt ernster als zunächst angenommen.
2: Das ist natürlich eine Stellungnahme, die schon sehr hart ist. Papst Leo ist wegen eines Knotens in der Lunge ins Krankenhaus gebracht worden. Wir erinnern uns, wie er am Sonntag selbst das irgendwie sehr routinemäßig abgetan hat. Und jetzt erfahren wir, dass eine radikale Lösung notwendig war. So steht es im Statement des Heiligen Stuhls. Zudem heißt es, dass der Eingriff planmäßig verlaufen ist. Der Papst hat sich 3 Stunden im Operationssaal aufgehalten. Der Eingriff selbst soll 90 Minuten gedauert haben, planmäßig verlaufen sein. Er ist auch wieder aufgewacht wie geplant und befindet sich jetzt in seinem Zimmer im 10. Stock. Aber das ist natürlich ein Eingriff, der viel schwerer ist als das, was man vermutet hat.
1: Berichtet unsere Rom-Korrespondentin Cornelia Wospanik. Der Kauf der neuen Leonardo-Jets für das Bundesheer sorgt heute für einige politische Aufregung. FPÖ und Grüne kritisieren den Kaufvertrag mit Italien, denn darin seien wichtige Fragen rund um Gewährleistung und Gerichtsstand nicht geregelt. Das Bundesheer weist die Vorwürfe zurück. Peter Daser berichtet.
3: Es geht um die Rohfassung eines Berichts jener Kommission, die Beschaffungen des Bundesheeres prüft. Unter anderem den Kauf von 12 Jets des italienischen Herstellers Leonardo, die das Bundesheer vor allem zum Training der Piloten braucht. Laut dem in der Presse heute zitierten Bericht seien im Kaufvertrag Fragen um Gewährleistung und Gerichtsstand nicht geregelt. Allerdings, so reagiert heute das Bundesheer, seien genau diese Fragen sehr wohl und direkt mit Italien als Vertragspartner geregelt. Bundesheersprecher Michael Bauer sagt,
4: wir haben einen Vertrag zwischen Österreich und Italien und all jene kritisierten Dinge, wie zum Beispiel Gerichtsstand oder eine mögliche Gewährleistung, sind bereits abschließend in anderen Verträgen, in vorherigen Verträgen zwischen Österreich und Italien abgeschlossen.
3: Das alles sei ähnlich geregelt wie bei den neuen Hubschraubern des Bundesheeres. Die sind auch vom Hersteller Leonardo und auch hier hat Österreich das Geschäft mit Italien abgeschlossen.
1: In Österreich soll Latein als Zugangsvoraussetzung für viele Studien gestrichen werden. Das fordern die Unis. Aktuell muss Latein in etwa 50 Studienfächern nachgewiesen werden. Das Bildungsministerium zeigt sich über den Vorstoß erfreut. 30 Jahre nach dem Mord am US-Rapper Tupac Shakur ist ein früherer Bandenboss zu 40 Jahren Haft verurteilt worden. Duane Davis hatte in seiner Autobiografie mit dem Mord an dem Rapper geprahlt. Der Fall war eines der bekanntesten ungelösten Verbrechen in den USA. Das waren die Nachrichten. Und jetzt zum Wetter.
5: Heute Nacht kann es in vielen Regionen ein wenig regnen. Völlig trocken bleibt es am ehesten im Süden. Morgen scheint im Süden oft die Sonne. Die Nebelfelder lösen sich am Vormittag auf. Im Großteil Österreichs überwiegen morgen anfangs die Wolken und es kann noch zeitweise regnen. Erst im Laufe des Tages kommt dann allmählich die Sonne hervor. Bis in den Nachmittag hinein halten sich Wolken und Schauer an der Nordseite der Alpen vom Tiroler Unterland bis zum Mostviertel. Und die Höchsttemperaturen morgen, je nach Sonne, 12 bis 20 Grad. So viel zum Wetter mit Thomas Wostal.
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1: Am Mikrofon ist Anselm Peer. Im Vatikan haben sich die schlimmsten Befürchtungen bestätigt. Papst Leo hat Lungenkrebs. Der Knoten in seiner Lunge, der ihm am Abend herausoperiert wurde, war bösartig. Aus Rom berichtet Cornelia Wospanek.
2: Im Nachhinein weiß man, der Verdacht bestand schon zuvor. Die histologische Untersuchung nach dem Eingriff, so schreibt der Vatikan am späten Abend, hat etwas bestätigt, was schon die Untersuchungen vor der Operation nahegelegt hätten. Es handelt sich um ein sogenanntes Adenokarzinom. Um den Eingriff radikal zu machen, so die Pressestelle, sei dem Papst der untere rechte Lungenflügel entfernt worden. Leo habe sich 3 Stunden lang im Operationssaal befunden, der Eingriff selbst habe 90 Minuten gedauert. Der Papst sei wie geplant aufgewacht und nach einer kurzen Beobachtungszeit in sein Zimmer im 10. Stock der Gemelli-Klinik gebracht worden. Über weitere Schritte oder nötige Therapien findet sich in der Stellungnahme nichts. Vor dem Eingriff hat es geheißen, dass der Papst etwa eine Woche lang im Krankenhaus werde bleiben müssen.
1: Bei einem Raketenangriff in Kiew ist ein Heizkraftwerk getroffen worden. Das hat Präsident Zelensky vor kurzem mitgeteilt. Russland greift die Energieversorgung der ukrainischen Hauptstadt seit Wochen verstärkt an. Erst am Sonntag hatte US-Präsident Trump behauptet, dass Russland und die Ukraine zugestimmt hätten, gegenseitige Angriffe auf Energieanlagen einzustellen. Russland hat das nicht bestätigt. Das ungarische Parlament hat ein diskriminierendes Gesetz gegen sexuelle Minderheiten aus der Zeit der Orbán-Regierung abgeschafft. Es sollte Kinder und Jugendliche von Informationen über Homosexualität und Transsexualität fernhalten. Miriam Beller berichtet.
3: Die Abstimmung im ungarischen Parlament fällt eindeutig aus. Alle 139 Abgeordneten der regierenden Tisza-Partei von Peter Modja stimmen für die Gesetzesnovelle. Dagegen votieren 51 Abgeordnete von Fidesz und der rechtsextremen Partei Mihosang. Das umstrittene Kinderschutzgesetz der früheren Regierung von Viktor Orban verbot etwa Bücher und Filme mit Informationen über Homosexualität oder Transgender-Identität an Schulen. Im Handel mussten Kinderbücher mit LGBTQ-Inhalten in Folie eingeschweißt werden. Auch Pride-Paraden wurden durch dieses Gesetz faktisch verboten.
1: In Frankreich laufen nach dem Cyberangriff auf hunderte Supermärkte die Ermittlungen. Die Hacker haben die Steuerung über die Kühlanlagen übernommen und auf bis zu 50 Grad eingestellt. Tonnenweise Tiefkühlessen ist aufgetaut und musste vernichtet werden. In Österreich sieht man sich gut gegen ähnliche Angriffe gerüstet, betont etwa die Supermarktkette Spar. Annabella Mini berichtet.
4: Wenn die Kühlung ausfällt, zählt jede Minute, sagt Sprecherin Nicole Bergmann.
5: Wenn die Kühlsysteme irgendein Problem haben, würde der Marktleiter oder die Marktleiterin sofort eine Alarmmeldung auf sein Handy bekommen.
4: Treten Störungen in mehreren Filialen gleichzeitig auf, wird die eigene Cybersicherheitsabteilung eingeschaltet. Technisch gesehen wäre ein Angriff in Österreich auch möglich. Entscheidend ist, ob die Steuerung von außen erreichbar ist, sagt Thomas Brandstätter, Geschäftsführer der Sicherheitsfirma Lime Security.
6: Wie offen ist der Zugang zu diesen Steuerungen, die für die Kühltechnik zuständig sind? Sind die im Internet auffindbar, auch für Angreifer und nicht nur für den legitimen Wartungstechniker?
4: Die Angriffe treffen häufiger größere Lebensmittelketten in Frankreich, den Niederlanden oder Belgien. In Österreich sind bislang keine vergleichbaren Angriffe bekannt.
1: Die Formel 1 kehrt zurück nach Afrika. Ab 2030 wird die Königsklasse des Motorsports in Ruanda Station machen, Gerhard Braska.
7: Ja, es ist ewig her. 1993 war man zuletzt in Kialami zu Gast am afrikanischen Kontinent. Nun hat unter mehreren Bewerbern Ruanda den Zuschlag für zumindest 10 Jahre bekommen. Auf einer neuen Strecke, die seit 3 Jahren von Alexander Wurz designt wird.
8: Also für die Fahrer wird es ein Rollercoaster. Es wird eine sehr schnelle, sehr flüssige Strecke. Und es wird eine Strecke 40 Kilometer außerhalb von Kigali werden, in der Nähe des neu geplanten Flughafens. Die Freude ist richtig groß, weil das wird eine Megastrecke, richtige Fahrerstrecke.
7: Menschenrechtler sind hingegen weniger begeistert von diesem Projekt. Die Lage im ostafrikanischen Land sei, was Menschenrechtsverletzungen betrifft, äußerst kritisch.
1: Das waren die Nachrichten und jetzt zum Wetter.
9: Im Süden von Österreich bleibt es heute weitgehend trocken und oft scheint die Sonne. Die Nebelfelder lösen sich am Vormittag auf. Im Großteil von Österreich kann es in den nächsten Stunden noch regnen und erst im Laufe des Tages lockert es auf und zum Nachmittag hin kommt dann schon zeitweise die Sonne hervor. Bis weit in den Nachmittag hinein halten sich Wolken und Schauer wahrscheinlich an der Nordseite der Alpen, in etwa im Gebiet von Kufstein über Gmunden und Lunz bis Lilienfeld. Die Höchsttemperaturen heute, je nach Sonne, 12 bis 20 Grad. Soviel zum Wetter mit Thomas Wostal.
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2: Am Mikrofon Adam Michalech. Es ist 1 Uhr. In Wien haben tausende Menschen gegen Kürzungen an den Universitäten protestiert. Die Universitätenkonferenz befürchtet Einschnitte von rund 1 Milliarde Euro bis 2030 und warnt vor einem massiven Stellenabbau. Peter Stacher berichtet.
3: Die Studentenblasmusikkapelle spielt einen Trauermarsch. Beim Budget-Bowling wird die Kugel von sich plötzlich aufduhenden Budgetlöchern auf der Bahn vom Ziel der Studentenerfolgskegeln abgelenkt. Die Demonstration vor der Hauptuniversität Wien macht auf unterschiedliche Weise auf die prekäre Lage aufmerksam. Markus Frandl von der Linzer Kepler-Uni.
4: Ich glaube, es trifft vor allem junge ForscherInnen, die vielleicht in der Akademie bleiben wollen, die dann nachher keinen Job mehr haben können.
5: Es gibt weniger Betreuung in Hinsicht auf Bachelor- oder Masterarbeit und das verzögert einfach die Studierendenzeit dann noch einmal viel länger,
3: sagt Ida Edlinger-Pammer von der Uni Graz. Die große Hoffnung ist, dass es noch Nachbesserungen im Budgetplan gibt.
2: Die Regierung berät am Wochenende über das neue Dreijahresbudget für die Unis. Bis Ende des Monats muss es feststehen. BMW will in sein Werk in Steyr in Oberösterreich bis 2029 mehr als 100 Millionen Euro investieren. Das Geld soll in den Ausbau der E-Motorenproduktion fließen, heißt es. Bis zu 600.000 Elektromotoren sollen jährlich vom Band rollen. Im Schwarzen Meer werden 11 Menschen vermisst, nachdem vor der Küste Bulgariens erneut 2 Handelsschiffe mit Drohnen angegriffen worden sind. Die bulgarische Regierung will deshalb enger mit seinen Nachbarländern zusammenarbeiten, um in der Region für Sicherheit zu sorgen, berichtet Matthias Humpelstetter.
6: Rettungseinsatz auf hoher See im Finster der Nacht. 15 Matrosen werden von ihrem beschädigten Schiff geholt und an Land gebracht. Dort berichten sie, was sie erlebt haben. Insgesamt 3 Drohnen hätten angegriffen. Die Crew hatte Glück im Unglück. Von der Besatzung eines zweiten Schiffs, das in dieser Nacht ebenfalls angegriffen worden ist, fehlt jede Spur. Nur ein Überlebender konnte bisher gerettet werden. Bulgariens Ministerpräsident Roman Radev bezeichnet die Angriffe als völlig inakzeptabel und bittet die EU um Hilfe bei den Ermittlungen. Denn zwar wäre es naheliegend, dass Russland hinter den Angriffen stecke, aber Beweise dafür gäbe es bisher nicht. Moskau hat zu den Attacken bis jetzt keine Stellungnahme abgegeben.
2: Und jetzt zum Wetter und zu Michi Mattern.
7: Heute gibt es zunächst verbreitet dichte Wolken und noch ein paar Regenschauer, die sich vom Unterinntal bis ins Mostviertel bis in den Nachmittag hineinhalten. Sonst klingen sie ab und es lockert auf. Damit scheint im Westen und Süden sowie nördlich der Donau zeitweise auch die Sonne am längsten von Vorarlberg bis nach Kärnten. Bei lebhaftem Nordwestwind wird es ein bisschen wärmer. Höchstwerte heute 12 bis 20 in 2000 Meter um 6 Grad. Morgen Donnerstag ähnliche Temperaturen und meist recht sonnig, in den Niederungen aber stellenweise länger Nebel.
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1: Es ist 2 Uhr im Studio Adam Michalich. Papst Leo XIV. Hat Lungenkrebs. Der Knoten, der am Abend bei einer Operation entfernt wurde, ist laut Ärzten bösartig. Bei dem Eingriff ist der Unterlappen des rechten Lungenflügels entfernt worden, heißt es. Aus Rom berichtet Cornelia Wospanik.
2: Im Nachhinein weiß man, der Verdacht bestand schon zuvor. Die histologische Untersuchung nach dem Eingriff, so schreibt der Vatikan am späten Abend, hat etwas bestätigt, was schon die Untersuchungen vor der Operation nahegelegt hätten. Es handelt sich um ein sogenanntes Adenokarzinom. Um den Eingriff radikal zu machen, so die Pressestelle, sei dem Papst der untere rechte Lungenflügel entfernt worden. Leo habe sich 3 Stunden lang im Operationssaal befunden, der Eingriff selbst habe 90 Minuten gedauert. Der Papst sei wie geplant aufgewacht und nach einer kurzen Beobachtungszeit in sein Zimmer im 10. Stock der Gemelli-Klinik gebracht worden. Über weitere Schritte oder nötige Therapien findet sich in der Stellungnahme nichts. Vor dem Eingriff hat es geheißen, dass der Papst etwa eine Woche lang im Krankenhaus werde bleiben müssen.
1: In Österreich soll Latein als Zugangsvoraussetzung für viele Studien gestrichen werden. Das fordern die Universitäten. Derzeit muss Latein in rund 50 Studienfächern nachgewiesen werden. Das Bildungsministerium zeigt sich über den Vorstoß erfreut. Im Tiroler Sellrheintal ist am Abend das Mobilfunk- und Festnetz ausgefallen. Grund dürfte ein gerissenes